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1: Derzeit sind uns keine Meldungen bekannt. Kommt gut an euer Ziel.
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1: Geblitzt wird in Hüfingen in der Schaffhauser Straße. Hier sind 30 erlaubt. Noch ein Blitzer steht in Lörrach in der Hagener Straße. 30 ist hier die Höchstgeschwindigkeit. Und zuletzt haben wir noch eine Kontrolle auf der Biengener Allee in Bad Krozingen. Erlaubt sind höchstens 50.
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0: Balingen und seit Corona habe ich mein Hobby entdeckt, das Nähen und Nähe für meine Familie.
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2: Das heißt, dann machst du das ja noch gar nicht so lange, wenn du sagst, während Corona hast du dich damit befasst?
0: Ja, richtig, ja.
2: Und hast du da schon immer aber mit geliebäugelt und hast gesagt, so, jetzt ist die Gelegenheit da?
0: Ja, also ich habe schon immer so ein bisschen genäht, also ich häkel und strick auch viel.
2: Cool.
0: Und dann habe ich gedacht, okay, jetzt mal selber größere Kleidungsstücke, wo dann auch richtig halten. Ja. Ah. Und da habe ich mir dann meine Maschinen zugelegt und gehe dann auch auf die Stoffmärkte und ja, nähe dann für meine Tochter viel. Da habe ich echt auch schon Einsparungen gehabt.
2: Ja klar, das ist ja cool. Und das heißt, ja, ihr entscheidet dann so ein bisschen zusammen, wie es aussehen soll, oder?
0: Ja, also sie sieht das Schnittmuster. Ich nehme sie mit auf die Stoffmärkte und sage, okay, such dir einen Stoff raus, was dir gefällt.
2: Toll.
0: Und überleg dir, was du daraus möchtest und demnach machen wir dann die Kleidung.
2: Boah, das finde ich mega schön.
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2: Mit Stefan Mack. Keine Tore in Thessaloniki. Die Fußballnationalmannschaften von Griechenland und Deutschland haben sich am Abend 0:0 unentschieden getrennt. Deutschland erzielte zwar in der ersten Hälfte ein Tor, das wurde aber wegen Handspiels vom Videoschiri aberkannt. Ansonsten war Deutschland überlegen, konnte das aber nicht in Tore umsetzen. Bundestrainer Klopp war trotzdem zufrieden.
3: Die Jungs haben ein unglaubliches Fußballspiel gemacht, das in allen Bereichen top war, richtig top, außer dass wir unsere Chancen keine Tore gemacht haben.
2: In 4 Spielen unter Klopp holte das Team damit 5 Punkte. Mit einem Besuch in Kiew hat Bundeskanzler Merz Solidarität gegenüber der Ukraine demonstriert. Die Reise hatte aber auch eine innenpolitische Botschaft. Jan-Henne Reitze berichtet.
4: Streit um Reformen, ob bei Rente oder Pflege, dazu Wahlerfolge der AfD und schlechte Umfragewerte. Das alles setzt Merz unter Druck. Da passt es ihm, darauf zu verweisen, wie wichtig eine stabile Bundesregierung für die Ukraine und die Sicherheit ganz Europas sei. Deutschland will zum Beispiel damit beginnen, neue Abfangdrohnen an die Ukraine zu liefern, mit denen russische Angriffe abgewehrt werden sollen. Weiteres Geld soll auch für Reparatur und Wiederaufbau zerstörter Kraftwerke zur Verfügung gestellt werden.
2: Für die Warenhauskette Galeria wird es heute ernst. Das Amtsgericht Düsseldorf entscheidet, ob der mittlerweile 4. Insolvenzantrag des Konzerns zugelassen wird. Gibt das Gericht grünes Licht, übernimmt ein Insolvenzverwalter die Kontrolle und die Geschäfte können vorerst weiterlaufen. Lehnt es ab, drohen sofortige Zahlungsunfähigkeit und der Verlust von rund 12.000 Arbeitsplätzen. In Brasilien sind die Wahllokale zur Präsidentenwahl geschlossen. Jetzt werden die Stimmen ausgezählt. Rund 160 Millionen Menschen waren zur Wahl aufgerufen. In den Umfragen lagen Amtsinhaber Lula da Silva und der rechte Senator Flávio Bolsonaro dicht beieinander. Lula tritt mit 80 Jahren für eine 4. Amtszeit an. Bolsonaro bewirbt sich zum ersten Mal. 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
6: In Kirchzarten bleibt es heute Nacht bei angenehmen 16 Grad und fast wolkenlosem Himmel. Am Morgen zeigt das Thermometer im Breisgau Werte von bis zu 13 Grad. Im Laufe des Tages wird eine Höchsttemperatur von 25 Grad erreicht, begleitet von etwas Regen.
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6: Derzeit sind uns keine Meldungen bekannt. Kommt gut an euer Ziel.
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1: Es gibt nur eine aktuelle Meldung. Blitzer in Hüfingen in der Schaffhauser Straße, erlaubt sind 30.
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1: Mit Stefan Mack. Jürgen Klopp hat mit der deutschen Fußballnationalmannschaft heute nicht in die Erfolgsspur gefunden. Eine Woche nach dem 0:1 in Augsburg gegen Griechenland reichte es im Rückspiel in Thessaloniki nur zu einem torlosen Unentschieden. Klopp zeigte sich danach bei RTL trotzdem zufrieden.
2: Ich bin sehr, sehr, sehr angetan von der Mannschaft, von der Art und Weise, wie wir es gemacht haben. Und hat mich tendenziell eher überrascht, als dass ich jetzt hier enttäuscht sein würde.
1: In 4 Spielen unter Klopp gab es in der Nations League damit 5 Punkte. Bundeskanzler Merz hat bei einem Besuch in Kiew der Ukraine weitere Unterstützung zugesichert und Russland aufgefordert, den Krieg zu beenden. Trotz Drohungen aus Moskau reiste Merz mit einer großen Regierungs- und Wirtschaftsdelegation an und kündigte umfangreiche Hilfe an. Tausende Abfangdrohnen, Investitionen in weitreichende Waffen sowie zusätzliche Mittel für zerstörte Kraftwerke. Die Unterstützung für die Ukraine sei auch im deutschen Eigeninteresse, so Merz. Die Präsidentenwahl in Brasilien wird sich in einer Stichwahl zwischen dem linken Amtsinhaber Lula da Silva und dem rechten Senator Bolsonaro entscheiden. Nach Auszählung von 97% der Stimmen kam Lula laut vorläufigen Angaben der Wahlbehörde auf rund 44,6%, sein rechter Rivale auf 47,4%. Beide verfehlten damit die erforderliche absolute Mehrheit. Heftige Unwetter haben in Spanien mindestens 3 Menschen das Leben gekostet. Vor allem rund um Barcelona und in Katalonien fielen stellenweise über 200 Liter Regen pro Quadratmeter. Straßen, Keller und Erdgeschosse standen unter Wasser. Bäume stürzten um und Flüsse traten über die Ufer.

0: Die Feuerwehr in Katalonien verzeichnete mehr als 1000 Notrufe. In anderen Regionen wie Kastilien-La Mancha und dem Baskenland kam es ebenfalls zu schweren Überschwemmungen. 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
3: Heute Nacht zeigen die Temperaturen bei den Baden-FM-Studios milde 15 Grad und es bleibt wolkig. Auf dem Schauinsland-Gipfel sind es kühlere 10 Grad bei fast wolkenlosem Himmel. Morgen früh wird es im Breisgau bis zu 14 Grad warm. Im Laufe des Tages steigen die Temperaturen auf angenehme 25 Grad und die Sonne strahlt wolkenlos am Himmel.
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3: Aktuell liegen uns keine Verkehrsmeldungen vor. Gute Fahrt.
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3: Aktuell haben wir nur eine Meldung. In der Schaffhauser Straße in Hüfingen, 30 sind dort erlaubt.
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0: 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Hättet ihr es gewusst?
1: Warum ist der Turm von Pisa eigentlich so schief? Schon als die Leute im 12. Jahrhundert angefangen haben, den Turm zu bauen, hat der Boden unter ihnen praktisch gesagt, nö, das ist mir zu schwer. Denn der Turm steht auf super weichem Boden. Während der Bauarbeiten fing der Turm also schon an, sich schief zu stellen. Und ab da war es wie bei einem schlechten Kuchenrezept. Zu viel Gewicht, zu wenig Stabilität und der Turm kippte immer weiter. Damit er aber nicht wirklich umfällt, haben Ingenieure immer wieder Gegengewichte oder Stahlseile installiert. Zum Glück ist der Turm heute stabil, aber natürlich immer noch wunderbar schief. Eure Mariella Miskial.
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1: Mit Stefan Mack. Jürgen Klopp hat mit der deutschen Fußballnationalmannschaft heute nicht in die Erfolgsspur gefunden. Eine Woche nach dem 0:1 in Augsburg gegen Griechenland reichte es im Rückspiel in Thessaloniki nur zu einem torlosen Unentschieden. Klopp zeigte sich danach bei RTL trotzdem zufrieden.
2: Ich bin sehr, sehr, sehr angetan von der Mannschaft, von der Art und Weise, wie wir es gemacht haben. Und hat mich tendenziell eher überrascht, als dass ich jetzt hier enttäuscht sein würde.
1: In 4 Spielen unter Klopp gab es in der Nations League damit 5 Punkte. Bundeskanzler Merz hat bei einem Besuch in Kiew der Ukraine weitere Unterstützung zugesichert und Russland aufgefordert, den Krieg zu beenden. Trotz Drohungen aus Moskau reiste Merz mit einer großen Regierungs- und Wirtschaftsdelegation an und kündigte umfangreiche Hilfe an. Tausende Abfangdrohnen, Investitionen in weitreichende Waffen sowie zusätzliche Mittel für zerstörte Kraftwerke. Die Unterstützung für die Ukraine sei auch im deutschen Eigeninteresse, so Merz. Die Präsidentenwahl in Brasilien wird sich in einer Stichwahl zwischen dem linken Amtsinhaber Lula da Silva und dem rechten Senator Bolsonaro entscheiden. Nach Auszählung von 97% der Stimmen kam Lula laut vorläufigen Angaben der Wahlbehörde auf rund 44,6%, sein rechter Rivale auf 47,4%. Beide verfehlten damit die erforderliche absolute Mehrheit. Heftige Unwetter haben in Spanien mindestens 3 Menschen das Leben gekostet. Vor allem rund um Barcelona und in Katalonien fielen stellenweise über 200 Liter Regen pro Quadratmeter. Straßen, Keller und Erdgeschosse standen unter Wasser. Bäume stürzten um und Flüsse traten über die Ufer. Die Feuerwehr in Katalonien verzeichnete mehr als 1000 Notrufe. In anderen Regionen wie Kastilien-La Mancha und dem Baskenland kam es ebenfalls zu schweren Überschwemmungen. 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
4: In der Nacht wird es in Freiburg bei 16 Grad wolkig sein. Am Morgen kühlt es sich auf bis zu 14 Grad im Breisgau ab. Im Laufe des Tages wird es dann sonnig und die Temperaturen steigen auf einen Höchstwert von 25 Grad.
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4: Aktuell liegen uns keine Verkehrsmeldungen vor. Gute Fahrt.
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4: Aktuell haben wir nur eine Meldung. In der Schaffhauser Straße in Hüfingen 30 sind dort erlaubt.
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2: Was machst du denn beruflich?
0: Also ich bin gelernte Köchin.
2: Ach, wie cool. Okay, daher auch so ein bisschen deine Vorliebe für Lebensmittel und die Verarbeitung.
0: Genau.
2: Toll.
0: Dann bin ich eben mit Moritz schwanger geworden. Und nachdem er auf der Welt war, habe ich dann als Bedienung gearbeitet. Mhm. Hab mir dann in Corona-Zeiten, haben wir ja kein Geld gekriegt, weil ich nur geringfügig beschäftigt war.
2: Verstehe.
0: Und dann habe ich mir einen Job gesucht und jetzt mache ich hauswirtschaftliche Betreuungshilfe.
2: Cool. Und vermisst du dein Köchinnen-Dasein manchmal oder kompensierst du das einfach in der eigenen Küche?
0: Das mache ich mehr zu Hause, genau.
2: Da hast du halt auch diesen Mega-Druck nicht, den man gerne ja mal in der Küche hat, ne?
0: Ja, das ist richtig. Obwohl, den Druck macht es eigentlich in der Küche aus. Das ist ja, ja.
2: Damit es funktioniert und läuft.
0: Genau.
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2: Mit Stefan Mack. Keine Tore in Thessaloniki. Die Fußballnationalmannschaften von Griechenland und Deutschland haben sich am Abend 0:0 unentschieden getrennt. Deutschland erzielte zwar in der ersten Hälfte ein Tor, das wurde aber wegen Handspiels vom Videoschiri aberkannt. Ansonsten war Deutschland überlegen, konnte das aber nicht in Tore umsetzen. Bundestrainer Klopp war trotzdem zufrieden.
3: Die Jungs haben ein unglaubliches Fußballspiel gemacht, das in allen Bereichen top war, richtig top, außer dass wir unsere Chancen keine Tore gemacht haben.
2: In 4 Spielen unter Klopp holte das Team damit 5 Punkte. Und plötzlich steckte Bauschaum im Auspuff von hunderten Autos. Wegen einer solchen Angriffsreihe in 4 Bundesländern stehen ab heute in Ulm 3 junge Männer und eine Frau vor Gericht. Hinter der Sachbeschädigung steckt aus Sicht der Ermittler ein Versuch der Einflussnahme auf die letzte Bundestagswahl. Ursula Winkler berichtet.
4: Hunderte Autos in Baden-Württemberg, Bayern, Berlin und Brandenburg hatten vor der letzten Bundestagswahl plötzlich verstopfte Auspuffanlagen. Erst hatten Ermittler Klimaaktivisten im Visier, aber inzwischen geht die Anklage davon aus, dass die 4 als Wegwerfagenten angestiftet wurden, um das Wahlverhalten zu beeinflussen. Einer der Angeklagten soll gestanden haben, der Drahtzieher lebe in Russland.
2: Fast die Hälfte der Deutschen hält Angela Merkel für besser geeignet, die aktuellen Probleme zu lösen, als den heutigen Bundeskanzler Merz. In einer YouGov-Umfrage sagten 48%, Merkel wäre besser. 29% sehen sie gleich gut oder schlecht, nur 8% halten sie für weniger geeignet. Der Rest ist unschlüssig. Die neue E-Auto-Prämie ist aus Sicht der Bundesregierung gut angelaufen. Nach Angaben von Bundesumweltminister Schneider wurden seit Mai bereits 100.000 Anträge ausgezahlt. Besonders profitieren demnach Haushalte mit kleinerem und mittlerem Einkommen. Je nach Fahrzeug und Einkommenslage gibt es einen staatlichen Zuschuss von bis zu 6.000 Euro. 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
6: In Mülheim zeigt sich die Nacht milde mit 15 Grad und fast wolkenlosem Himmel. Ähnliche Temperaturen sind in Lenzkirch zu beobachten, wo es wolkiger bleibt. Am Morgen erreichen die Temperaturen im Markgräfler Land bis zu 14 Grad. Im Laufe des Tages steigt das Thermometer auf bis zu 26 Grad, während die Sonne ungestört scheint.

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1: Derzeit sind uns keine Meldungen bekannt. Kommt gut an euer Ziel.
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1: Aktuell haben wir nur eine Meldung. In der Schaffhauser Straße in Hüfingen. 30 sind dort erlaubt.
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1: Mit Stefan Mack. Keine Tore in Thessaloniki. Die Fußballnationalmannschaften von Griechenland und Deutschland haben sich am Abend 0:0 unentschieden getrennt. Deutschland erzielte zwar in der ersten Hälfte ein Tor, das wurde aber wegen Handspiels vom Videoschiri aberkannt. Ansonsten war Deutschland überlegen, konnte das aber nicht in Tore umsetzen. Bundestrainer Klopp war trotzdem zufrieden.
2: Die Jungs haben ein unglaubliches Fußballspiel gemacht, das in allen Bereichen top war, richtig top, außer dass wir unsere Chancen keine Tore gemacht haben.
1: In 4 Spielen unter Klopp holte das Team damit 5 Punkte. Und plötzlich steckte Bauschaum im Auspuff von hunderten Autos. Wegen einer solchen Angriffsreihe in 4 Bundesländern stehen ab heute in Ulm 3 junge Männer und eine Frau vor Gericht. Hinter der Sachbeschädigung steckt aus Sicht der Ermittler ein Versuch der Einflussnahme auf die letzte Bundestagswahl. Ursula Winkler berichtet.
3: Hunderte Autos in Baden-Württemberg, Bayern, Berlin und Brandenburg hatten vor der letzten Bundestagswahl plötzlich verstopfte Auspuffanlagen. Erst hatten Ermittler Klimaaktivisten im Visier, aber inzwischen geht die Anklage davon aus, dass die 4 als Wegwerfagenten angestiftet wurden, um das Wahlverhalten zu beeinflussen. Einer der Angeklagten soll gestanden haben, der Drahtzieher lebe in Russland.
1: Fast die Hälfte der Deutschen hält Angela Merkel für besser geeignet, die aktuellen Probleme zu lösen, als den heutigen Bundeskanzler Merz. In einer YouGov-Umfrage sagten 48%, Merkel wäre besser. 29% sehen sie gleich gut oder schlecht. Nur 8% halten sie für weniger geeignet. Der Rest ist unschlüssig. Die neue E-Auto-Prämie ist aus Sicht der Bundesregierung gut angelaufen. Nach Angaben von Bundesumweltminister Schneider wurden seit Mai bereits 100.000 Anträge ausgezahlt. Besonders profitieren demnach Haushalte mit kleinerem und mittlerem Einkommen. Je nach Fahrzeug und Einkommenslage gibt es einen staatlichen Zuschuss von bis zu 6.000 Euro. 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
5: In der Nacht zeigt sich klar mit milden 14 Grad und einem fast wolkenlosen Himmel. In den Morgenstunden bleibt es in der Ortenau ebenfalls bei angenehmen 14 Grad. Im Laufe des Tages wird die Temperatur auf bis zu 24 Grad ansteigen, wobei etwas Regen erwartet wird.
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5: Aktuell liegen uns keine Verkehrsmeldungen vor. Gute Fahrt.
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5: In Hüfingen in der Schaffhauser Straße steht ein Blitzer, erlaubt sind 30. Ebenfalls kontrolliert wird auf der K6332 in Höhe Grenzach-Wühlen. Hier sind 50 erlaubt. Schließlich wird in Waldshut, Thiengen in der Schlüchtalstraße geblitzt, erlaubt sind 30.

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1: Früher haben Glühbirnen bis zu 90% ihrer Energie als Wärme verschwendet. Nur ein kleiner Teil der verbrauchten Energie wurde tatsächlich zu Licht. LEDs machen es effizienter. Aber wie? Sie nutzen Halbleitertechnik. Wenn Strom durch den Halbleiter fließt, geben Elektronen ihre Energie direkt als Licht ab. Fast ohne Wärmeverlust. Das bedeutet,

0: mehr Licht pro Watt, weniger Stromverbrauch und eine Lebensdauer von bis zu 50.000 Stunden. Eure Mariella Miskial.
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1: Mit Stefan Mack. Guten Morgen. Die deutsche Fußballnationalmannschaft und Griechenland haben sich am Abend ein torloses Unentschieden geliefert. Deutschland war im Rückspiel zwar überlegen, schaffte es aber nicht, ein Tor zu erzielen. Eines wurde wegen Handspiels aberkannt. Die Bilanz von Neutrainer Jürgen Klopp, 5 Punkte aus 4 Spielen. Bei RTL zog er Bilanz.
2: Wir wollen ja was verändern, wir wollen was anschieben und das habe ich auf jeden Fall gesehen. Und das wird die Basis sein und jeder, der bereit ist, diese Art Fußball zu spielen, ist die Tür sperrangelweit offen.
1: Bundeskanzler Merz hat bei einem Besuch in Kiew der Ukraine weitere Unterstützung

0: zugesichert und Russland aufgefordert, den Krieg zu beenden. Trotz Drohungen aus Moskau reiste Merz mit einer großen Regierungs- und Wirtschaftsdelegation an und kündigte umfangreiche Hilfe an. Tausende Abfangdrohnen, Investitionen in weitreichende Waffen sowie zusätzliche Mittel für zerstörte Kraftwerke. Die Unterstützung für die Ukraine sei auch im deutschen Eigeninteresse, so Merz. Die Präsidentenwahl in Brasilien wird sich in einer Stichwahl zwischen dem linken Amtsinhaber Lula da Silva und dem rechten Senator Bolsonaro entscheiden. Nach Auszählung von 97% der Stimmen kam Lula laut vorläufigen Angaben der Wahlbehörde auf rund 44,6%, sein rechter Rivale auf 47,4%. Beide verfehlten damit die erforderliche absolute Mehrheit. Heftige Unwetter haben in Spanien mindestens 3 Menschen das Leben gekostet. Vor allem rund um Barcelona und in Katalonien fielen stellenweise über 200 Liter Regen pro Quadratmeter. Straßen, Keller und Erdgeschosse standen unter Wasser. Bäume stürzten um und Flüsse traten über die Ufer. Die Feuerwehr in Katalonien verzeichnete mehr als 1000 Notrufe. In anderen Regionen wie Kastilien-La Mancha und dem Baskenland kam es ebenfalls zu schweren Überschwemmungen. 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
3: In Lahr zeigt sich die Nacht mit milden 14 Grad und wolkenlosem Himmel. In Hinterzarten sind die Temperaturen ähnlich, jedoch ist der Himmel wolkig. Morgen früh werden in der Ortenau bis zu 14 Grad erreicht. Im Laufe des Tages steigen die Temperaturen auf bis zu 24 Grad, wobei etwas Regen nicht ausgeschlossen ist.
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3: Aktuell liegen uns keine Verkehrsmeldungen vor. Gute Fahrt.
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3: Geblitzt wird Höhe Grenzach-Wühlen auf der K6332. Hier sind 50 erlaubt. Noch ein Blitzer steht in Hüfingen in der Schaffhauser Straße. 30 ist hier die Höchstgeschwindigkeit. Schließlich wird in Waldshut, Tiengen in der Schlüchtalstraße geblitzt. Erlaubt sind 30.
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5: Und mit euch, ihr super Frühaufsteher. Schon wieder Montag, guten Morgen.
6: Ja, Sally, nach einem langen Wochenende.
5: Nach einem langen Wochenende, Lennart?
6: Na ja, am Samstag war Feiertag, von dem wir alle nichts hatten. Verstehst du?
5: Aha, wenn man so sieht. Ich hoffe, ihr hattet einen schönen Tag der Deutschen Einheit. Was steht denn noch im Taschenkalender?
6: Moment, heute ist Weltlehrertag.
5: Ah ja, gucke an, in Bayern und Rheinland-Pfalz, glaube ich, auch.
6: Ja.
5: Sind schon wieder Herbstferien, ne?
6: War nicht gestern erst die Sommerferien zu Ende?
5: Ja, bei uns zumindest. Jetzt erstmal ein Käffchen.
6: Käffchen mit 2 Stück Zucker und Lieblingssongs. Toller 2000er von Melanie C. Und frisch wieder Montagmorgen Bibi Rexha mit New Religion.
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1: Ob jetzt daheim beim Grimasse ziehen, beim Spiegelputzen oder in der Werkshalle beim Austauschen des Stahlbohrers. Jeder kann wieder mitraten und im Frühstücksclub zockt jetzt die Melanie aus Gütenbach gegen unseren Peter und ganz nebenbei um einen knallroten Frühstückskaffeepott. Sally Melanie!
2: Hallo!
3: Guten Morgen, liebe Melanie.
1: Sag mal, euch ist der Faller. Hat er nicht neulich Jubiläum gehabt?
2: Ja, genau. Großes Fest am Wochenende.
1: Ah, wie alt sind Sie vor?
2: 80 Jahre.
1: Wow, und kein bisschen weise. Liebe Melanie, jetzt heißt es aber nicht lang schnacken, Peter knacken. Die Spielregeln, wir suchen einen Begriff, zu dem ich Tipps gebe. Wer lösen will, ruft rein, aber ist die Antwort falsch, gewinnt automatisch der andere. Hier, Tipp Nummer 1. Mich findest du nur draußen, aber nicht an jedem Tag.

0: Sehr, sehr weitläufig, gell? Kommen wir zum zweiten Tipp. Manchmal kann man sich sogar selbst in mir sehen.
1: Ich hab's.
0: Du, was hast du?
2: Eine Idee habe ich auch, aber ich traue mich noch nicht.
0: Beide eine Idee. Die Frage ist, ist sie richtig oder nehmen wir noch den nächsten Tipp mit?
1: Also ich würde all in gehen, soll ich?
0: Nein.
2: Dann will ich als erstes.
1: Schnell! Dann mach du als erstes.
2: Die Pfütze.
1: Ja, hätte ich auch gesagt. Och Mann.
0: Peter, du bist so gentlemanlike. Nee, es ist die Pfütze.
1: Das gibt's jetzt nicht mehr. Schluss.
0: Oh mein Gott. Jetzt, wo der Herbst so langsam im Anmarsch ist, ist die Pfütze natürlich auch hochaktuell, gell?
1: Naja, wenn es mal regnen würde, ne? Gestern kam ja zum Glück ein bisschen was runter. Also heute Morgen haben wir hier und da vielleicht ein paar Pfützen.
2: Ja.
0: Okay.
1: Melanie, herzlichen Glückwunsch.
0: Glückwunsch und vielen Dank fürs schöne Mitspielen. Einen wunderschönen Freitag zu euch nach Gütenbach.
2: Super. Vielen lieben Dank. Ich freue mich.
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4: Mit Stefan Mack. Guten Morgen. Die deutsche Fußballnationalmannschaft und Griechenland haben sich am Abend ein torloses Unentschieden geliefert. Deutschland war im Rückspiel zwar überlegen, schaffte es aber nicht, ein Tor zu erzielen. Eines wurde wegen Handspiels aberkannt. Die Bilanz von Neutrainer Jürgen Klopp: 5 Punkte aus 4 Spielen. Bei RTL zog er Bilanz.
5: Wir wollen ja was verändern, wir wollen was anschieben und das habe ich auf jeden Fall gesehen. Und das wird die Basis sein und jeder, der bereit ist, diese Art Fußball zu spielen, ist die Tür sperrangelweit offen.
4: Bundeskanzler Merz hat bei einem Besuch in Kiew der Ukraine weitere Unterstützung zugesichert und Russland aufgefordert, den Krieg zu beenden. Trotz Drohungen aus Moskau reiste Merz mit einer großen Regierungs- und Wirtschaftsdelegation an und kündigte umfangreiche Hilfe an. Tausende Abfangdrohnen, Investitionen in weitreichende Waffen sowie zusätzliche Mittel für zerstörte Kraftwerke.

0: Merkel. Die Unterstützung für die Ukraine sei auch im deutschen Eigeninteresse, so Merz. Die Präsidentenwahl in Brasilien wird sich in einer Stichwahl zwischen dem linken Amtsinhaber Lula da Silva und dem rechten Senator Bolsonaro entscheiden. Nach Auszählung von 97% der Stimmen kam Lula laut vorläufigen Angaben der Wahlbehörde auf rund 44,6%, sein rechter Rivale auf 47,4%. Beide verfehlten damit die erforderliche absolute Mehrheit. Heftige Unwetter haben in Spanien mindestens 3 Menschen das Leben gekostet. Vor allem rund um Barcelona und in Katalonien fielen stellenweise über 200 Liter Regen pro Quadratmeter. Straßen, Keller und Erdgeschosse standen unter Wasser. Bäume stürzten um und Flüsse traten über die Ufer. Die Feuerwehr in Katalonien verzeichnete mehr als 1000 Notrufe. In anderen Regionen wie Kastilien-La Mancha und dem Baskenland kam es ebenfalls zu schweren Überschwemmungen. 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
2: Heute Morgen wurden in Freiburg milde 15 Grad gemessen. Im Laufe des Tages steigen die Temperaturen auf maximal 25 Grad bei wolkigem Himmel. Morgen früh wird es im Breisgau bis zu 12 Grad geben. Am Tagesverlauf zeigt sich der Himmel unbedeckt und die Temperaturen erreichen bis zu 26 Grad.
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2: Aktuell liegen uns keine Verkehrsmeldungen vor. Gute Fahrt.
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2: In Bad Krozingen auf der Bienengener Allee wird geblitzt. Hier gelten 50. Zusätzlich wird in Hüfingen in der Schaffhauser Straße kontrolliert. Zum Schluss noch ein Blitzer in Neuenburg am Rhein im Gutnauweg. Hier gilt 30.
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0: 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Und auch zum Wochenstart am Montag entlässt euch der Lennart wieder mit einer Weisheit in den Tag. Es hat was gefehlt am Wochenende, ne? Ich gebe es zu. Zum Glück ist sie wieder da, auch wenn es verdammt früh ist, aber sie ist wieder da. Badens früheste Weisheit des Tages.
1: Ich habe mir jetzt ein Senioren-Navi zugelegt. Es sagt mir nicht nur die Strecke und das Ziel an, sondern auch, was ich da wollte.
0: Und wo die ganzen Toiletten unterwegs sind.
2: Noch mehr kluge Worte gleich wieder kurz vor 6:30 hier in die gute Minute. Immer im Frühstücksclub bei Baden FM.
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Jetzt euer Lieblingssong von Miles Smith bei Baden.

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1: Die aktuellen Frühwerte heute Morgen zwischen 9 Grad oben in den Bergen und 12 Grad am Oberrhein. Heute Morgen stellenweise Frühnebel in der Region. Dann freundlich mit einem Sonne-Wolken-Mix im Laufe des Tages bis zu 23 Grad maximal. Und genauso schön geht das morgen auch direkt weiter in Baden.
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2: Ich bin Daniela Frahm und wünsche euch einen schönen Montagmorgen. Zwischen Freiburg und dem Hochschwarzwald verlängert sich ab heute die Fahrzeit mit dem Auto. Die B31 wird bis Samstag im Höllental komplett gesperrt, und zwar ab heute 9 Uhr bis Samstag 18 Uhr. Gesperrt wird zwischen der Abfahrt Buchenbach und Hinterzarten. Die Umleitung führt über Spürzen und Turna. Vom Berg kommend wird über St. Mergen in Richtung Freiburg umgeleitet. Der ÖPNV soll regulär fahren, auch die Züge sind nicht betroffen. Laut Landratsamt sind umfangreiche Arbeiten der Grund für die Sperrung. Gehölzarbeiten, Fahrbahnschienen.

0: Schäden werden repariert. Außerdem gibt es Felskontrollen und in Falkensteig werden Glasfaserleitungen verlegt. Alexander Schröder ist neuer Bürgermeister von Malberg. Er kam gleich im ersten Wahlgang auf 52% der Stimmen und setzte sich gegen 4 Mitbewerber durch. In Ettenheim gab es dagegen noch keine Entscheidung. Alexander Ruchti holte mit knapp 48% zwar die meisten Stimmen, muss aber am 25. Oktober in eine Stichwahl mit dem zweitplatzierten Dominik Eble, der auf 29% kam. Fast die Hälfte der Deutschen hält die frühere Kanzlerin Angela Merkel für besser geeignet, die aktuellen Probleme zu lösen als Bundeskanzler Merz. In einer YouGov-Umfrage sagten 48%, Merkel wäre besser. 29% sehen sie gleich gut oder schlecht, nur 8% halten sie für weniger geeignet, der Rest ist unschlüssig. Keine Tore in Thessaloniki. Die deutsche Fußballnationalmannschaft hat gegen Griechenland 0:0 unentschieden gespielt. Ein deutsches Tor in der ersten Hälfte wurde wegen eines Handspiels vom Videoschiri aberkannt. Bundestrainer Jürgen Klopp war trotzdem zufrieden.
1: Die Jungs haben ein unglaubliches Fußballspiel gemacht, das in allen Bereichen top war, richtig top, außer dass wir unsere Chancen keine Tore gemacht haben.
0: In den 4 Nations League Spielen unter Klopp holte das Team damit 5 Punkte. In der Startelf standen auch gestern wieder 2 Spieler vom SC Freiburg, Philipp Treu und Derry Sherhand, beide mit einer guten Leistung. 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
4: Um 6:02 guten Morgen auf die Straßen. Eine Meldung kommt von euch, den Baden-FM-Hörern. Danke Dirk und Simone fürs Melden. Hier auf der A35, die Autobahn im Elsass, ab dem Flughafen Euro-Airport bis zur Schweizer Grenze. Stau, 20 Minuten, mal mehr einplanen.
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4: Noch nichts entdeckt. Falls ihr was seht, 0800 50 60 106. Sagt Bescheid, wir sagen es weiter. Gute Fahrt mit Tag.
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4: Und mit euch, das freut uns zum Wochenstart. Guten Morgen.
6: Sally, und bevor es auf dem Fest heißt, die Krüge hoch, läuft längst ein ganz anderes Programm.
4: Unser Lennart im Oktoberfestfieber. Ja, die Krüge müssen zum Beispiel erstmal besorgt werden, ja. Dann die Fässer von Bier und auch noch andere Getränke. Alkoholfrei wird ja immer moderner.
6: Ja.
4: Da sind viele freiwillige Helferinnen und Helfer hinter den Kulissen, die aus einem ganz leeren Platz ein zünftiges Fest machen.
6: Deshalb höchste Zeit, dass Sie mal gefeiert werden.
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6: Und jetzt zum Munterwerden 2000er von The Calling und unter die Dusche jetzt ganz frisch mit J-Lo und Save Me Tonight.
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1: Sally, alle deine Lieblingssongs gleich mit Man in the Mirror, Top 80er von Michael Jackson. Jetzt stellt euch mal vor, ihr badet in der Römertherme Badenweiler.
0: Ja.
1: Und jetzt stellt euch vor, dass da schon vor knapp 2000 Jahren Menschen gebadet haben.
0: Nein,
1: nein, nicht im selben Wasser.
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3: Badenweiler hat eine der größten und am besten erhaltenen römischen Badeanlagen nördlich der Alpen. Schon vor fast 2000 Jahren badeten die Römer dort in warmem Quellwasser. Die Anlage wurde bereits im 1. Jahrhundert nach Christus gebaut und war für die damaligen Verhältnisse purer Luxus. Es gab verschiedene Badebecken, Außenbereiche und sogar eine Fußbodenheizung. Heutzutage kann man in Badenweiler immer noch die Ruinen dieser römischen Badeanlage anschauen und sich freuen, dass die Römer sowas Schönes wie die Badekultur erfunden haben. Eure Mariella Mischial.
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0: da ist das Wochenende auch schon wieder vorbei. Oh, naja, zum Glück habt ihr uns. Wir starten gemeinsam in die neue Woche. Hier ist Baden FM, der Frühstücksclub mit Peter und Lennart.
1: Yes, Sally.
0: Wie war es Wochenende?
1: Wunderbar, sehr schön.
0: Also du hattest Besuch von deiner Freundin Lucy und du hast gesagt, ihr wolltet Motorradfahren üben.
1: Richtig, bei bestem Wetter waren wir in Breisach auf dem ADAC-Übungsgelände und Lucy hat Motorradfahren geübt und eine Sache, die muss sie leider noch beherrschen, das ist den Blinker wieder ausschalten, wenn sie geblinkt hat.
0: Ach, das kenne ich vom Auto aber auch. Der ist manchmal stundenlang bei mir noch an.
1: Ja.
0: Guten Start euch in die neue Woche auf jeden Fall. Hoffentlich hattet ihr auch ein schönes Wochenende. 6.16 Uhr, schnelles Wetter und Verkehrsupdate. Heute Anfangsnebel, später wird's schön, 23 Grad. Wir schauen mal ganz kurz hier auf die Klosterstraße und zwar zwischen Waltershofen und Umkirch. Achtung, da liegt ein totes Tier auf der Klosterstraße zwischen Waltershofen und Umkirch. Schwer zu sehen, gut aufpassen. Blitzer noch keine entdeckt, falls ihr was seht. 0800 50 60 106. Sagt uns Bescheid, wir sagen es an allen. Guten Start, hier ist Baden FM.

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0: Morgen am Montag. Heute der 5. Oktober.
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2: Neulich war mein kleiner Bruder richtig frustriert, weil er seine Hausaufgaben nicht verstanden hat. Er saß am Tisch, hat fast geweint und wollte schon aufgeben. Ich habe mich zu ihm gesetzt und ihm alles Schritt für Schritt erklärt, auch wenn es etwas gedauert hat. Am Anfang war er noch unruhig und genervt, aber irgendwann hat er angefangen zu verstehen, was zu tun ist. Als er die Aufgaben dann geschafft hatte, hat er mich angeschaut und ein kleines Lächeln zuckte über seine Wangen. Da habe ich verstanden, dass Engel nicht immer mit Flügeln oder im hellen Licht auftauchen müssen. Oft sind es die Menschen, die uns trösten, helfen oder Mut geben. Vielleicht sind auch wir manchmal ein Engel im Alltag für andere. Ein freundliches Wort, ein Zuhören oder eine kleine Geste kann jemand neuen Mut geben. Vielleicht kannst auch du heute ein Engel für jemanden sein. Stella Behm, Evangelischer Rundfunkdienst Baden.
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20: Heute Morgen Frühwerte zwischen 9 und 12 Grad bei uns in der Region. Stellenweise Frühnebel, das wird aber richtig schön danach. Sonne mit ein paar Wolken, 23 Grad in der Spitze. Und morgen geht das genauso schön weiter.
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22: Mit Daniela Frahm, einen schönen Montagmorgen. Zwischen Freiburg und dem Hochschwarzwald verlängert sich ab heute die Fahrzeit mit dem Auto. Die B31 wird bis Samstag im Höllental komplett gesperrt, und zwar ab heute 9 Uhr bis Samstag 18 Uhr. Gesperrt wird zwischen der Abfahrt Buchenbach und Hinterzarten. Die Umleitung führt über Spirzen und Turna. Vom Berg kommend wird über St. Mergen in Richtung Freiburg umgeleitet. Der ÖPNV soll

0: Regulär fahren, auch die Züge sind nicht betroffen. Laut Landratsamt sind umfangreiche Arbeiten der Grund für die Sperrung. Gehölzarbeiten, Fahrbahnschäden werden repariert. Außerdem gibt's Felskontrollen und in Falkensteig werden Glasfaserleitungen verlegt. Bunt geschmückt mit Blumen und Glocken sind am Wochenende wieder Rinder über die kurvige Straße in Münstertal gezogen. Beim traditionellen Viehabtrieb wurden sie von der höher gelegenen Sommerweide ins Tal geführt, begleitet von Alphornbläsern, Musikern und Schaulustigen an der Strecke. Rund ein halbes Jahr lang haben die Rinder von verschiedenen Höfen aus der Umgebung den Sommer auf der Hochweide in Münstertal verbracht. Nun sind sie im Winterquartier. Die deutsche Fußballnationalmannschaft hat am Abend in Griechenland 0:0 gespielt. Deutschland war im Nations League Rückspiel gegen die Griechen zwar überlegen, blieb aber ohne Tor. Eins wurde wegen Handspiels aberkannt. Die Bilanz von Neutrainer Jürgen Klopp, 5 Punkte aus 4 Spielen. Bei RTL zog Klopp Bilanz.
1: Wir wollen ja was verändern, wir wollen was anschieben und das habe ich auf jeden Fall gesehen. Und das wird die Basis sein und jeder, der bereit ist, diese Art Fußball zu spielen, ist die Tür sperrangelweit offen.
0: Richtig Lust dazu haben Philipp Treu und Derry Scherhand vom SC Freiburg. Sie gehörten wieder zur Startelf und überzeugten. Und noch 2 Ergebnisse vom Freiburger Sport. Starker Saisonauftakt für die Eisvögel des USC Freiburg. Sie haben ihr Heimspiel in der Basketball-Bundesliga der Frauen deutlich gewonnen mit 82:62 gegen den Herner TC. Und in der 2. Eishockeyliga war der EHC Freiburg in Regensburg mit 3:2 nach Verlängerung erfolgreich. 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
2: Und übrigens richtig schöne Bilder aus Münstertal vom Viehabtrieb findet ihr jetzt bei uns auf Social Media.
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2: Um 6:35. Guten Morgen auf die Straßen. Achtung, Gefahrenstelle. Auf der Klosterstraße zwischen Waltershofen und Umkirch liegt ein totes Tier. Und es staut sich heute Morgen auf der A35. Tendenz stark zunehmend auf dem Weg in die Schweiz. Jetzt schon vorm Euro-Airport Freiburg-Basel-Mulhouse. Ihr braucht 40 Minuten länger, 45 mittlerweile, hier um nach Basel reinzukommen. Dementsprechend staut es sich jetzt auch schon am Dreieck Neuenburg auf dem Weg nach Deutschland. Aus dem Elsass hier wollen einige den Stau umfahren, da auch mindestens 5 Minuten plus aktuell.
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2: Noch nichts entdeckt heute Morgen. Falls ihr was seht, 0800 50 60 106. Sagt uns Bescheid, wir sagen es dann weiter. Kommt gut und sicher.
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0: vor sieben. Guten Morgen am Montag.
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2: Sag mal, Peter, du warst doch schon da. Oben.
3: Ja.
2: Auf dem Kandel.
3: Wie
2: ist denn die Aussicht da oben?
3: Mega.

0: Und das Geile ist, wir sind ja, wir treffen uns, es ist noch hell und sind dann da und feiern in den Abend, in die Nacht. 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Und Achtung, jetzt schnell sein, weil heute in einer Woche ist die Ziehung mit Ex-SC-Superstar und Fußballgott Nils Petersen.
1: Ja, und der Philipp aus dem Baden-FM-Team war für uns schon mal bei einem Verein dabei, der sich auf baden.fm schon angemeldet hat.
2: Wir sind heute bei der Winzerkapelle in Wasenweiler und spielen ein bisschen mit. Was spielen wir denn heute?
3: Wir spielen natürlich den böhmischen Traum und wir spielen auf der Vogelwiese.
2: Sehr gut, dann legen wir mal los und schauen mal, ob das klappt. Was spiele ich heute?
3: Schlagzeug hoffe ich, oder?
2: Gut.
3: Kannst du noch?
2: mehr nicht. Dann machen wir das mal. Vielen, vielen Dank, dass wir da sein dürfen und schön, dass ihr euch bei Baden schönster Vereinsfeier angemeldet habt.
3: Jawohl. Ich habe Mikrofon, das wird gefährlich. Wir fangen jetzt an mit einer Runde Böhmischer Traum.
4: Also ich selber bin Jugendleiterin hier im Verein und das ist total wichtig, dass sie hier schon dann in den Verein kommen, mir sie heranführe, hier im Verein in der Vorstandschaft sich einzubringen, mit seiner Meinung aktiv mitzuwirken. Ist total schön, es macht richtig Spaß und man plane hier und organisiere viele Festle und da lernt man so viel fürs Leben und ich kann jedem nur dazu raten, da auch mitzumachen, in dem Verein sich einzubringen.
5: So viele Leute nutzen ihre private Freizeit für Vereine, für Festivitäten, machen Arbeit, gehen nicht dafür in Urlaub, sondern da wird festelt und so weiter. Ja. Und das finde ich, sowas muss einfach unterstützt werden und es muss nach außen gestrahlt werden, was die Leute da alles leisten. Insofern finde ich das grandios, dass Baden FM sowas macht. Dankeschön dafür.
0: Wir danken euch und euer Verein noch nicht angemeldet ist, jetzt auf baden.fm. Heute in einer Woche die große Ziehung mit Nils Petersen.
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0: mit Baden FM. Schönen guten Morgen, hier sind Peter und Lennart im Frühstücksclub.
1: Ja, Sally, und ich bin sehr gespannt, wie du reinkommst in diese neue Woche, was das Baden FM Frühstücksduell anbelangt. In der letzten Woche hast du ja ganz schön, wie soll ich sagen, na gut, du warst Gentleman und hast den Damen ab und an mal den Vortritt gelassen.
0: So nämlich, Lennart, ne? British English Gentleman, das ist diese Woche vorbei, versprochen. Knappe Stunde, dann ist die nächste Runde, das Baden FM Frühstücksduell. Ihr gegen mich, bin gespannt. Und wenn ihr wollt, könnt ihr gerne noch euch anmelden, mitmachen.
1: Auf baden.fm.
2: Und dann einschalten, knappe Stunde, wie gesagt, 20 vor 8. Jetzt schnelles Wetter, ein Verkehrsupdate zum startenden Montag. Heute anfangs Nebel, dann wird es freundlich, ganz entspannte Wetterlage, Sonne-Wolken-Mix. Bis zu 23 Grad in der Spitze. Wir schauen auf die Straßen, 13 Minuten vor 7 ist es. Immer noch aufpassen, auf der Klosterstraße zwischen Waltershofen und Umkirch liegt ein totes Tier. Und der erste Blitzer des Tages, entdeckt von Baden-Württemberger Bernd.
3: Blitzer auf der 31 Richtung Donaueschingen, Rössleberg im 70er, unterm Tarnitz.
0: Unterm Tarnitz, hinter Zarten, altbekannte Stelle. Bernd, vielen Dank.
3: Jawohl.
0: 0800 50 60 106, die Nummer für mehr. Wenn ihr was seht, sagt uns Bescheid, wir sagen es dann allen anderen. Gute Fahrt euch in den Tag.
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1: Salut. Guten Morgen.
0: Er trinkt fast nie. Aber wenn Ed Sheeran fragt, macht er natürlich eine Ausnahme. 2 Bier später muss ihn seine Frau heimfahren. Oh oh. Alle deine Lieblingssongs mit Alex Warren und Fever Dream nach 7 bei Baden FM. Prost.
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5: Es geht los. Die neue Woche startet mit Frühwerten zwischen 9 und 12 Grad. Es ist stellenweise auch neblig in Baden. Wenn der weg ist, dann aber Sonne für alle mit ein paar schönen Wetterwolken und angenehmen 23 Grad am Nachmittag in der Spitze. Morgen geht das nochmal so schön weiter. Ende der Woche haben wir dann einen Wetterumschwung. Es wird kühler und nasser, also genießen wir das nochmal in vollen Zügen.
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7: Ich bin Daniela Frahm, einen schönen Montagmorgen euch. Nur noch für Anleger frei heißt es in dieser Woche in Falkensteig und am Hofgut Sternen. Die B31 wird wegen umfangreicher Arbeiten an Fahrbahn und Felsen im

0: Höllental komplett gesperrt. Der ÖPNV inklusive Zügen kann dagegen fahren, erklärte das Landratsamt. Umgeleitet wird ab Buchenbach über Spürzen und Turna und in Richtung Freiburg über St. Mergen. Die Sperrung beginnt heute um 9 Uhr und endet am Samstag um 18 Uhr. Alexander Schröder ist neuer Bürgermeister von Malberg. Er kam gleich im ersten Wahlgang auf 52% der Stimmen und setzte sich gegen 4 Mitbewerber durch. In Ettenheim gab es dagegen noch keine Entscheidung. Alexander Ruchti holte mit knapp 48% zwar die meisten Stimmen, muss aber am 25. Oktober in eine Stichwahl mit dem Zweitplatzierten Dominik Eble, der auf 29% kam. Seit Mai gibt's die neue E-Auto-Prämie. Aus Sicht der Bundesregierung ist die bisher ein Erfolg. Gut 100.000 Anträge sind laut Umweltminister Schneider bisher ausgezahlt worden. Das hat er der Bild gesagt. Das Geld komme Menschen zugute, die vorher nicht mal daran gedacht hätten, sich ein E-Auto zu kaufen. Je nach Einkommen gibt's bis zu 6.000 Euro Förderung vom Staat. Jürgen Klopp hat mit der deutschen Fußballnationalmannschaft nicht in die Erfolgsspur gefunden. Eine Woche nach der 0:1 Niederlage in Augsburg gegen Griechenland reichte es im Nations League Rückspiel in Thessaloniki nur zu einem torlosen Unentschieden gegen die Griechen. Zur deutschen Startelf gehörten auch wieder Philipp Treu und Derry Sherhand vom SC Freiburg. Darüber freut sich auch SC-Trainer Julian Schuster.
1: Ganz andere Anspannung jetzt bei diesen Länderspielen, wenn dann die eigenen Jungs dann Teil davon sein dürfen und diese Erfahrungen mitzunehmen, daran eben auch reifen können, mit Sicherheit Dinge auch mitbringen können. Deshalb ist es natürlich sehr, sehr positiv für Sie, aber auch für mich, für uns hier aus unserer Perspektive.
0: Das sagte Schuster im Baden-FM-Interview nach dem 4:2-Testspielsieg am Samstag gegen den FC Luzern. Für den Sportclub geht's am Sonntag in der Bundesliga weiter mit einem Heimspiel gegen Schalke. 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
4: Um 7:03, guten Morgen auf die Straßen. Aktuell Stop and Go auf der B317 Richtung Tottenau zwischen Feldberg-Bärental und Feldberg-Passhöhe. Ihr braucht 4 Minuten länger. Deutlich länger, gerade im Elsass auf der A35 auf dem Weg nach Basel, schon vorm Euro-Airport Basel-Mülhus-Freiburg. 40 Minuten anstehen, dementsprechend auch überlastet am Dreieck Neuenburg, der Grenzübergang hier nach Deutschland. Viele wollen das umfahren, auch nochmal knapp 7 Minuten mehr.
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4: Danke euch fürs Melden. Heute Morgen Ortseingang Buchenbach Richtung Wagensteig im 30er. Das ist eine ganz spannende Info, weil das Höllental ab 9 Uhr gesperrt wird. Das ist die Umleitungsstrecke davon, wird also voller. Und Achtung, langsam fahren Buchenbach Richtung Wagensteig im 30er. Und Baden-FM-Hörer Yogi hat auch noch einen.
5: Ein Blitzer wird gerade aufgebaut auf der B3. B3 von Herbolzheim in Richtung Enzingen. An der Einfahrt zum neuen Industriegebiet und Baggersee im 70er-Bereich.
4: Gerade am Aufbauen. Danke dir fürs sofortige Bescheid geben, Yogi. 0800 50 60 106, die Nummer für mehr. Kommt gut an.
2: Guten Morgen.
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4: Danke fürs Einschalten. Guten Morgen am Montag.
6: Ja, Sally. Montag, 12. Oktober, 14 Uhr, dick im Kalender markieren. Dann sitzt nämlich Ex-SC-Kicker und Publikumsliebling Nils Petersen als Glücksfee bei uns im Baden-FM-Studio.
4: Also heute in einer Woche, 14 Uhr. Nils zieht live die Gewinnervereine für Badens schönste Vereinsfeier. Mhm. Wir freuen uns drauf, die Party für Menschen, ohne die in unseren Vereinen so ziemlich schnell das Licht ausgehen würde. Ja. Deswegen feiern wir euch. Widmen euch die Party des Jahres.
6: Am 15. Oktober nämlich oben auf dem Kandel mit lecker Essen, mit Partymusik und Drinks.
4: So, freuen wir uns drauf. Jetzt aber erstmal ein Käffchen.
6: Auch ein Drink. Käffchen mit
4: auch
6: zwei
4: ein
6: Stück Zucker und Lieblingssongs. Die 2000er mit Axel und Ingrosso und hier Alex Warren mit Fever Dream.
4: Ich sag's mal, wie es ist, mein lieber Lennart. Gäbe es kein Bier, wäre das unser Lieblingsdrink.
6: Guten Morgen.

0: So war das aber nicht gedacht. Schönen guten Morgen bei FM, der Frühstücksclub mit Peter und Lennart.
1: Ja, Sally, an was denkst du denn?
0: So war das nicht gedacht mit den Feiertagen.
1: Aha.
0: Samstag, Tag der Deutschen Einheit.
1: Ja, Feiertag, Geschäfte zu, aber wir hatten eigentlich nichts davon.
0: Also, lass uns mal drüber reden. Sollte man Feiertage, die aufs Wochenende fallen, nachholen?
1: Also ich sag mal so, von meiner Seite, ich kenne das gar nicht anders. Mein ganzes Leben lang weiß ich, Feiertage am Wochenende sind Feiertage.
0: Und das Leben vom Lennart ist sehr lange schon.
1: Psst. Ja. Nee, aber ich kenne es nicht anders und für mich ist es ein völlig normaler Vorgang.
0: Mhm.
1: Bei dir?
0: Also ich sag, na klar, so war das ja nicht gedacht. Ein Feiertag ist ja da, damit man frei hat und dass die Menschen auch mal ein bisschen entlastet werden. Also Arbeitnehmer hätten jedes Jahr die gleiche Anzahl an freien Feiertagen. Es gibt ja auch diverse Länder, bei denen das so ist, dass wenn ein Feiertag aufs Wochenende fällt, der Montag danach automatisch frei ist. Ich finde das nur fair. Und ganz ehrlich, weil man sagt ja auch ganz oft, oh Wirtschaft, ach dann geht ja die Wirtschaft. Ich glaube, zusätzliche freie Tage könnten den Tourismus und die Freizeitbranche stärken.
1: Du bist ja clever, aber die Arbeitsabläufe müssten vielleicht neu strukturiert werden, weil es muss alles wieder neu organisiert werden. Wer kriegt wann frei, auf wen können wir verzichten und.
0: Also wir haben uns das gefragt und auch euch gefragt, Feiertage vom Wochenende, sollten man die am Montag drauf nachholen können?
2: Es ist, wie es ist.
3: Finde ich gut, ja.
2: Für den Einzelhandel finde ich es ganz in Ordnung, dass die auch mal frei habe.
4: Ich sehe keinen großen Vorteil da drin. Ich denke mal, der Aufwand ist zu groß, da irgendwas zu ändern.
5: Wir haben mal in Kolumbien gewohnt und da machen die es immer so. Egal welcher Feiertag, der wird immer am Montag nachgeholt.
0: So, Kolumbien ist mein Land. Also, was meinten ihr? Sollte man die Feiertage, wie jetzt zum Beispiel Samstag, Tag der Deutschen Einheit, heute am Montag nachholen? Hätte der Tag heute frei sein sollen? Ich sage ja, Lennart sagt nein. Die einen meinen so, die anderen so. Hauptsache, wir haben drüber geschwätzt.
1: Ajo.
0: 0850 60 106. Eure Meinung interessiert uns. Hier ist

0: Schönen guten Morgen, Baden FM, der Frühstücksclub mit Peter und Lennart.
1: Ja, Sally, kommt gut rein und durch diesen Montag.
0: Nach dem Tag der Deutschen Einheit, Baden FM-Hörerin Manuela hat auch eine Meinung dazu, den Tag heute nachzuholen oder nicht.
2: Ich glaube, das Problem ist groß.

0: grundsätzlich, es geht hier um Feiertage und nicht um Freitage. Der Tag wurde ja einberufen, um einen bestimmten Anlass zu feiern. Und den kann ich ja an jeden Tag feiern. Also,
1: ja, aber ich kann besser feiern, wenn ich nicht arbeite.
0: Das ist richtig. Aber ganz viele Länder haben auch alle Feiertage unter der Woche abgeschafft oder auf ein Wochenende verlegt. Also ich denke, das muss auf alle Fälle so bleiben, weil es geht hier nicht darum, um frei zu haben, sondern es hat ja bestimmte Anlass,
1: diesen
0: Tag zu feiern.
1: Ost-West 1, eine Bundesrepublik, genauso.
0: Genauso.
1: Manuela, danke für deine Meinung.
0: Sehr gern.
1: Schönen Tag dir.
0: Tschüss. Tschüss, Lynn.
1: Hoffentlich hattet ihr ein schönes Wochenende. Hoffentlich hattet ihr einen schönen Feiertag und habt die Einheit gefeiert. Schnell ist ja dann Verkehrsupdate zum Start in die neue Woche um 7.16 Uhr. Heute anfangs Nebel, dann freundlich bei bis zu 23 Grad maximal. Wir schauen auf die Straßen. Achtung auf der A5 Richtung Basel zwischen Achern und Appenweier. Pannenauto auf der Standspur und geblitzt heute Morgen auf dem Turner beim Abzweig nach St. Merken im 70er. Achtung, das wird noch richtig wichtig, weil ab 9 Uhr ja das Höllental auch gesperrt wird. Bis zum 10. Oktober ist das Höllental B31 dicht, beidseitig. Das ist die Umleitungsstrecke, unter anderem auf dem Turner, also Umleitungsstrecke. Abzweig nach St. Merken, Blitzer. Und Andi hat auch noch einen gesehen, zwar Freiburg, Elsässer Straße, da gilt 30. 0800 50 60 106. Wenn ihr was seht, sagt Bescheid. Frank, guten Morgen.
2: Auf dem Zubringersburg Mitte, kurz vor der Auffahrt Karlsruhe im 100er Bereich.
1: Alles klar, Freiburg raus, heute Morgen gut aufpassen. Danke, Frank. 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
4: Hi, ich bin Amelie und ich bin 24.
3: Eigentlich verstehen wir beide uns wirklich richtig gut. Nur manchmal verstehen wir uns gar nicht, wenn wir schlichtweg nicht wissen, worüber die andere spricht.
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4: Julika, wie du schon gemerkt hast, meine Generation ist sehr gut darin, Dinge sehr positiv zu sehen, sich den Alltag extrem schön zu machen, auch die kleinen Dinge. Eine Sache, die da auch dazugehört, ist so ein bisschen Manifesting.
3: Okay, manifestieren.
4: Genau.
3: Ja, da habe ich jetzt einfach mal ins Deutsche übersetzt. Ne? Das ist ja im Grunde, sagen wir mal, für viele Fragen, die ich in meinem Kopf habe, die Antwort einfach mal ins Deutsche übersetzen und man ist der Sache schon ein bisschen näher.
4: Aber weißt du, was Manifestation, manifestieren bedeutet?
3: Ja, halt, dass man sich schon so Sachen herbeizaubert, geistig, oder?
4: Ja, also, ja.
3: Ja?
4: Genau. Also, dass man sich sehr konkret vorstellt, was man sich für sein Leben wünscht. Zum Beispiel einen neuen Job, eine Beziehung oder mehr Selbstvertrauen. Und der Begriff kommt tatsächlich aus dem spirituellen Kontext. Mhm. Also die Idee, dass Gedanken, Überzeugungen und Wünsche die eigene Realität dann auch beeinflussen können. Und auf TikTok und Instagram wird es aber oft vereinfacht zu, ich manifestiere mir das jetzt. Also ich wünsche mir das so sehr und richte meinen Fokus so sehr auf eine Sache, dass es dann wirklich auch dazu kommt. Typisch sind dann auch sowas wie positive Affirmationen, Vision Boards, mit denen man sich seine Ziele halt immer mehr vor Augen führt.
3: Vision Boards, das müssen wir, glaube ich, mal extra klären. Das ist so ein Board, wo man so Sachen draufklebt, die man sich wünscht, oder?
4: Genau.
3: Ja. Und machst du das, dieses Manifestingsbums?
4: Ich arbeite ja schon viel mit Journaling. Ich habe ein Vision Board daheim stehen und ich schreibe regelmäßig positive Affirmationen auf.
3: Also du machst das.
4: Korrekt.
3: Sind Dinge schon eingetroffen?
4: Ja, cool.
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0: Der Baden-FM Frühstücksclub mit Peter und Lennart. Sally.
1: Morgen.
0: Ja, in der Schule war er ausgerechnet in Musik überhaupt nicht gut. Sein Lieblingsfach war Erdkunde. Alle deine Lieblingssongs mit Nico Santos und Why Don't You Stay nach 7:30 bei Baden-FM.
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18: Schönen guten Morgen nach Laa und Maulburg. Hier 12 Grad, hinter Zarten ist aktuell.

0: aktuell bei 9. Bis zu 23 Grad sind heute Nachmittag drin. Es geht erstmal los mit Nebel in der Region. Wenn der sich verzogen hat, entspannter Sonnenschein mit ein paar schönen Wetterwolken. Wie gesagt, 23 Grad an der Spitze und so geht das auch morgen weiter.
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2: Mit Daniela Frahm. Schönen Montagmorgen. Nur noch für Anleger frei, heißt es in dieser Woche in Falkensteig unterm Hofgut Sternen. Die B31 wird wegen umfangreicher Arbeiten an Fahrbahnen und Felsen im Höllental komplett gesperrt. Der ÖPNV inklusive Zügen kann dagegen fahren, erklärte das Landratsamt. Umgeleitet wird ab Buchenbach über Spürzen und Turna und in Richtung Freiburg über St. Mergen. Die Sperrung beginnt heute um 9 Uhr und endet am Samstag um 18 Uhr. Gefüllte Einkaufstaschen, gut besuchte Hallen und ein attraktives Rahmenprogramm, das ist das positive Fazit der Oberrheinmesse, die gestern zu Ende gegangen ist. An 9 Messetagen kamen insgesamt knapp 68.000 Besucher auf das Offenburger Messegelände. Das waren zwar etwas weniger als im Vorjahr, die Verantwortlichen freuen sich aber über ein zunehmend jüngeres Publikum und viele Familien. Außerdem wird immer mehr eingekauft, berichtet der Geschäftsführer der Messe Offenburg-Ortenau, Frank Thieme. Keine Tore in Thessaloniki. Die deutsche Fußballnationalmannschaft hat gegen Griechenland 0:0 unentschieden gespielt. Ein deutsches Tor in der ersten Hälfte wurde wegen eines Handspiels vom Videoschiri aberkannt. Bundestrainer Jürgen Klopp war trotzdem zufrieden.
3: Die Jungs haben ein unglaubliches Fußballspiel gemacht, das in allen Bereichen top war, richtig top, außer dass wir unsere Chancen keine Tore gemacht haben.
2: In den 4 Nations League Spielen unter Klopp holte das Team damit 5 Punkte. In der Startelf standen auch gestern wieder 2 Spieler vom SC Freiburg, Philipp Treu und Derry Sherhunt, beide mit einer guten Leistung. Und noch 2 Ergebnisse vom Freiburger Sport. Starker Saisonauftakt für die Eisvögel des USC Freiburg. Sie haben ihr Heimspiel in der Basketball-Bundesliga der Frauen deutlich gewonnen mit 82:62 gegen den Herner TC. Und in der zweiten Eishockeyliga war der EHC Freiburg in Regensburg mit 3:2 nach Verlängerung erfolgreich. 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
0: Um 7:45, guten Morgen auf die Straßen. Es geht los mit dem Berufsverkehr auf der A5 Richtung Basel. Ab Rust bis Freiburg Nord, Stop and Go, 10 Minuten plus. Auf der A861 Richtung Grenzübergang Rheinfelden, zwischen Rheinfelden Mitte und der Grenze Stop and Go. Hier viel los, vor allem für LKW. Und auf der A2, A3 nach dem Grenzübergang Weil am Rhein Basel, von der A5 kommend bis zum Badischen Bahnhof, Stop and Go, Berufsverkehr, 10 Minuten plus.
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0: Danke euch fürs Melden. Ihr habt es gerade in den Nachrichten gehört. Ab 9 Uhr ist das Höllental gesperrt. Auf den Umleitungsstrecken sind die Blitzer jetzt schon aufgestellt. Einmal Buchenbach, Ortseingang Richtung Wagensteig im 30er und auf dem Turna beim Abzweig nach St. Mergen im 70er. Außerdem heute Morgen Freiburg, Autobahnzubringer Mitte vor den Autobahnauffahrten im 100er. B3 Richtung Emmendingen zwischen Herbolzheim und Kenzingen im 70er und Lörrach-Hagener Straße Lage 30. Kommt gut an.
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0: gerade durch. Guten Morgen am Montag, 7.41 Uhr.
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2: Ob jetzt daheim beim Kleiderwechsel auf Herbstkollektion oder im Büro bei der Diskussion Fenster auf oder zu. Jeder kann wieder mitraten und im Frühstücksclub zockt jetzt die Nora aus Waldkirch gegen unseren Peter und ganz nebenbei um einen knallroten Frühstückskaffeepott. Salli Nora!

0: Hi, guten Morgen, Nora.
1: Waldkirch, da war ich mit meinen Kindern vor vielen Jahren mal auf dem Baumkronenweg. Sehr, sehr schön.
2: Ja, ist sehr schön. Ist bei mir in der Nähe.
1: Ah, warst du auch schon oben?
2: Ja.
0: Waldkirch ist ja auch Orgelstadt und die Heimat der Achterbahn Mark Rides, ne?
2: Genau.
1: Okay, ihr beiden, jetzt heißt es nicht lang schnacken, Nora, Peter knacken. Wir suchen einen Begriff, zu dem ich Tipps gebe und wer lösen will, ruft rein, aber ist die Antwort falsch, gewinnt der andere. Tipp Nummer 1. Mein Leben hat sich durch einen Fund ziemlich stark verändert.
0: Ich habe eine Idee.
2: Ich brauche noch einen Tipp.
1: Ja. Kriegst du gerne. Oder willst du lösen, Peter?
0: Nee, aber nee. Soll ich zum Wochenstart einmal frech?
1: Ja.
0: Nach Tipp 1?
1: Los.
0: Kolumbus.
1: Gott sei Dank. Nora, Glückwunsch.
0: Ja, ein bisschen übermütig aus dem Wochenende. Kommen wir mal also, weiter, was ist ja noch gekommen.
1: Die Kaffeetasse gehört schon mal dir. Der zweite Tipp wäre gewesen, ich bin nicht gerade reich aufgewachsen. Für eine bestimmte Frau musste ich mich ordentlich ins Zeug legen. Einer meiner bekanntesten Freunde ist blau und ziemlich mächtig. Na, immer noch nicht?
2: Ich habe irgendwie so Aladdin oder sowas.
1: Also da siehste, ja, richtig. Richtig, ein Teppich ist für mich mehr als nur ein Einrichtungsgegenstand. Aladdin war gesucht.
0: Kolumbus. Glückwunsch, Nora.
1: Danke fürs Mitspielen und dir einen schönen Wochenstart, schönen Montag.
0: Und wir sehen uns, das ist mir nämlich auch noch eingefallen, zur Waldkirch beim singenden Weihnachtsbaum. Das ist ja auch mittlerweile eine Riesenattraktion bei euch.
2: Oh ja, das ist sehr schön.
0: Ja, in der Weihnachtszeit.
2: Ich wünsche eine schöne
0: wieder.
2: Woche.
0: Dir auch. Tschüss, Nora.
1: Ciao, ciao.
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0: ist das Wochenende auch schon wieder vorbei. Oh, naja, zum Glück habt ihr uns. Wir starten gemeinsam in die neue Woche. Hier ist Baden FM, der Frühstücksclub mit Peter und Lennart.
1: Yes, Sally.
0: Wie war es Wochenende?
1: Wunderbar. Sehr schön.
0: Also du hattest Besuch von deiner Freundin Lucy und du hast gesagt, ihr wolltet Motorradfahren üben.
1: Richtig, bei bestem Wetter waren wir in Breisach auf dem ADAC-Übungsgelände und Lucy hat Motorradfahren geübt und eine Sache, die muss sie leider noch beherrschen, das ist den Blinker wieder ausschalten, wenn sie geblinkt hat.
0: Ach, das kenne ich vom Auto aber auch. Da ist manchmal stundenlang bei mir noch an.
1: Ja.
0: Hoffentlich hattet ihr auch ein schönes Wochenende zum Starten die neue Woche. Erstmal Nebel bei uns in der Region um 7.46 Uhr. Schnell ist er dann Verkehrsupdate. Später wird es aber schön, die Sonne kommt raus mit ein paar Wolken bis zu 23 Grad. Wir schauen auf die Straßen. Berufsverkehr, da braucht ihr gerade länger auf der A5 ab Efringen.

0: In Kirchen bis zum Grenzübergang Weil am Rhein, Basel, Stop and Go. 10 Minuten insgesamt mal mehr einplanen und dann der morgendliche Stau auf der Schweizer Seite nach dem Grenzübergang auch nochmal 10 Minuten bis zum Badischen Bahnhof. Geblitzt heute Morgen unter anderem in Lörrach, Hagener Straße, da geht 30. Wenn ihr was seht, 0800 50 60 106, sagt uns Bescheid, wir sagen es weiter. Gemeinsame Stärke, jeden Morgen hier im Frühstücksclub.
1: 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Jetzt euer Lieblingssong von Kato und John bei

0: Wunderschönen guten Morgen am Montag, 8:08.
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0: der Baden-FM-Frühstücksclub mit Peter und Lennart. Sally.
1: Guten Morgen.
0: Erst waren seine Eltern gegen eine Musikkarriere. Sie meinten, er soll erst mal sein Studium zu Ende machen. Mhm. Erst als er tatsächlich vor tausenden Menschen spielte, akzeptierten sie, dass es nicht bloß ein Hobby ist. Alle deine Lieblingssongs mit Kaigo und Save My Love nach 8 bei
2: Superstar. 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
21: Die Frühwerte heute Morgen zwischen 10 Grad oben in den Bergen und 14 Grad im Flachland. Es ist anfangs neblig heute Morgen in Baden, später aber schön mit Sonnenschein und Wolken. Es fängt jetzt wieder an mit dieser Wetterlage, wo es oben in den Bergen sonniger ist als unten. Da können sich die Nebelfelder teils zäh halten. 23 Grad heute in der Spitze. Morgen geht's genauso weiter.
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23: Ich bin Daniela Frahm und wünsche euch einen schönen Montagmorgen.
0: zwischen Freiburg und dem Hochschwarzwald.

0: Bald verlängert sich ab heute die Fahrzeit mit dem Auto. Die B31 wird bis Samstag im Höllental komplett gesperrt. Und zwar ab heute 9 Uhr bis Samstag 18 Uhr. Gesperrt wird zwischen der Abfahrt Buchenbach und Hinterzarten. Die Umleitung führt über Spürzen und Turner. Vom Berg kommend wird über St. Mergen in Richtung Freiburg umgeleitet. Der ÖPNV soll regulär fahren, auch die Züge sind nicht betroffen. Laut Landratsamt sind umfangreiche Arbeiten der Grund für die Sperrung. Fahrbahnschäden werden repariert. Außerdem gibt es Felskontrollen und in Falkensteig werden Glasfaserleitungen verlegt. Fast die Hälfte der Deutschen hält die frühere Kanzlerin Angela Merkel für besser geeignet, die aktuellen Probleme zu lösen als Bundeskanzler Merz. In einer YouGov-Umfrage sagten 48%, Merkel wäre besser. 29% sehen sie gleich gut oder schlecht, nur 8% halten sie für weniger geeignet. Der Rest ist unschlüssig. Der Viehabtrieb ist im Münstertal seit mehr als 30 Jahren ein kleines Volksfest. Am Wochenende war es wieder soweit. Bunt geschmückt wurden die Rinder von der Hochweide in Münstertal ins Tal geführt. Begleitet von Musik und Schaulustigen. Nach rund einem halben Jahr auf der Sommerweide ging es für die Rinder von verschiedenen Höfen aus der Umgebung ins Winterquartier. Die Blumenkränze der Rinder wurden traditionell im Anschluss versteigert. Die deutsche Fußballnationalmannschaft hat am Abend in Griechenland 0:0 gespielt. Deutschland war im Nations League Rückspiel gegen die Griechen zwar überlegen, blieb aber ohne Tor. Eins wurde wegen Handspiels aberkannt. Die Bilanz von Neutrainer Jürgen Klopp, 5 Punkte aus 4 Spielen. Bei RTL zog Klopp Bilanz.
1: Wir wollen ja was verändern, wir wollen was anschieben und das habe ich auf jeden Fall gesehen. Und das wird die Basis sein und jeder, der bereit ist, diese Art Fußball zu spielen, ist die Tür sperrangelweit offen.
0: Richtig Lust dazu haben Philipp Treu und Derry Sherhand vom SC Freiburg. Sie gehörten wieder zur Startelf und überzeugten. 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
2: Und wenn ihr Lust habt, schaut mal ganz kurz auf die Social-Media-Kanäle von BadenFM. Da gibt es zum Beispiel auch Eindrücke von diesem wunderschönen Viehabtrieb im Münstertal vom Wochenende.
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2: Um 7:45 Uhr, guten Morgen auf die Straßen. Berufsverkehr, da braucht ihr gerade länger auf der A5 Richtung Basel zwischen dem Dreieck Weil am Rhein und Grenzübergang Weil am Rhein-Basel 10 Minuten plus und dann nach dem Grenzübergang auch nochmal 10 Minuten plus bis zum Badischen Bahnhof. Also 20 Minuten mal oben drauf. Und dann, ihr habt es gerade gehört in den Nachrichten bei Daniela, eine Stunde noch, dann wird das Höllental gesperrt, Umleitungen sind eingerichtet und da aber Achtung, gibt es schon Blitzer.
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2: Einmal Buchenbach rein Richtung Wagensteig Donaueschingen im 30er und dann auf dem Turner beim Abzweig nach St. Mergen im 70er. Außerdem Blitzer heute Morgen Freiburg-Elsässer Straße beidseitig im 30er. Autobahnzubringer Mitte. Freiburg raus, kurz vor den Autobahnauffahrten im 100er. B3 Richtung Emmendingen zwischen Herbolzheim und Kenzingen, da geht 70 und es wird geblitzt auf der B31 Richtung Bad Krozingen, auch heute beim Kieswerk Uhl im 80er. Außerdem hat Baden-FM-Hörerin Tonja noch einen.
5: Genau, und zwar, ich wollte gerne einen melden in der March in Hugstetten-Landstraße. Das ist die Hauptstraße bei uns in Hugstetten, heißt Landstraße.
2: Alles klar, Hugstetten-Landstraße 30er. Danke, Tonja.
5: Gerne.
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2: Und mit euch, wie schön. Guten Morgen am Montag.
6: Ja, Sally. Und bevor irgendwo gefeiert wird,
2: ja,
6: haben andere schon längst gearbeitet.
2: Ja.
6: Listen geschrieben, Bänke gestellt, Getränke organisiert und dafür gesorgt, dass am Ende alles läuft.
2: So, und das wird jetzt aber mal sowas von in den Mittelpunkt geschoben. Wir sagen danke den freiwilligen Helferinnen und Helfern in unseren badischen Vereinen. Und wir feiern euch zurück mit Badens schönster Vereinsfeier. Es ist bald soweit, 15. Oktober oben auf dem Kandel.
6: Und wie euer Verein noch mitmachen kann, verraten wir euch in 7 Minuten.
2: Jetzt aber erstmal Käffchen.
6: Käffchen mit 2 Stück Zucker und Lieblingssongs. 2000er von Amy McDonald und hier aus der frische Abteilung Kaigo, Save My Love.
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2: Guten Morgen, Baden.

0: langer Montag. Es ist 8.13 Uhr.
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2: Sag mal, Peter, du warst doch schon da. Oben.
0: Ja.
2: Auf dem Kandeln.
0: Ja.
2: Wie ist denn die Aussicht da oben?
0: Mega. Und das Geile ist, wir treffen uns, es ist noch hell und sind dann da und feiern in den Abend, in die Nacht. Also wir sehen den Sonnenuntergang von der Bergwelt Kandel zusammen mit vielen anderen Vereinen aus der Region. Die Stimmung ist so gut, Essen ist so lecker und die Musik so genial. Ihr könnt dabei sein bei Badens schönster Vereinsfeier. Jetzt noch anmelden für den 15. Oktober. Und Achtung, jetzt schnell sein, weil heute in einer Woche ist die Ziehung mit Ex-SC-Superstar und Fußballgott Nils Petersen.
2: Ja, und der Philipp aus dem Baden-FM-Team war für uns schon mal bei einem Verein dabei, der sich auf baden.fm schon angemeldet hat.
3: Wir sind heute bei der Winzerkapelle in Wasenweiler und spielen ein bisschen mit. Was spielen wir denn heute?
4: Wir spielen natürlich den böhmischen Traum und wir spielen auf der Vogelwiese.
3: Sehr gut, dann legen wir mal los und schauen mal, ob das klappt. Was spiele ich heute?
4: Schlagzeug hoffe ich, oder?
3: Gut.
4: Kannst du noch?
3: mehr nicht. Dann machen wir das mal. Vielen, vielen Dank, dass wir da sein dürfen und schön, dass ihr euch bei Baden schönster Vereinsfeier angemeldet habt.
4: Jawohl. Ich habe Mikrofon, das wird gefährlich. Wir fangen jetzt an mit einer Runde böhmischer Traum.
5: Also ich selber bin Jugendleiterin hier im Verein und das ist total wichtig, dass ich hier schon dann in den Verein komme, mir sie heranführe, hier im Verein in der Vorstandschaft sich einzubringen, mit seiner Meinung aktiv mitzuwirken. Ist total schön, es macht richtig Spaß und man plane hier und organisiere viele Festle und da lernt man so viel fürs Leben und ich kann jedem nur dazu raten, da auch mitzumachen, in einem Verein sich einzubringen.
6: So viele Leute nutzen ihre private Freizeit für Vereine, für Festivitäten, machen Arbeit, gehen nicht dafür in Urlaub, sondern da wird gefestelt und so weiter. Ja. Und das finde ich, sowas muss einfach unterstützt werden und es muss nach außen gestrahlt werden, was die Leute da alles leisten. Insofern finde ich das grandios, dass Baden FM sowas macht. Dankeschön dafür.
0: Wir danken euch und euer Verein noch nicht angemeldet ist, jetzt auf baden.fm, heute in einer Woche die große Ziehung mit Nils Petersen.
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0: Guten Morgen, Baden FM, der Frühstücksgruppe mit Peter und Lennart.
1: Ja, Sally.
0: Es ist jetzt schon recht neblig heute Morgen. Wetterumschwung Mitte der Woche, es wird kühler und nasser. Hier so langsam kommt der Herbst.
1: Ja.
0: Und der wird ja eingeläutet mit den Almabtrieben bei uns in der Region.
1: Richtig. Und zwar in Münstertal, beziehungsweise auch im kleinen Wiesental. Ich war am Wochenende, ich war am Wochenende oben und habe das ein bisschen mitverfolgen können. Und es ist ja ganz witzig, was ich nicht gewusst habe, ist, dass die Markgräfler Farmer und Landwirte ihre Kühe hochstellen, beziehungsweise Rinder, die kriegen dort ihr Futter die ganze Saison und dann werden sie abgetrieben, wie jetzt eben, und dann tauschen die sich aus, die Bauern, die einen bekommen Gras, beziehungsweise die anderen kriegen Heu dafür.
0: Ah.
1: Das finde ich echt interessant, fand ich klasse.
0: Schöne, ne?
1: Ja. Schöne Tauschwirtschaft.
0: Danke, Lennart.
1: Bitteschön.
0: Gleich 20 nach 8, schnelles Stefan-Verkehrsupdate zum Start in die neue Woche. Nach dem Nebel heute Morgen wird es schön spätsommerlich, 23 Grad, Sonne und ein paar Wolken. Genießen mal die Tage, bis es dann ungemütlicher wird. Schauen auf die Straßen. Ihr braucht gerade länger auf der A5 Richtung Basel zwischen Herbolzheim und Riegel. Insgesamt nimmt Berufsverkehr hier 10 Minuten obendrauf. Und Blitzer heute Morgen unter anderem in der March, Hugstetten Landstraße, da gilt 30. Kommt gut und sicher an.
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0: schon wieder 8.26 Uhr. Guten Morgen am Montag, hier ist Baden FM.
1: Mit dem Frühstücksclub, mit Peter und Lennart, Sally. Und ihre Fans nennen sich Swifties. Dann wisst ihr auch gleich, es kommt Taylor Swift und Opolite nach 8:30 Uhr bei Baden FM.
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26: Guten Morgen nach Binzen. Hier aktuell 13 Grad in Emdingen, der Innenstadt schon 14. Löffingen ist gerade bei 12 Grad. Bis zu 23 sind heute drin. Der Frühnebel verzieht sich im Laufe des Morgens. Dann wird's schön mit Sonnenschein, ein paar Wolken. 23 Grad, wie gesagt, maximal. Morgen ähnlich.
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0: um halb.
1: Mit Daniela Frahm, einen schönen Montagmorgen. Nur noch für Anleger frei, heißt es in dieser Woche in Falkensteig und am Hofgut Sternen. Die B31 wird wegen umfangreicher Arbeiten an Fahrbahn und Felsen im Höllental komplett gesperrt. Der ÖPNV inklusive Zügen kann dagegen fahren, erklärte das Landratsamt. Umgeleitet wird ab Buchenbach über Spürzen und Turner und in Richtung Freiburg über St. Mergen. Die Sperrung beginnt heute um 9 Uhr und endet am Samstag um 18 Uhr. Alexander Schröder ist neuer Bürgermeister von Marlberg. Er kam gleich im ersten Wahlgang auf 52% der Stimmen und setzte sich gegen 4 Mitbewerber durch. In Ettenheim gab es dagegen noch keine Entscheidung. Alexander Ruchti holte mit knapp 48% zwar die meisten Stimmen, muss aber am 25. Oktober in eine Stichwahl mit dem zweitplatzierten Dominik Eble, der auf 29% kam. Seit Mai gibt's die neue E-Auto-Prämie. Aus Sicht der Bundesregierung ist die bisher ein Erfolg. Gut 100.000 Anträge sind laut Umweltminister Schneider bisher ausgezahlt worden. Das hat er der Bild gesagt. Das Geld komme Menschen zugute, die vorher nicht mal daran gedacht hätten, sich ein E-Auto zu kaufen. Je nach Einkommen gibt's bis zu 6.000 Euro Förderung vom Staat. Die deutsche Fußballnationalmannschaft hat die Revanche gegen Griechenland verpasst. Das Team kam in Thessaloniki nicht über ein 0:0 hinaus. Deutschland bleibt in der Nations League-Gruppe auf Platz 3 und wäre damit nicht für das Viertelfinale qualifiziert. Die Entscheidung fällt Mitte November gegen Serbien und die Niederlande. Dann hofft auch Derry Scherhand vom SC Freiburg wieder dabei zu sein.
2: Mehr als ein Traum, ist wirklich unfassbar und nicht so richtig zu realisieren, auch für mich noch nicht. Ich versuche auf jeden Fall den Schwung mitzunehmen, jetzt auch in die Spiele, in die Bundesliga und Conference League, was jetzt ansteht mit Freiburg.
1: Scherhand stand zusammen mit seinem Freiburger Mitspieler Philipp Treu in der deutschen Startelf. Am kommenden Sonntag geht's für beide mit dem Sportclub in der Bundesliga weiter, zu Hause gegen Schalke. 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
3: Um 8:45 guten Morgen auf die Straßen A5 Richtung Karlsruhe zwischen dem Dreieck Weil am Rhein und dem Dreieck Neuenburg. 3 Kilometer Baustau, aktuell 15 Minuten plus. B31 Freiburg raus Richtung Donaueschingen zwischen Freiburg-Littenweiler und Kirchzarten. Stop and Go 16 Minuten obendrauf. Und dann noch der Blick ins Elsass. Hier ist die A35 heute Morgen dicht und zwar schon vor dem Euro-Airport, wenn ihr Richtung Basel fahrt, 45 Minuten plus bis zum Grenzübergang Saint-Louis.
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3: Von euch gemeldet, Dankeschön. Heute Morgen auf der B31 Breisach-Bad Gotzingen beim Kieswerk wieder am 80er. Lörrach-Hagener Straße, da gilt 30. Außerdem B3 Richtung Emmendingen zwischen Herbolzheim und Kenzingen im 70er bei Emons. Freiburg-Elsässer Straße kurz vor der Polizei beidseitig im 30er. Und es wird geblitzt auf dem Autobahnzubringer Mitte. Freiburg raus kurz vor den Autobahnauffahrten im 100er. 0800 50 60 106. Die kostenlose Nummer für mehr. Sagt Bescheid, wenn ihr was seht. Wir sagen es weiter. Kommt gut an.
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1: Sally, alle deine Lieblingssongs gleich mit Runaway. Top Rock 80er von Bon Jovi. Jetzt stellt euch mal vor, ihr badet in der Römertherme Badenweiler. Und jetzt stellt euch vor, dass da schon vor knapp 2000 Jahren Menschen gebadet haben. Nein, nicht im selben Wasser.
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3: Badenweiler hat eine der größten und am besten erhaltenen römischen Badeanlagen nördlich der Alpen. Schon vor fast 2000 Jahren badeten die Römer dort in warmem Quellwasser. Die Anlage wurde bereits im 1. Jahrhundert nach Christus gebaut und war für die damaligen Verhältnisse purer Luxus. Es gab verschiedene Badebecken, Außenbereiche und sogar eine Fußbodenheizung. Heutzutage kann man in Badenweiler immer noch die Ruinen dieser römischen Badeanlage anschauen und sich freuen, dass die Römer sowas Schönes wie die Badekultur erfunden haben. Eure Mariella Mischial.
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0: de rock mit Bon Jovi. Hier ist Baden FM, der Frühstücksclub mit Peter und Lennart. Guten Morgen.
1: Sally.
0: Die neue Woche startet direkt mal mit einer krassen Sperrung. Mhm. Gleich das Höllental ab 9 Uhr beidseitig gesperrt. Umleitungen sind eingerichtet über Buchenbach und Sandmergen. Mhm. Wir wünschen euch da allen viel Geduld diese Woche. Gute Nerven und Achtung, da gibt's Blitzer. Wo genau? Auf der Umleitungsstrecke. Gleich. Jetzt erstmal ein schnelles Wetter- und Verkehrsupdate zum Starten die neue Woche. Anfangs Nebel, später wird's schön. Die Sonne kommt raus mit ein paar Wolken, 23 Grad maximal. Mhm. So, der Blick auf die Straßen auf der A5 Richtung Karlsruhe zwischen dem Dreieckweil am Rhein und dem Dreieck Neuenburg. 3 Kilometer Baustau, 15 Minuten heute Morgen obendrauf. Vor der Baustelle auf der B31 Richtung Donaueschingen jetzt schon Probleme. Freiburg-Littenweiler bis Kirchzarten, 26 Minuten plus. Wenn das Höllental dann komplett gesperrt ist, Achtung auf den Umleitungsstrecken. Ortseingang Buchenbach Richtung Wagensteig steht ein Blitzer am 30er und auf dem Turner beim Abzweig nach Sandmergen im 70er. Kommt gut und sicher an.
2: 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Jetzt euer Lieblingssong von Felix Jähn bei Baden.

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10: Stellenweise noch ein bisschen Frühnebel heute Morgen bei uns in der Region. Der löst sich aber jetzt im Laufe des Vormittags auf. Dann überall Sonne mit schönen Wetterwolken, 23 Grad in der Spitze. Und morgen geht das nochmal ganz entspannt und schön weiter.
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11: Ich bin Daniela Frahm. Schönen guten Morgen. Zwischen Freiburg und dem Hochschwarzwald müsst ihr ab heute mehr Zeit einplanen, wenn ihr mit dem Auto unterwegs seid. Die B31 im Höllental ist ab sofort bis Samstagabend komplett gesperrt. Zwischen der Abfahrt Buchenbach und Hinterzarten. Die Umleitung führt über Spirzen und Turna. Vom Berg kommend wird über St. Mergen in Richtung Freiburg umgeleitet. Züge sind nicht betroffen. Laut Landratsamt sind umfangreiche Arbeiten der Grund für die Sperrung. Fahrbahnschäden werden repariert. Außerdem gibt es Felskontrollen und in Falkensteig werden Glasfaserleitungen verlegt. Die Präsidentenwahl in Brasilien wird sich in einer Stichwahl zwischen dem linken Amtsinhaber Lula da Silva und dem rechten Senator Bolsonaro entscheiden. Laut vorläufigen Angaben der Wahlbehörde kam Lula auf rund 45%, sein rechter Rivale auf gut 47%. Beide verfehlten damit die erforderliche absolute Mehrheit. Gefüllte Einkaufs

0: Sporttaschen, gut besuchte Hallen und ein attraktives Rahmenprogramm. Das ist das positive Fazit der Oberrheinmesse, die gestern zu Ende gegangen ist. An 9 Messetagen kamen insgesamt knapp 68.000 Besucher auf das Offenburger Messegelände. Das waren zwar etwas weniger als im Vorjahr, die Verantwortlichen freuen sich aber über ein zunehmend jüngeres Publikum und viele Familien. Außerdem wird wieder mehr eingekauft, berichtet der Geschäftsführer der Messe Offenburg-Ortenau, Frank Thieme. Eine Woche nach der 0:1-Niederlage in Augsburg gegen Griechenland reicht es für die deutsche Fußballnationalmannschaft und Trainer Jürgen Klopp, im Nations League-Rückspiel in Thessaloniki nur zu einem torlosen Unentschieden gegen die Griechen. Zur deutschen Startelf gehörten auch wieder Philipp Treu und Darry Sherhand vom SC Freiburg. Darüber freut sich auch SC-Trainer Julian Schuster.
1: Ganz andere Anspannung jetzt bei diesen Länderspielen, wenn dann die eigenen Jungs dann Teil davon sein dürfen und diese Erfahrungen mitzunehmen, daran eben auch reifen können, mit Sicherheit Dinge auch mitbringen können. Deshalb ist es natürlich sehr, sehr positiv für Sie, aber auch für mich, für uns hier aus unserer Perspektive.
0: Das sagte Schuster im Baden-FM-Interview nach dem 4:2-Testspielsieg am Samstag gegen den FC Luzern. Für den Sportclub geht es am Sonntag in der Bundesliga weiter mit einem Heimspiel gegen Schalke. 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
3: Um 8:45, guten Morgen auf die Straßen. Auf der A5 Richtung Karlsruhe, Baustellenstau zwischen Efringenkirchen und dem Dreieck Neuenburg. 2 Kilometer, aktuell 12 Minuten plus. Und ihr habt es gerade in den Nachrichten bei Daniela gehört, das Höllental ist ab jetzt gesperrt, hoch und runter auf der B31. Umleitungen sind eingerichtet für euch auf der B31 Richtung Donaueschingen zwischen Freiburg-Littenweiler bis Kirchzarten. Stop and go, 23 Minuten insgesamt plus.
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3: Zweimal Freiburg heute Morgen, einmal in der Elsässer Straße kurz vor der Polizei, beidseitig im 30er und Autobahnzubringer Mitte, Freiburg raus, vor den Autobahnauffahrten im 100er. Außerdem Lörrach-Hagener Straße, da gilt 30, auf der B31, Breisach-Bad Krozingen beim Kieswerk im 80er und Hugstetten heute Morgen, Landstraße, da gilt 30, altbekannte Stelle. 0800 50 60 106, die Nummer für mehr. Sagt Bescheid, wenn ihr was seht, wir sagen es weiter. Gute Fahrt!
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3: Wir starten die Feschpa-Pause am Montag. Schönen guten Morgen.
4: Ja, Sally. Und Montag, 12. Oktober, 14 Uhr, ganz dick im Kalender ankreuzen. Dann sitzt nämlich Ex-SC-Kicker und Publikumsliebling Nils Petersen als Glücksbringer bei uns im Baden.
3: Wir freuen uns auf Nils. Keine Frage. Heute in einer Woche, 14 Uhr. Aber vor allem freuen wir uns dann auf die Ziehung. Live werden die Gewinnervereine für Badens schönste Vereinsfeier gezogen. Mhm. Mit der glücklichen Hand von Nils Petersen. Also, 12. Oktober, heute in einer Woche, 14 Uhr. Bis dahin könnt ihr euch noch anmelden mit eurem Verein, um dabei zu sein. Bei Badens schönster Vereinsfeier oben auf dem Kandel am 15. Oktober. Mhm. Jetzt erstmal ein Käffchen.
4: Absolut.
3: Der Käffchen.
4: Ja. Zwei Stück Zucker und Lieblingssongs, die 2000er mit Gossip und hier Shakira und Dai Dai.
3: Lennart, ja, brems mich das nächste Mal. Ja. Ich komme in Rage, der Mann hat Durst.
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0: 8. Schönen guten Morgen bei FM, der Frühstücksclub mit Peter und Lennart.
1: Ja, Sally, an was denkst du denn?
0: So war das nicht gedacht mit den Feiertagen.
1: Aha.
0: Samstag, Tag der Deutschen Einheit.
1: Ja, Feiertag, Geschäfte ja. zu, aber ja. wir hatten eigentlich nichts davon.
0: Also, lass uns mal drüber reden. Sollte man Feiertage, die aufs Wochenende fallen, nachholen?
1: Also ich sag mal so, von meiner Seite, ich kenne das gar nicht anders. Mein ganzes Leben lang weiß ich, Feiertage am Wochenende sind Feiertage.
0: Und das Leben vom Lennart ist sehr lange schon.
1: Psst. Ja. Nee, aber ich kenne es nicht anders und für mich ist es ein völlig normaler Vorgang.
0: Mhm.
1: Bei dir?
0: Also ich sag, na klar, so war das ja nicht gedacht. Ein Feiertag ist ja da, damit man frei hat und dass die Menschen auch mal ein bisschen entlastet werden. Also Arbeitnehmer hätten jedes Jahr die gleiche Anzahl an freien Feiertagen. Es gibt ja auch diverse Länder, bei denen das so ist, dass wenn ein Feiertag aufs Wochenende fällt, der Montag danach automatisch frei ist. Ich finde das nur fair. Und ganz ehrlich, weil man sagt ja auch ganz oft, oh Wirtschaft, ach dann geht ja die Wirtschaft. Ich glaube, zusätzliche freie Tage könnten den Tourismus und die Freizeitbranche stärken.
1: Du bist ja clever, ne? Aber die Arbeitsabläufe müssten vielleicht neu strukturiert werden, weil es muss alles wieder neu organisiert werden. Wer kriegt wann frei? Auf wen können wir verzichten? Und.
0: Also, wir haben uns das gefragt und auch euch gefragt. Feiertage vom Wochenende, sollten man die am Montag drauf nachholen können?
2: Es ist, wie es ist.
3: Finde ich gut, ja.
2: Für den Einzelhandel finde ich es ganz in Ordnung, dass die auch mal frei habe.
4: Ich sehe keinen großen Vorteil da drin. Ich denke mal, der Aufwand ist zu groß, da irgendwas zu ändern.
5: Wir haben mal in Kolumbien gewohnt und da machen die es immer so. Egal welcher Feiertag, der wird immer am Montag nachgeholt.
0: So, Kolumbien ist mein Land. Also, was meinten ihr? Sollte man die Feiertage, wie jetzt zum Beispiel Samstag, Tag der Deutschen Einheit, heute am Montag nachholen? Hätte der Tag heute frei sein sollen? Ich sage ja, Lennart sagt nein. Die einen meinen so, die anderen so. Hauptsache, wir haben auch drüber geschwätzt.
1: Ajo.
0: 0850 60 106. Eure Meinung interessiert uns. Hier ist Baden FM. Guten Morgen.

0: Schönen guten Morgen, Baden FM, der Frühstücksclub mit Peter und Lennart.
1: Ja, Sally, kommt gut rein und durch diesen Montag.
2: Hi, ich bin Julika und 45 Jahre alt.
3: Hi, ich bin Amelie und ich bin 24.
2: Eigentlich verstehen wir beide uns wirklich richtig gut. Nur manchmal verstehen wir uns gar nicht, wenn wir schlichtweg nicht wissen, worüber die andere spricht.
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3: Julika, wie du schon gemerkt hast, meine Generation ist sehr gut darin, Dinge sehr positiv zu sehen, sich den Alltag extrem schön zu machen, auch die kleinen Dinge. Eine Sache, die da auch dazugehört, ist so ein bisschen Manifesting.
2: Okay, manifestieren.
3: Genau.
2: Ja, da habe ich jetzt einfach mal ins Deutsche übersetzt.
3: Ne?
2: Das ist ja im Grunde, sagen wir mal, für viele Fragen, die ich in meinem Kopf habe, die Antwort einfach mal ins Deutsche übersetzen und man ist der Sache schon ein bisschen näher.
3: Aber weißt du, was manifestieren bedeutet?
2: Ja, halt, dass man sich schon so Sachen herbeizaubert, geistig, oder?
3: Ja, also, ja.
2: Ja?
3: Genau. Also, dass man sich sehr konkret vorstellt, was man sich für sein Leben wünscht. Zum Beispiel einen neuen Job, eine Beziehung oder mehr Selbstvertrauen. Und der Begriff kommt tatsächlich aus dem spirituellen Kontext. Mhm. Also die Idee, dass Gedanken, Überzeugungen und Wünsche die eigene Realität dann auch beeinflussen können. Und auf TikTok und Instagram wird es aber oft vereinfacht zu, ich manifestiere mir das jetzt. Also ich wünsche mir das so sehr und richte meinen Fokus so sehr auf eine Sache, dass es dann wirklich auch dazu kommt. Typisch sind dann auch sowas wie positive Affirmationen, Vision Boards, mit denen man sich seine Ziele halt immer mehr vor Augen führt.
2: Vision Boards, das müssen wir, glaube ich, mal extra klären. Das ist so ein Board, wo man so Sachen draufklebt, die man sich wünscht, oder?
3: Genau.
2: Ja. Und machst du das, dieses Manifestingsbums?
3: Ich arbeite ja schon viel mit Journaling. Ich habe ein Vision Board daheim stehen und ich schreibe regelmäßig positive Affirmationen auf.
2: Also du machst das.
3: Korrekt.
2: Sind Dinge schon eingetroffen?
3: Ja, cool.
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0: Ein Abend nochmal Teenager sein, das geht noch bis Mittwoch in Düsseldorf bei den Backstreet Boys Konzerten. Quit Playing Games, gerade gehört hier im Frühstücksclub. Nächstes Jahr geht's übrigens weiter. Die Backstreet Boys spielen dann 10 Konzerte, wie jetzt bei uns in Deutschland, in Kanada. Schönen guten Morgen, Baden FM, 9:55.
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8: Die letzten Frühnebelfelder verziehen sich im Laufe des Vormittags. Dann Sonne mit ein paar schönen Wetterwolken für alle in Baden. 23 Grad maximal. So entspannt und freundlich geht das morgen direkt weiter.
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10: Mit Daniela Frahm. Schönen Montagmorgen. Nur noch für Anleger frei heißt es in dieser Woche in Falkensteig und am Hofgut Sternen. Die B31 ist wegen umfangreicher Arbeiten an Fahrbahn und Felsen im Höllental komplett gesperrt. Der ÖPNV inklusive Zügen kann dagegen fahren, erklärte das Landratsamt. Umgeleitet wird ab Buchenbach über Spürzen und Turner und in Richtung Freiburg über St. Mergen. Die Sperrung hat heute um 9 Uhr begonnen und endet am Samstag um 18 Uhr. Im Verkehrsausschuss des Bundestags wird heute über die geplante Führerscheinreform beraten. Sie soll die Ausbildung ab dem kommenden Jahr günstiger machen, unter anderem durch Online-Theoriestunden und mehr Übungen mit Eltern oder im Simulator. Die Fahrlehrerverbände warnen allerdings vor weniger Verkehrssicherheit. Auch eine öffentliche Datenbank mit Preisen und Erfolgsquoten der Fahrschulen lehnen sie ab. Der Viehabtrieb ist im Münstertal seit mehr als 30 Jahren ein kleines Volksfest. Am Wochenende war es wieder soweit. Bunt geschmückt wurden die Rinder von der Hochweide in Münstertal ins Tal geführt, begleitet von Musik und Schaulustigen. Nach rund einem halben Jahr auf der Sommerweide ging es für die Rinder von verschiedenen Höfen aus der Umgebung ins Winterquartier. Die Blumenkränze der Rinder wurden traditionell im Anschluss versteigert. Und noch zwei Ergebnisse vom Freiburger Sport. Starker Saisonauftakt für die Eisvögel des USC Freiburg. Sie haben ihr Heimspiel in der Basketball-Bundesliga der Frauen deutlich gewonnen mit 82-62 gegen den Herner TC. Und in der zweiten Eishockeyliga war der EHC Freiburg in Regensburg mit 3-2 nach Verlängerung erfolgreich. 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
8: Gleich 9:30. Guten Morgen auf die Straßen. Ihr habt es gerade in den Nachrichten gehört bei Daniela. Das Höllental auf der B31 ist ab sofort gesperrt bis Samstag. Umleitungen sind eingerichtet. Wenn ihr Richtung Donaueschingen unterwegs seid, vor der Baustelle aktuell 6 Minuten plus. Außerdem Baustellenstau auf der A5, Efringenkirchen, Dreieck Neuenburg, aktuell 7 Minuten mehr. Und im Elsass auf der A35, schon vorm Euro-Airport Basel-Mülhus-Freiburg, Stau bis zum Grenzübergang Saint-Louis. Da braucht ihr gerade 35 Minuten länger.
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8: Kommen gleich, vorher noch ganz kurz zur Gefahrenstelle. Gerade frisch reingekommen von der B317, die Wiesenthalstraße zwischen Brombach und Lörrach, läuft eine Unfallaufnahme. Die Polizei bittet euch, wer sich hier auskennt, das Gebiet weiträumig zu umfahren. Jetzt die Blitzer. Auf der B31 Breisach Richtung Bad Krozingen beim Kieswerk im 80er, Hugstetten Landstraße im 30er. Außerdem auf dem Turner, Umleitungsstrecke von der B31 beim Abzweig nach St. Mergen im 70er und auch Ortseingang Buchenbach Richtung Wagensteig im 30er. Außerdem Freiburg Autobahn Zubringer Mitte, kurz vor den Auffahrten.

0: 5 im 100er. 0800 50 60 106. Das ist die Nummer für mehr. Gerne auch per WhatsApp Bescheid geben. Wir sagen es dann weiter. Gute Fahrt euch.
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1: Ob jetzt daheim beim Kleiderwechsel auf Herbstkollektion oder im Büro bei der Diskussion Fenster auf oder zu, jeder kann wieder mitraten und im Frühstücksclub zockt jetzt die Nora aus Waldkirch gegen unseren Peter und ganz nebenbei um einen knallroten Frühstückskaffeeport. Sali Nora!
2: Hallo!
3: Hi, guten Morgen Nora!
1: Waldkirch, da war ich mit meinen Kindern vor vielen Jahren mal auf dem Baumkronenweg. Sehr, sehr schön.
2: Ja, ist sehr schön. Ist bei mir in der Nähe.
1: Ah, warst du auch schon oben?
2: Ja.
3: Waldkirch ist ja auch Orgelstadt und die Heimat der Achterbahn, Mark Rides, ne?
2: Genau.
1: Okay, ihr beiden, jetzt heißt es nicht lang schnacken, Nora, Peter knacken. Wir suchen einen Begriff, zu dem ich Tipps gebe und wer lösen will, ruft rein. Aber ist die Antwort falsch, gewinnt der andere. Tipp Nummer 1. Mein Leben hat sich durch einen Fund ziemlich stark verändert.
3: Ich habe eine Idee.
2: Ich brauche noch einen Tipp.
1: Ja, kriegst du gerne. Oder willst du lösen, Peter?
3: Nee, aber soll ich zum Wochenstart einmal frech?
1: Ja.
3: Nach Tipp 1?
1: Los.
3: Kolumbus.
1: Gott sei Dank. Nora, Glückwunsch.
3: Ja, ein bisschen übermütig aus dem Wochenende. Kommen wir mal weiter, was er noch bekommen.
1: Die Kaffeetasse gehört schon mal dir. Der zweite Tipp wäre gewesen, ich bin nicht gerade reich aufgewachsen. Für eine bestimmte Frau musste ich mich ordentlich ins Zeug legen. Einer meiner bekanntesten Freunde ist blau und ziemlich mächtig. Na, immer noch nicht?
2: Ich hab irgendwie so Aladdin oder sowas.
1: Also, siehste,
3: ja,
1: richtig.
3: Ah.
1: Richtig, ein Teppich ist für mich mehr als nur ein Einrichtungsgegenstand. Aladdin war gesucht.
3: Glückwunsch, Nora.
1: Danke fürs Mitspielen und dir einen schönen Wochenstart, schönen Montag.
3: Und wir sehen uns, das ist mir nämlich auch noch eingefallen, zur Waldkirch beim singenden Weihnachtsbaum. Das ist ja auch mittlerweile eine Riesenattraktion bei euch.
2: Oh ja, das ist sehr schön.
3: Ja, in der Weihnachtszeit.
2: Ich wünsche
3: eine
2: schöne Woche.
3: Dir auch. Tschüss, Nora.
1: Ciao, ciao.
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6: Teilweise ist es noch ein bisschen neblig im Rheintal, ansonsten wieder sonnig und spätsommerlich heute. Bis zu 23 Grad werden es im Markgräflerland und am Kaiserstuhl in Schopf. Und morgen bleibt es so schön bei ähnlichen Temperaturen.
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6: Ich bin Daniela Frahm und wünsche euch einen schönen Montag. Nur noch für Anlieger frei, heißt es in dieser Woche in Falkensteig und am Hofgut Sternen. Die B31 ist wegen umfangreicher Arbeiten an Fahrbahn und Felsen im Höllental komplett gesperrt. Der ÖPNV inklusive Zügen kann dagegen fahren, erklärte das Landratsamt. Umgeleitet wird ab Buchenbach über Spirzen und Turna und in Richtung Freiburg über St. Mergen. Die Sperrung hat heute um 9 Uhr begonnen und endet am Samstag um 18 Uhr. Spaniens Ministerpräsident Pedro Sanchez hat Neuwahlen für den 29. November angesetzt. Zuvor war seine Minderheitsregierung mit zwei Vorhaben gegen die Wohnungsnot im Parlament gescheitert. Sanchez zog daraus nun die Konsequenzen und kündigte die vorgezogene Abstimmung in einer Fernsehansprache an. Alexander Schröder ist neuer Bürgermeister von Marlberg. Er kam gleich im ersten Wahlgang auf 52% der Stimmen und setzte sich gegen vier Mitbewerber durch. In Ettenheim gab es dagegen noch keine Entscheidung. Alexander Ruchti holte mit knapp 48% zwar die meisten Stimmen, muss aber am 25. Oktober in eine Stichwahl mit dem Zweitplatzierten Dominik Eble, der auf 29% kam. Die deutsche Fußballnationalmannschaft hat die Revanche gegen Griechenland verpasst. Das Team kam in Thessaloniki nicht über ein 0:0 hinaus. Deutschland bleibt in der Nations League Gruppe auf Platz 3 und wäre damit nicht für das Viertelfinale qualifiziert. Die Entscheidung fällt Mitte November gegen Serbien und die Niederlande. Dann hofft auch Derry Sherhand vom SC Freiburg wieder dabei zu sein.
7: Mehr als ein Traum, ist wirklich unfassbar und nicht so richtig zu realisieren, auch für mich noch nicht. Ich versuche auf jeden Fall den Schwung mitzunehmen, jetzt auch in die Spiele, in die Bundesliga und Conference League, was jetzt ansteht mit Freiburg.
6: Sherhand stand zusammen mit seinem Freiburger Mitspieler Philipp Treu in der deutschen Startelf. Am kommenden Sonntag geht's für beide mit dem Sportclub in der Bundesliga.

0: Bundesliga weiter, zu Hause gegen Schalke. 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
0: Auf der A5 Richtung Karlsruhe staut sich zwischen Efringen-Kirchen und Neuenburg in der Baustelle. Da braucht ihr etwa 8 Minuten länger. Außerdem hat es in Lörrach einen Unfall gegeben in der Wiesenthalstraße. Die ist deshalb gesperrt zwischen Brombach und Lörrach. Deswegen werden alle gebeten, die sich da auskennen, das Gebiet weiträumig zu umfahren. Da staut es sich aber auch drumherum. Das gleiche gilt für die Umleitungsstrecke, für die gesperrte B31 durchs Höllental. Über den Spirzen braucht ihr im Moment etwa 12 Minuten länger.
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0: Geblitzt wird unter anderem in Freiburg in der Elsässer Straße im 30er und in Hugstetten in der Landstraße im 30er. Wenn ihr noch was gesehen habt, Staus oder Blitzer, dann ruft uns gerne an oder schickt uns eine WhatsApp an die 0800 50 60 106.
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2: Hallo, einen wunderschönen Montag wünsche ich. Leute, jetzt läuft der Countdown. Noch eine Woche habt ihr Zeit, euch zu bewerben. Denn am Montag in der Woche, also heute in der Woche, zielt Nils Pedersen, Ex-SC-Profi und Supersympath, die Vereine, die dann bei Badens schönster Vereinsfeier am Donnerstag dabei sein werden. Noch ist alles offen, noch könnt ihr euch bewerben. Baden.fm, das ist eure Internetseite. Und bis dahin, Musik von Glockenbach. Better Days, außerdem habe ich Teddy Swims für euch. Mr. Know-It-All. Ja, geht an die Besserwisser raus. Schön, dass ihr alle dabei seid.
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0: so schön. I do anything for love. Meet Love bei Baden FM. Und mit den großen Gefühlen, da geht's doch direkt weiter.
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3: You're beautiful von James Blunt. Ich höre diesen Song zum ersten Mal im Autoradio, irgendwo auf der A5, kurz vor der Ausfahrt Freiburg Süd. Es ist ein grauer Herbsttag. Ich fahre gerade von einem Moderationsjob nach Hause und dann läuft plötzlich diese Stimme. Und ich muss sofort an eine Zugfahrt denken, Jahre vorher. Basel-Offenburg. Gegenüber von mir sitzt eine junge Frau mit einem Notizbuch auf dem Schoß. Wir wechseln zwar kein Wort, aber sie lächelt einmal kurz zu mir rüber. Und das bleibt hängen. Nicht, weil ich mich verliebe, sondern weil es so ein Moment ist, der leuchtet. Ganz still, ganz echt. Und genau davon singt James Blunt. Ja, und das macht diesen Song für mich echt besonders. Ich bin jemand, der viel unterwegs ist, viel sieht. Aber es sind selten die großen Dinge, die bleiben. Es sind genau solche kleinen Begegnungen. Wenn ich heute im Stau stehe, mit dem Kaffeebecher in der Hand und den Schwarzwald im Rückspiegel, dann läuft You're Beautiful. Und ich denke mir, gut, dass ich nicht alles vergesse. Nur das, was unwichtig ist.
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10: Teilweise ist es noch ein bisschen neblig bei uns im Rheintal. Ansonsten wird es wieder ein sonniger Tag, ziemlich spätsommerlich mit bis zu 23 Grad in Schopfheim und in Lahr. Morgen dann ähnlich schön und auch die Temperaturen bleiben in etwa gleich.
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10: Auf der A5 Richtung Karlsruhe zwischen Efringenkirchen und Neuenburg in der Baustelle braucht ihr etwa 7 Minuten länger. Außerdem ein Stau auf der B33 Richtung Donau-Eschingen zwischen Haslach im Kinzigtal und Hausach-West. Da braucht ihr etwa eine Viertelstunde länger. Deutlich mehr Zeit einplanen müsst ihr auf der Umleitungsstrecke für die gesperrte B31 im Höllental auf der Spürzenstraße. Dauert es im Moment in Richtung Tal etwa eine Viertelstunde länger und in Richtung Hinterzarten etwa 10 Minuten. Das ist momentan aber immer ein Zwischenstand. Von daher kann es auch mal ein bisschen länger dauern.
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10: Geblitzt wird unter anderem an der B31 Breisach Richtung Bad Krozingen beim Kieswerk im 80er und in Lörrach in der Hagener Straße im 30er. Und wenn ihr noch was gesehen habt, Staus oder Blitzer, dann ruft uns gerne an oder schickt uns eine WhatsApp an die 0800 50 60 106.
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1: Ob ich mich auf nächsten Montag freue? Aber hallo Leute, ja, ich weiß, dass unsere Vereinsfeier erst am Donnerstag in der nächsten Woche ist. Aber am Montag kommt Ex-SC-Profi und Supersympath Nils Pedersen zu mir in die Sendung und dann zieht er die teilnehmenden Vereine. Also, heißt mit anderen Worten, ihr habt bis dahin noch Zeit, euch zu bewerben unter baden.fm. Und es lohnt sich, denn im vergangenen Jahr war Badens schönste Vereinsfeier wirklich ein Kracher.
2: Ja, mega geile Feier.
3: Hallo, wir sind die Mädels von der Eissportgemeinschaft. Haben wir Spaß? Yeah! Es ist die Stimmung, es ist alles zusammen. Ich bin ganz gerührt, es ist eine Mega-Party. Danke euch für die ganze Orga, dass ihr das alles organisiert habt und hierher gebracht habt. Vielen Dank.
4: Ich bin der Tim von der Schierebärzler und wir sind heute Abend hier und sind mega froh, dass wir ausgelost worden sind. Vielen lieben Dank an das ganze Team von Baden FM. Die Leute, die hier sind, das Essen, das Trinken, natürlich auch umsonst. Das Ambiente hier in diesem Hotel ist mega. Und vielen lieben Dank auch an die Bedienungen, die heute hier arbeiten. Ich habe ein bisschen Trinkgeld zusammengesammelt.
5: Ich bin die Sabrina von dem Freiburger Dämonenhexe. Wir finden es super. Danke an Baden FM für die tolle Einladung. Und gerne nochmal wieder.
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4: An manchen Orten dauert es noch ein bisschen, bis sich die Sonne durch den Nebel gekämpft hat. Es wird aber insgesamt wieder ein schöner spätsommerlicher Tag bei uns in Baden. Bis zu 23 Grad werden es in Freiburg-Wiehre und in Rheinfelden. Und morgen dann weiter solche Temperaturen und es bleibt auch schön. Das gilt auch noch für den Mittwoch.
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4: Ich bin Daniela Frahm und wünsche euch einen schönen Montag. Zwischen Freiburg und dem Hochschwarzwald müsst ihr ab heute mehr Zeit einplanen, wenn ihr mit dem Auto unterwegs seid. Die B31 im Höllental ist ab sofort bis Samstagabend komplett gesperrt zwischen der Abfahrt Buchenbach und Hinterzarten. Die Umleitung führt über Spirzen und Turna. Vom Berg kommend wird über St. Mergen in Richtung Freiburg umgeleitet. Züge sind nicht betroffen. Laut Landratsamt sind umfangreiche Arbeiten der Grund für die Sperrung. Fahrbahnschäden werden repariert, außerdem gibt's Felskontrollen und in Falkensteig werden Glasfaserleitungen verlegt. Trotz stark gestiegener Preise plant die Bundesregierung derzeit keine besonderen Entlastungen für Heizölkunden. Dem Bundeswirtschaftsministerium liegen nach eigenen Angaben keine Hinweise auf zeitnahe Hilfen vor, berichtet die ARD. VdK-Präsidentin Bentele kritisierte, die Politik diskutiere vor allem über hohe Spritpreise und zu wenig über die Kosten fürs Heizen. Gefüllte Einkaufstaschen, gut besuchte Hallen und ein attraktives Rahmenprogramm. Das ist das positive Fazit der Oberrheinmesse, die gestern zu Ende gegangen ist. An 9 Messetagen kamen insgesamt knapp 68.000 Besucher auf das Offenburger Messegelände. Das waren zwar etwas weniger als im Vorjahr, die Verantwortlichen freuen sich aber über ein zunehmend jüngeres Publikum und viele Familien. Außerdem wird wieder mehr eingekauft, berichtet der Geschäftsführer der Messe Offenburg-Ortenau, Frank Thieme. Eine Woche nach der 0:1-Niederlage in Augsburg gegen Griechenland reicht es für die deutsche Fußballnationalmannschaft und Trainer Jürgen Klopp, im Nations League-Rückspiel in Thessaloniki nur zu einem torlosen Unentschieden gegen die Griechen. Zur deutschen Startelf gehörten auch wieder Philipp Treu und Derry Sherhand vom SC Freiburg. Darüber freut sich auch SC-Trainer Julian Schuster.
5: Ganz andere Anspannung jetzt bei diesen Länderspielen, wenn dann die eigenen Jungs dann Teil davon sein dürfen und diese Erfahrungen mitzunehmen, daran eben auch reifen können, mit Sicherheit Dinge auch mitbringen können. Deshalb ist es natürlich sehr, sehr positiv für Sie, aber auch für mich, für uns hier aus unserer Perspektive.
4: Das sagte Schuster im Baden-FM-Interview nach dem 4:2-Testspielsieg am Samstag gegen den FC Luzern. Für den Sportclub geht's am Sonntag in der Bundesliga weiter mit einem Heimspiel gegen Schalke. 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
1: Auf der A5 Richtung Karlsruhe in der Baustelle zwischen Efringkirchen und Neuenburg braucht ihr etwa 6 Minuten länger im Moment. Deutlich länger dauert es auf der B33 Offenburg Richtung Donaueschingen zwischen Haslach im Kinzigtal und Hausach West. Da ist es etwa eine halbe Stunde, die oben drauf kommt. Und auch auf der Umleitungsstrecke für die gesperrte B31 dauert es länger. Über die Spitzenstraße braucht ihr sowohl talwärts als auch hoch auf dem Berg etwa eine Viertelstunde länger im Moment.
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1: Geblitzt wird unter anderem in Hugstetten in der Landstraße im 30er. Und wenn ihr noch was gesehen habt, Staus oder Blitzer, dann ruft uns an oder schickt uns eine WhatsApp an die 0800 50 60 106.
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2: Anmelde-Endspurt, Leute. In einer Woche ist Schicht im Schacht, denn dann steht hier Nils Petersen bei mir in der Sendung. Für alle, die ihn nicht kennen, ja, wir kennen ihn ja alle, ne? Ex-SC-Profi Nils Petersen. Der Nils Petersen. Und zieht die Vereine, die dann bei Badens schönster Vereinsfeier dabei sein dürfen. Am liebsten wäre es natürlich, das würde für alle gelten, ja? Aber da reicht dann der Platz am Ende doch nicht. So viele Vereine, wie wir hier haben in der Region. Aber noch könnt ihr euch anmelden auf baden.fm. Und Musik habe ich für euch von Blue, All Rise und Tempest City. Hammer Song, finde ich. Self-aware, relativ neu und ganz, ganz zu Recht in den Charts vertreten. Geil.
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1: Hi, ich bin Samira, 39 aus Wehr. Ich habe sehr, sehr früh meinen ersten Sohn bekommen. Aber ich muss sagen, voller Stolz, er geht seinen eigenen Weg und den richtigen Weg.
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2: Wie alt ist dein ältestes Kind?
1: 23.
2: Dann bist du richtig früh Mama geworden, oder?
1: Mit 15.
2: Wow!
1: Aber ich kann sagen, dank meiner Mutter konnte ich meine Schule zu Ende machen. Ich habe zwar meine Ausbildung nicht zu Ende machen können, weil dann damals die Trennung von dem Kindesvater war, eine ganz böse Trennung, und ich schon mit 17 eine eigene Wohnung hatte, weil in der Familienwohnung einfach kein Platz war.
2: Na klar.
1: Ich habe mich lange gesträubt, zum Amt zu gehen, aber an den Geburtstag des Kindes, wo ich nichts zu essen hatte und auch keine Geschenke, hat meine Mutter mich zum Amt geschliffen und hat gesagt, so, du bist jemand, der braucht jetzt gerade Hilfe, und hat mit mir zusammen dann damals dieses Hartz IV beantragt. Ich habe nichts gegen Hartz IV, aber es ist wirklich Minimum. Man kann überleben, aber es ist wirklich qualvoll. Aber ich habe immer den Arsch hochgekriegt. Ich habe immer irgendwas gesehen, wo ich arbeiten konnte. Und dank meiner Mutter konnte ich das auch, weil sie dann immer auf das Kleine aufgepasst hatte. Ich bin dann nach Hause gekommen, habe mein Kind auf den Schoß gekriegt, habe währenddessen Hausaufgaben gemacht und gelernt für den Abschluss. Und ich habe einen verdammt guten Abschluss gekriegt.
2: Wahnsinn.
1: Und mit Stolz kann ich sagen, mein Ältester hat sich auch zusammengerissen und er hat eine Ausbildung und er hat eine Arbeit. Und das macht mich als Mama so stolz.
2: Das glaube ich, Samira.
1: Dass ich trotz jungem Alter meinen Kindern auf den richtigen Weg bringen konnte.
2: Es ist ja sowieso schon, egal unter welchen Umständen, nicht ohne seine Kinder auf den richtigen Weg zu kriegen. Und ich würde
1: ganz
2: jetzt mal
1: genau
2: denken, du hattest wirklich harte Voraussetzungen als 15-Jähriger alleinerziehend. Das ist ja Wahnsinn.
1: Ja, aber es hat mich stark gemacht.
2: Ja, das glaube ich.
1: Ich krieg so schnell nicht mehr klein.
2: Das glaube ich.
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2: Teilweise hält er sich ganz schön zäh, der Nebel an manchen Stellen in Baden. Ist aber schon die Sonne draußen. Insgesamt wird es heute eigentlich ganz schönes Spätsommerwetter in Baden. Bis zu 23 Grad werden es in Mülheim und in Breisach. Und morgen und am Mittwoch, da bleibt es so schön.
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2: Auf der A5 Richtung Karlsruhe zwischen Efringenkirchen und Neuenburg in der Baustelle braucht ihr etwa 7 Minuten länger. Auf der B33 Offenburg Richtung Donaueschingen zwischen Haslach im Kinzigtal und Hausach West dichter Verkehr etwa 16 Minuten plus.
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2: Geblitzt wird unter anderem an der B31 Richtung Bad Krozingen beim Kieswerk im 80er und in Lörrach in der Hagener Straße im 30er. Staus und Blitzer, die könnt ihr uns immer gerne melden per Telefon oder WhatsApp an die 0800 50 60 106.
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Baden FM ist hier am Montag und heute Abend mache ich was, von dem ich vor 8 Jahren nicht gedacht hätte, dass es mal in meinem Kalender steht. Ich gehe mit meinem Sohn auf ein Heavy-Metal-Konzert mit Dinosauriern. Ja, Heavy-Saurus-Leute spielen heute Abend in Staufen. 5 Dinos, E-Gitarren, Schlagzeug, ordentlich Gebrüll und die Jungs und Mädels haben tatsächlich schon in Wacken gespielt. Dieses Jahr auf dem Festival. Und das ist tatsächlich ein ziemliches Spektakel, weil die halt in Dinosaurierkostümen auf der Bühne stehen. Ja, und die klingen so, dass es ihr Superhit Pommes

nämlich. Heute also nicht Wacken, sondern Staufen und statt Bierbechern fliegen vermutlich Apfelschorlen. Ich sehe es schon kommen, mein Sohn beim Headbang, ich daneben mit Jacke, Trinkflasche und der

wichtigen Frage, gibt's beim Kindermetal eigentlich auch Moshpits und muss ich dafür einen Elternzettel unterschreiben? Also, wenn ich hier morgen über Nackenschmerzen klage, dann ist klar, woher das kommt und wo wir gerade beim Thema sind. Joan Jett and the Blackhearts. I love Rock'n'Roll. Hier ist Baden FM, wir spielen alle deine Lieblingssongs und es gibt noch Tickets für heute Abend, falls ihr auch dabei seid.

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2: Teilweise ist es in Baden schon schön sonnig, teilweise hält sich noch der Nebel. Es wird wieder ein schöner Tag heute. Bis zu 23 Grad kriegen wir in Bad Säckingen und in Iringen. Morgen und am Mittwoch bleibt es so schön und auch die Temperaturen bleiben ähnlich.
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2: Ich bin Daniela Frahm und wünsche euch einen schönen Montag. Ein großer Erfolg für Freiburg und den Wissenschaftsstandort Baden-Württemberg. So gratuliert die Freiburger Grünen Landtagsabgeordnete Nadine Sankast der Freiburger Universität zum erneuten Exzellenzstatus. Dieser Erfolg gehört den Menschen an der Uni und dahinter stehen viele Jahre harter wissenschaftlicher Arbeit, sagt Sankast bei den Grünen Sprecherin für Wissenschaft und Hochschule. Dem schließt sich auch die Freiburger Grünen Bundestagsabgeordnete Chantal Kopf an, die selbst an der Uni Freiburg studiert hat. Ab kommendem Jahr gehört Freiburg wieder zu den Exzellenzuniversitäten. Das ist unter anderem mit finanzieller Förderung in Millionenhöhe verbunden. Nur noch für Anlieger frei, heißt es in dieser Woche in Falkensteig und am Hofgut Sternen. Die B31 ist wegen umfangreicher Arbeiten an Fahrbahn und Felsen im Höllental komplett gesperrt. Der ÖPNV inklusive Zügen kann dagegen fahren, erklärte das Landratsamt. Umgeleitet wird ab Buchenbach über Spürzen und Turner und in Richtung Freiburg über St. Mergen. Die Sperrung hat heute um 9 Uhr begonnen und endet am Samstag um 18 Uhr. In Spanien wird am 29. November vorzeitig ein neues Parlament gewählt. Regierungschef Sanchez hat die Neuwahl in einer Fernsehansprache angekündigt. Damit reagiert er auf eine Niederlage seiner Minderheitsregierung im Parlament. Zwei Maßnahmen gegen die Krise auf dem Wohnungsmarkt waren dort am Freitag gescheitert. Und noch zwei Ergebnisse vom Freiburger Sport am Sonntag. Starker Saisonauftakt für die Eisvögel des USC Freiburg. Sie haben ihr Heimspiel in der Basketball-Bundesliga der Frauen gegen Herne deutlich gewonnen mit 82-62. Und in der zweiten Eishockeyliga war der EHC Freiburg in Regensburg mit 3-2 nach Verlängerung erfolgreich. 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
2: Eine Gefahrenmeldung haben wir für die A5 Richtung Karlsruhe zwischen Freiburg Nord und Tieningen. Spanngurte auf der rechten Spur, also da besonders vorsichtig sein. Außerdem staut sich der Verkehr auf der A5 Richtung Karlsruhe wie üblich in der Baustelle zwischen Efringkirchen und Neuenburg. Da braucht ihr etwa 9 Minuten länger im Moment. Und auf der B33 Offenburg Richtung Donaueschingen zwischen Haslach im Kinzigtal und Hausach West müsst ihr etwa eine Viertelstunde mehr einplanen.
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2: Geblitzt wird unter anderem in Freiburg in der Elsässer Straße im 30er und an der B3 Richtung Emmendingen zwischen Herbolzheim und Kenzingen im 70er. Und wenn ihr noch was gesehen habt, Staus oder Blitzer, dann ruft uns gerne an oder schickt uns eine WhatsApp an die 0800 50 60 106.
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3: KW 41, Leute. In die sind wir heute gestartet. Nur zur Orientierung. Warum mache ich das? Ich mache das schon eine ganze Weile, weil es Menschen gibt, die sich in KWs verabreden. Ja? Verlangen dann auch, dass man selber orientiert ist und weiß, wo man gerade in welcher Kalenderwoche im Jahr unterwegs ist. Jetzt seid ihr es auch wieder 41. So, und in KW 42, das wäre dann nächste Woche, findet unsere große, wunderschöne Party statt. Badens schönste Vereinsfeier. Und ihr könnt euch jetzt noch anmelden. Kommenden Montag wird dann ausgelost mit Nils Pedersen, Ex-SC-Profi und für immer Sympath. Und jetzt schnell auf unsere Homepage baden.fm, damit ihr mit uns feiern könnt. Musik habe ich für euch von Eros Ramazzotti, Fuoco nel Fuoco und Baby Rexha und Faithless New Religion.
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0: damit kann man den Sommer auch so ein bisschen verlängern, ne? Mit einem schönen Reggae-Song. Bob Marley. Could You Be Loved? Baden FM ist hier. Einen schönen Montag.
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0: Am Donnerstag in einer Woche, das ist der 15. Oktober, ist es soweit und wir starten die große Sause, Badens schönste Vereinsfeier mit allem, was dazugehört. Natürlich was Tolles zu essen, Drinks, Musik von unserem DJ Matze. Und das ist unser kleines Dankeschön für all das, was ihr in den Vereinen auf die Beine stellt. In eurem Ehrenamt, in eurer freien Zeit. Da wollen wir wirklich einfach mal sagen, wow, wir sehen das und wir erkennen das selbstverständlich an, weil es leider überhaupt gar nicht mehr selbstverständlich ist. Und Jonas von den Bandsteinmusikanten, der ist der Vorstand, der möchte auch gern dabei sein.
2: Tatsächlich haben wir uns angemeldet, dadurch, dass ich die Baden FM Vereinsfeier letztes Jahr schon kennenlernen durfte, über den Männergesangsverein hier in Pfaffenweiler. Die war ja letztes Jahr mit dabei. Da wir die unterstützt habe oder immer unterstütze beim Schneckefest, haben sie mich quasi da letztes Jahr mit eingeladen. Und ich fand die richtig cool, war ein richtig schöner Abend, sodass ich gesagt habe, also dieses Jahr, dadurch, dass ich Vorstand bin in der Bandsteinmusikante, melde ich mich jetzt uns da als Verein auch mal an.
0: Die Daumen sind gedrückt und am kommenden Montag wird ausgelost und das macht kein geringerer als Ex-SC-Profi Nils Pedersen. Ja, mal gucken, wie der sich einmal mehr macht als Glücksfeerich.
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1: Auf der A5 Richtung Karlsruhe staut sich zwischen Effringenkirchen und Neuenburg. In der Baustelle braucht ihr etwa 8 Minuten länger. Kleiner Stau auch auf der B33 Offenburg Richtung Donaueschingen zwischen Haslach und Hausach West. Da müsst ihr 11 Minuten mehr einplanen. Und auf der Umleitungsstrecke für die gesperrte B31 auf der Spürzenstraße dauert es im Moment etwa 10 Minuten länger.
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1: Ihr Blitz wird unter anderem in Lörrach in der Hagener Straße im 30er und in Freiburg in der Elsässer Straße ebenfalls im 30er, kurz vor der Polizei. Wenn ihr noch was gesehen habt, Staus oder Blitzer, dann ruft uns an oder schickt uns eine WhatsApp an die 0800 50 60 106.
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0: Also so ein ganz klein bisschen hat sich schon nach Betrug angefühlt, ne? Also, oder sagen wir so, ganz optimal gelaufen ist es nicht. Am vergangenen Samstag war der 3. Oktober und der ist bei uns Feiertag, Tag der Deutschen Einheit, ist klar. So, jetzt ist der diesmal allerdings auf den Samstag gefallen, das heißt kein Frei bei der Arbeit. Hä? Blöd. Also natürlich nicht für die Leute im Einzelhandel, ist klar. Aber was sagt ihr so ganz grundsätzlich dazu, wenn das passiert und das passiert künftig auch wieder? Sollte grundsätzlich so ein Feiertag, der aufs Wochenende fällt, nachgeholt werden, damit wir hier in die Erholung kommen, Freunde? Oder sagt ihr, das ist ja Quatsch, weil der Feiertag ist ja aus Gründen auf dieses Datum gelegt. Ja? Oder ihr sagt, nee. Also wir wollten es jedenfalls von euch wissen und wollen das noch immer wissen, weil wir sprechen ja immer montags über ein Thema, wo man wirklich herrlich drüber diskutieren kann.
1: Ich.
2: Finde ich gut, ja. Habe ich aber auch schon mit Leuten drüber gesprochen aus anderen Bundesländern, die ja viel weniger Feiertage haben und die sagen, fänden sie wiederum unfair.
1: Für den Einzelhandel finde ich es ganz in Ordnung, dass die auch mal frei habe.
3: Ich denke mal, der Aufwand ist zu groß, da irgendwas zu ändern.
4: Das wäre cool.
5: Wir haben mal in Kolumbien gewohnt und da machen die es immer so. Egal welcher Feiertag, der wird immer am Montag nachgeholt.
2: Nächstes Jahr ist es ja noch schlimmer. Habe ich mir jetzt schon sagen lassen von meinen Chefs.
0: Ja, als ob die Chefs das schlimm finden würden. Also jetzt mal ganz im Ernst. Und ich gebe die Frage nochmal weiter an euch. Sollte grundsätzlich ein Feiertag, der aufs Wochenende fällt, nachgeholt werden? 0800 50 60 106 per Anruf oder WhatsApp-Sprachnachricht. Ja, und das ist doch ein super Song zum Tag der Deutschen Einheit. 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
5: Heute ist es nochmal warm und fast den ganzen Tag auch sonnig, örtlich auch mal bewölkt. 21 Grad maximal, am Feldberger Hof zum Beispiel 18 Grad. Morgen ist es genauso.
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5: Mit Benjamin Resetz. Hallo, schönen guten Tag. Zwischen Freiburg und dem Hochschwarzwald müsst ihr ab heute mehr Zeit einplanen, wenn ihr mit dem Auto unterwegs seid. Die B31 im Höllental ist ab sofort bis Samstagabend komplett gesperrt zwischen der Abfahrt Buchenbach und Hinterzarten. Einzelheiten gibt's von Daniela Frahm aus der Baden FM Nachrichtenredaktion.
6: Die Umleitung führt über Spürzen und Turna. Vom Berg kommend wird über St. Mergen in Richtung Freiburg umgeleitet. Züge sind nicht betroffen. Laut Landratsamt sind umfangreiche Arbeiten der Grund für die Sperrung. Fahrbahnschäden werden repariert, außerdem gibt's Felskontrollen und in Falkensteig werden Glasfaserleitungen verlegt.
5: Malberg hat einen neuen Bürgermeister. Alexander Schröder ist in Zukunft Rathauschef in der 5000-Einwohner-Gemeinde in der Ortenau. Er kam gleich im ersten Wahlgang auf 52% der Stimmen und setzte sich gegen 4 Mitbewerber durch. In Ettenheim gab es dagegen noch keine Entscheidung in der ersten Runde. Alexander Ruchtier holte dort mit knapp 48% der Stimmen zwar mehr als die Konkurrenz, muss aber am 25. Oktober in eine Stichwahl mit dem zweitplatzierten Dominik Eble, der auf 29% kam. Kein SC Freiburg wegen Länderspielpause, aber trotzdem gab es in Freiburg ein tolles Sportwochenende für die Fans. Die Eisvögel des USC Freiburg haben einen Saisonauftakt nach Maß gefeiert und ihr Heimspiel in der Basketball-Bundesliga der Frauen deutlich gewonnen, mit 82-62 gegen den Herner TC. In der zweiten Eishockey-Liga war der EHC Freiburg nach einem unglücklich verlorenen Heimspiel gegen Landshut auswärts in Regensburg mit 3-2 nach Verlängerung erfolgreich. 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
5: An der A5 Richtung Karlsruhe zwischen Appenweier und der Raststätte Renchtal Ost haben wir eine Meldung. Da liegen wohl Gegenstände auf der Fahrbahn auf allen Fahrstreifen. Bitte gut aufpassen dort. An der A5 Richtung Karlsruhe zwischen Efringenkirchen und dem Dreieck Neuenburg werden uns 2 Kilometer Stau gemeldet vor der Baustelle. 15 Minuten dauert es da länger und 10 Minuten sind es auf der B33 Richtung Donaueschingen zwischen Haslach im Kinzigtal und Hausach West, um genau zu sein. Da dichter Verkehr.
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5: Autobahnzubringer Freiburg-Mitte. Kurz vor den Autobahnauffahrten im 100er haben sie noch einen hingestellt. In Freiburg selbst in der Elsässer Straße kurz vor der Polizei. Beidseitig im 30er machen sie teure Fotos. Dann stehen sie auf dem Turner beim Abzweig nach St. Mergen im 70er oder am Ortseingang von Buchenbach Richtung Wagensteig im 30er. Und es gibt noch so einige mehr. Schaut für eine Gesamtübersicht auch mal gerne auf unsere Homepage oder in die Baden FM App. Allen unterwegs wünschen wir eine gute Fahrt.
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7: Hallo, ich wünsche euch einen ganz schönen Montag. Hoffe, ihr hattet einen super Start in diese neue Woche. Und heute in einer Woche steht Nils Petersen hier bei mir im Studio und dann ziehen wir zusammen die gewinnenden Vereine, ja, die dabei sein werden am Donnerstag in der Woche bei Badens größter Vereinsfeier. Alle Infos dazu findet ihr auf unserer Homepage baden.fm. Noch könnt ihr euch anmelden.

0: Leute jetzt aber fix. Und Musik habe ich von Wedgley Arms, Legendary, Harry Styles, der ist auch dabei, American Girls. Und ich freue mich ehrlich gesagt total, dass langsam Herbst wird. Ist das nicht muckelig? Und noch mehr freue ich mich, dass ihr dabei seid. Hi!
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0: Rock Robin. Bei Bahn FM, The Promise You Made. Und jetzt, Leute, ist Zeit für ein wenig Heimatkunde.
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2: Badenweiler hat eine der größten und am besten erhaltenen römischen Badeanlagen nördlich der Alpen. Schon vor fast 2000 Jahren badeten die Römer dort in warmem Quellwasser. Die Anlage wurde bereits im 1. Jahrhundert nach Christus gebaut und war für die damaligen Verhältnisse purer Luxus. Es gab verschiedene Badebecken, Außenbereiche und sogar eine Fußbodenheizung. Heutzutage kann man in Badenweiler immer noch die Ruinen dieser römischen Badeanlage anschauen und sich freuen, dass die Römer sowas Schönes wie die Badekultur erfunden haben. Eure Mariella Mischial.
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1: Bis zu 21 Grad in Lahr. In Oberried sind es 19 Grad in der Spitze. Dabei bleibt es freundlich und trocken, höchstens teilweise mal bewölkt in Baden. Ab Mittwoch wird es dann herbstlicher.
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3: A5

0: Stau, da sind es 10 Minuten, die es länger geht. B33 Richtung Donaueschingen zwischen Haslach im Kinzigtal und Hausach West. Dichter Verkehr, da ist eine Viertelstunde. Auf der B34 Richtung Schaffhausen zwischen Dogern und Waldshutingen, Schmittenau, Rheinbrücke auch eine Viertelstunde Verzug. Und dann ist das Höllental ja noch gesperrt, bergauf wie bergab. Da auf der Umgehungsstraße über den Turner sind es im Moment 3 Minuten, die ihr zusätzlich benötigt.
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0: Geblitzt wird natürlich auch noch an der B3 in Kandern zum Beispiel. Im 70er stehen sie. B3 Emmendingen auch im 70er haben wir einen gemeldet. Denzlingen, Stuttgarter Straße im 30er stehen sie. In Weil am Rhein im 50er in der Römerstraße. Oder die B294 Richtung Elzach raus. Bei Waldkirch noch vorm Hugenwaldtunnel im 80er stehen sie. Habt ihr noch was gesehen? Sagt uns gerne Bescheid unter der 0800 50 60 106. Allen unterwegs eine gute Fahrt.
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0: ich bin Julika und 45 Jahre alt.
1: Hi, ich bin Amelie und ich bin 24.
0: Eigentlich verstehen wir beide uns wirklich richtig gut. Nur manchmal verstehen wir uns gar nicht, wenn wir schlichtweg nicht wissen, worüber die andere spricht.
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1: Julika, wie du schon gemerkt hast, meine Generation ist sehr gut darin, Dinge sehr positiv zu sehen, sich den Alltag extrem schön zu machen, auch die kleinen Dinge. Eine Sache, die da auch dazugehört, ist so ein bisschen Manifesting.
0: Okay, manifestieren.
1: Genau.
0: Ja, da habe ich jetzt einfach mal ins Deutsche übersetzt. Ne? Das ist ja im Grunde, sagen wir mal, für viele Fragen, die ich in meinem Kopf habe, die Antwort einfach mal ins Deutsche übersetzen und man ist der Sache schon ein bisschen näher.
1: Aber weißt du, was Manifestation, Manifestieren bedeutet?
0: Ja, halt, dass man sich schon so Sachen herbeizaubert, geistig, oder?
1: Ja, also, ja.
0: Ja?
1: Genau. Also, dass man sich sehr konkret vorstellt, was man sich für sein Leben wünscht. Zum Beispiel einen neuen Job, eine Beziehung oder mehr Selbstvertrauen. Und der Begriff kommt tatsächlich aus dem spirituellen Kontext. Mhm. Also die Idee, dass Gedanken, Überzeugungen und Wünsche die eigene Realität dann auch beeinflussen können. Und auf TikTok und Instagram wird es aber oft vereinfacht zu, ich manifestiere mir das jetzt. Also ich wünsche mir das so sehr und richte meinen Fokus so sehr auf eine Sache, dass es dann wirklich auch dazu kommt. Typisch sind dann auch sowas wie positive Affirmationen, Vision Boards, mit denen man sich seine Ziele halt immer mehr vor Augen führt.
0: Vision Boards, das müssen wir, glaube ich, mal extra klären. Das ist so ein Board, wo man so Sachen draufklebt, die man sich wünscht, oder?
1: Genau.
0: Ja. Und machst du das, dieses Manifestingsbums?
1: Ich arbeite ja schon viel mit Journaling. Ich habe ein Vision Board daheim stehen und ich schreibe regelmäßig positive Affirmationen auf.
0: Also du machst das.
1: Korrekt.
0: Sind Dinge schon eingetroffen?
1: Ja, cool.
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Jetzt euer Lieblingssong von Taylor Swift bei Baden FM.

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16: Es regnet immer noch nicht. Heute und morgen bleibt es nochmal oft freundlich und mild. In Offenburg bis zu 21 Grad, in Schönau im Schwarzwald so um die 18. Ab Mittwoch wird es dann wechselhafter.
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16: Mit Benjamin Resetz. Hallo, schönen guten Tag. Ein großer Erfolg für Freiburg und den Wissenschaftsstandort Baden-Württemberg. Mit diesen Worten gratuliert die Freiburger Grünen Landtagsabgeordnete Nadine Sinca der Freiburger Universität zum neuen Exzellenzstatus. Aus der Baden-FM-Nachrichtenredaktion Daniela Frahm.
18: Dieser Erfolg gehört den Menschen an der Uni und dahinter stehen viele Jahre harter wissenschaftlicher Arbeit, sagt Zernkast bei den Grünen Sprecherin für Wissenschaft und Hochschule. Dem schließt sich auch die Freiburger Grünen Bundestagsabgeordnete Chantal Kopf an, die selbst an der Uni Freiburg studiert hat. Ab kommendem Jahr gehört Freiburg wieder zu den Exzellenzuniversitäten. Das ist unter anderem mit finanzieller Förderung in Millionenhöhe verbunden.
16: Beim Freiburger 24-Stunden-Lauf für Kinderrechte sind 23.000 Euro für Kinder- und Jugendprojekte zusammengekommen. 26 Teams waren dafür einen Tag lang im Seeparkstadion unterwegs.

0: laufend, gehend oder sogar im Rollstuhl. Zusammen legten sie mehr als 14.000 Runden und damit rund 5.750 Kilometer zurück. Wegen der Hitze war der Lauf vom Juni in den Oktober verschoben worden, deshalb machten diesmal weniger Menschen mit. Die meisten Runden lief das Team des Polizeipräsidiums Freiburg. Ende Oktober entscheidet eine Jury, welche Freiburger Kinder- und Jugendprojekte die Spenden erhalten. Die deutsche Fußballnationalmannschaft spielt 0:0 gegen Griechenland. Und noch immer schaut Bundestrainer Jürgen Klopp nach den Spielern, die sich am Ende für einen Stammplatz in der DFB-Elf empfehlen. Gute Chancen darauf dürften aktuell die Freiburger Philipp Treu und Derrick Scherhand haben. Die beiden zeigten in ihren jeweiligen Spielen gute Leistungen. Das fällt natürlich auch ihrem Clubtrainer beim SC auf. Julian Schuster sagte über seine beiden Schützlinge:
1: Ganz andere Anspannung jetzt bei diesen Länderspielen, wenn dann die eigenen Jungs dann Teil davon sein dürfen. Und diese Erfahrungen mitzunehmen, daran eben auch reifen können, mit Sicherheit Dinge auch mitbringen können. Deshalb ist es natürlich sehr, sehr positiv für Sie, aber auch für mich, für uns hier aus unserer Perspektive.
0: In den nächsten beiden Länderspielen gegen Serbien und die Niederlande hat der Bundestrainer schon angekündigt, einen deutlich kleineren Kader zu nominieren. 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
0: Dann gucken wir natürlich noch, was auf den Straßen abgeht. Auf der A5 Richtung Karlsruhe zwischen Efringenkirchen und dem Dreieck Neuenburg dauert es 10 Minuten länger wegen der Baustelle. Und Richtung Basel zwischen dem Dreieck Weil am Rhein und dem Grenzübergang Weil am Rhein LKW-Stau auf der rechten Spur. Viertelstunde Verzug auf der B33 Richtung Donaueschingen zwischen Haslach im Kinzigtal und Hausach West. Oder auf der B34 Richtung Schaffhausen zwischen Dogern und Waldshutingen-Schmittenau. Auf der B3 Richtung Lahr zwischen Offenburg, Mitte und Hoberghof. Dichter Verkehr, da dauert es 20 Minuten länger im Moment. Und auf dem Turner und auf dem Spierzen, da wo man das Höllental umfährt, weil das ist ja seit heute gesperrt, dauert es im Moment 5 Minuten länger.
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0: B500 St. Mergen im 70er haben sie dann natürlich prompt einen hingestellt und machen teure Fotos. B294 Richtung Elzach, Höhe Waldkirch vorm Hugenwaldtunnel im 80er stehen sie. Weil am Rhein, Römerstraße im 50er haben wir einen. Oder Marchneuershausen Ortsausgang Richtung Bötzing in der Nähe vom Motorradladen im 30er stehen sie auch noch. Habt ihr noch was gesehen? Sagt gerne Bescheid. 0800 50 60 106. Allen unterwegs wünschen wir eine gute Fahrt.
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5: Hallo, schönen Montag. Noch eine Woche habt ihr Zeit, um euch zu bewerben für Badens schönste Vereinsfeier. Also bewerben, das klingt immer so ein bisschen, ne, als ob das jetzt ein Staatsakt wäre. Nee, schaut einfach vorbei auf unserer Homepage baden.fm, da findet ihr alle Infos zur Feier und natürlich auch den Link zur Anmeldung. Und mit ein bisschen Glück zielt Nils Petersen, der Nils Petersen, Ex-SC-Profi und super Sympath, euch in einer Woche live hier in meiner Sendung. Und dann könnt ihr am Donnerstag drauf mit uns aber richtig einen drauf machen. So, und Musik habe ich zur Einstimmung schon mal von Purple Disco Machine, Hypnotize. Und Nico Santos ist dabei. Why don't you stay? Hi.
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0: war lange nicht tanzen, weil ich über 40 bin. Aber ich könnte mir vorstellen, wenn ich mal wieder tanzen gehe, dann ist das doch sicherlich immer noch ein Song, der zieht, oder? Whitney Houston, I wanna dance with somebody. Cool.
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1: Thunder von Imagine Dragons. Das ist kein Hochglanzsong für Influencer oder Fitnessstudios. Für mich ist das ein Stück Lebenslauf in 3 Minuten. Ich höre ihn das erste Mal im Baumarkt. Draußen regnet's, ich hab Rücken vom Schleppen und der Tag war eher Kategorie, läuft nicht. Dann läuft dieser Song wieder, dieses Mal in meinem Autoradio. Thunder, Donner ist ein Song für Leute, die es nicht immer leicht hatten. Es ist ein Lied für die, die sich von schrägen Blicken, von Zweifeln und kleinen Niederlagen nicht ausbremsen lassen, die an ihren Zielen festhalten. Ich war nie der Lauteste im Raum, aber ich bin meinen Weg gegangen. Schauspielschule, dann die ersten Schritte im Radio, Funkhausmikro statt Schreibtischjob. Nicht immer lief alles geradeaus, aber immer mit Herz. Und genau das macht Thunder für mich so besonders. Er ist klar, geradeaus und auch ein bisschen trotzig, aber nicht verbittert. Er sagt, lass sie ruhig lachen. Irgendwann merken sie, dass du dein Ding gemacht hast. Und das ist gut.
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21: In Weil am Rhein bis zu 21 Grad. In Kehl ist es ganz ähnlich. Oben im Schwarzwald bleiben wir knapp.

0: unter den 20 Grad. Örtlich kann es auch mal wolkig sein, sonst noch mal eher freundlich heute und morgen.
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0: Situation auf der Autobahn hat sich wieder beruhigt. Auf der B33 Richtung Donaueschingen zwischen Haslach im Kinzigtal und Hausach West haben wir noch dichten Verkehr. Da dauert es 10 Minuten länger.

0: Spur, na, die Ausweichstrecke fahrt 4 Minuten länger.
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0: March-Neuershausen, Ortsausgang Richtung Bötzingen. In der Nähe von dem Motorradladen im 30er haben sie sich hingestellt. In Weil am Rhein stehen sie in der Römerstraße, da darf man 50 fahren. An der B294 Richtung oder Höhe Waldkirch Richtung Elzach vorm Hugenwaldtunnel sind es 80. Das war's noch nicht. Eine komplette Übersicht findet ihr jederzeit auf unserer Homepage oder in der Baden FM App. Allen unterwegs wünschen wir eine gute Fahrt und sicheres Ankommen.
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6: Ich bin die Sabrina von dem Freiburger Lemonenhexe. Wir finden es super. Danke an Baden FM für die tolle Einladung. 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
5: Heute ist es nochmal warm und fast den ganzen Tag auch sonnig, örtlich auch mal bewölkt. 21 Grad maximal, am Feldberger Hof zum Beispiel 18 Grad. Morgen ist es genauso.
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5: Mit Benjamin Resitz. Hallo, schönen guten Tag. Zwischen Freiburg und dem Hochschwarzwald dauert es für Autofahrer ab heute länger. Die B31 wird bis Samstagabend im Höllental komplett gesperrt, und zwar zwischen der Abfahrt Buchenbach und Hinterzarten. Die Umleitung führt über den Spirzen und den Turner. Vom Berg kommend geht es über St. Mergen in Richtung Freiburg. Der ÖPNV soll regulär fahren, auch Züge sind nicht betroffen. Laut Landratsamt sind groß angelegte Bauarbeiten der Grund für die Sperrung. Fahrbahnschäden werden repariert, außerdem gibt's Felskontrollen und in Falkensteig werden Glasfaserleitungen verlegt. Die Schafe auf dem Freiburger Schlossberg bekommen einen festen Weidezaun. Die Stadt will damit die Tiere besser schützen und die naturnahe Pflege der Flächen langfristig sichern, schreibt sie. Bisher wurden die provisorischen Zäune dort immer wieder beschädigt, wie uns Schäfer Wolfram Seitz-Schüler erklärt.
7: Die ersten 5 Jahre haben wir das mit einem mobilen Zaun. Das sind Netze, die müssen sie jedes Mal neu aufstellen und dann wieder entsprechend einsammeln. Das hat dem Bevölkerungsdruck hier nicht standgehalten. Wir haben hier ein bisschen eine Partymeile. Da waren die Zäune öfters umgetreten, die Pfosten abgebrochen. Das war einer der Gründe, um mit der Stadt zusammen über einen festen Zaun nachzudenken.
5: Die Schafe grasen seit 2019 am Schlossberg und helfen dabei, die Artenvielfalt zu erhalten. Sie halten Flächen offen und transportieren in ihrem Fell Samen und Insekten weiter. Der neue Zaun kostet rund 52.000 Euro. Eine Förderung des Landes ist beantragt. Besucher sollen

0: auf den Wegen bleiben und die Tiere nicht füttern. Hunde dürfen nicht auf die Weide und müssen am Schlossberg an kurzer Leine geführt werden. Die Warenhauskette Galeria ist wieder insolvent. Das Amtsgericht Düsseldorf hat ein vorläufiges Insolvenzverfahren angeordnet. Für den Konzern ist es der 4. Insolvenzantrag in 6 Jahren. Welche Standorte schließen müssen, ist noch offen. Die 83 Filialen, darunter Freiburg und Offenburg, sollen erstmal weiterlaufen. Rund 12.000 Beschäftigte fürchten jetzt um ihre Jobs. 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
0: A5 und zwar Richtung Karlsruhe zwischen Efringenkirchen und dem Dreieck Neuenburg. Im Moment noch 1 Kilometer Stau vor der Baustelle, sind weniger als 10 Minuten Verzögerung. Auch 10 Minuten dauert es auf der B33 Richtung Donaueschingen zwischen Hastach im Kinzigtal und Hausach West wegen dichten Verkehr. Und Achtung, das Höllental ist gesperrt, da werdet ihr über den Turner und den Spirzen rübergeführt. Das dauert aber nicht viel länger.
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0: March Neuershausen, der Ortsausgang Richtung Bötzingen in der Nähe vom Motorradladen, haben sie sich auf die Lauer gelegt und machen im 30er Fotos. B500 Schluchsee, da sind nur 20 erlaubt. Ihr wisst, welche Stelle gemeint ist. Da bitte nicht schneller fahren, da haben sie auch einen hingestellt. Oder die B294 Richtung Elzachhöhe, Waldkirch vorm Hugenwaldtunnel im 80er. Da haben wir auch noch einen gemeldet. Und es gibt noch ein paar mehr. Schaut da auch gerne mal auf unserer Homepage oder in der Baden FM App vorbei. Da verpasst ihr keinen Blitz. Wenn ihr noch einen melden möchtet, den wir nicht auf dem Schirm haben, gerne her damit unter der 0800 50 60 106. Allen unterwegs wünschen wir eine gute Fahrt.
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2: Samstagmorgen, 8 Uhr, die einen schlafen noch, die anderen stehen schon am Vereinsgelände und schleppen Tische. Ich bin sicher, ihr wisst ganz genau, welche Leute wir meinen. Diesen Menschen sagen wir Danke mit einer Feier, bei der sie dann ausnahmsweise mal überhaupt nichts organisieren oder sonst was müssen. Da übernehmen all das wir. Mehr zu Badens schönster Vereinsfeier gibt's auf unserer Homepage baden.fm. Und wenn ihr Kinder habt und heute Abend Lust auf ein spontanes Konzert der ganz besonderen Art. In 10 Minuten verraten wir euch, welches ganz spezielle Konzert heute nach Staufen kommt.

0: FM ist hier am Montag. Schön, dass ihr mit dabei seid. Und vielleicht erinnert ihr euch noch dran, wir haben letzte Woche groß drüber gesprochen. Die Backstreet Boys waren hier bei uns in Deutschland, in Düsseldorf. Viele von euch haben es vielleicht auch gesehen, eines der Konzerte, unter anderem Julika Goldschmidt, meine liebe Kollegin. Ich hoffe, es war schön bei den Backstreet Boys. Jetzt kommt aber erst für dich das Konzert des Jahres, oder?
1: Ja, so kann man sagen. Wenn man Kinder hat, dann macht man ja viele Dinge, von denen man vorher nicht geahnt hätte, dass man sie jemals machen würde. Zum Beispiel sehr eingespeichelte Brezelreste zu essen. Oder aber, Entschuldigung, es ist so. Oder aber auf ein Heavy-Metal-Konzert zu gehen von Menschen, die in Dinosaurier-Kostümen auf der Bühne stehen.
0: Na klar.
1: Das passiert heute, ja.
0: Okay, jetzt muss ich mehr wissen. Jetzt erzähl.
1: Heavy-Saurus lautet das Stichwort. Oder Heavy Saurus, ich weiß nicht so richtig, wie man sie ausspricht, verzeiht mir das, liebe Dinosaurier. Das ist eine deutsche Band und die treten wirklich also in so Characters auf, Dinos. Verschiedene Dinos, die ich gar nicht so richtig zuordnen kann. Ich kenne die Dinos aber auch nicht so gut. Und dann sind die in den Kostümen und spielen Rock. Zum Beispiel hier ihren großen Hit Pommesgabel.

0: Pommesgabel, ja. Das macht ja voll Sinn. Das ist ja dieses Metal-Zeichen.
1: Genau, ja, ist die Pommesgabel.
0: Pommesgabel. Mhm. Ja, und was haben wir dann da für eine Zielgruppe? Was erwartest du dir dann da?
1: Grundschüler. Denke ich mal. Also mein Sohn weiß noch nichts von seinem Glück. Es wird eine Überraschung, aber der findet die natürlich ultra stark. Und ich denke, es werden viele Apfelsaftschorlen nach vorne so auf die Bühne geschmissen, weißt du? So wie bei anderen Konzerten Bier.
0: Oh, ist das der Hammer. Herbisaurus, ja. Kommen nach
1: Staufen ins Faustforum, weil das ist ja klar, es gibt auch noch Tickets, wer jetzt inspiriert ist. Ne?
0: Also ich kann mir wirklich vorstellen, wenn ihr Kinder habt, heute Abend noch nichts vor, dann ab nach Staufen zu Herbisaurus. Schönen Montag euch. 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
11: Bis zu 21 Grad in Lahr. In Oberried sind es 19 Grad in der Spitze. Dabei bleibt es freundlich und trocken, höchstens teilweise mal bewölkt in Baden. Ab Mittwoch wird es dann herbstlicher.
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11: Mit Benjamin Resetz. Hallo, schönen guten Tag. Zwischen Freiburg und dem Hochschwarzwald müsst ihr ab heute mehr Zeit einplanen, wenn ihr mit dem Auto unterwegs seid. Die B31 im Höllental ist ab sofort bis Samstagabend komplett gesperrt zwischen der Abfahrt Buchenbach und Hinterzarten. Einzelheiten gibt's von Daniela Frahm aus der Baden FM Nachrichtenredaktion.
13: Die Umleitung führt über Spirzen und Turna. Vom Berg kommend wird über St. Mergen in Richtung Freiburg umgeleitet. Züge sind nicht betroffen. Laut Landratsamt sind umfangreiche Arbeiten der Grund für die Sperrung. Fahrbahnschäden werden repariert, außerdem gibt's Felskontrollen und in Falkensteig werden Glasfaserleitungen verlegt.
11: Reisende haben am Samstagmorgen in einem Regionalzug von Offenburg nach Freiburg 3 ausgesetzte Katzenbabys entdeckt. Die Tiere lagen hilflos unter einem Sitz. Weil sich trotz mehrerer Durchsagen kein Besitzer meldete, wurde die Bundespolizei eingeschaltet. Am Freiburger Hauptbahnhof nahm sie die Katzen in Obhut und brachte sie ins Tierheim. Sollte der Besitzer ermittelt werden, kann es teuer werden. Das Aussetzen von Tieren gilt als Ordnungswidrigkeit und kann mit bis zu 25.000 Euro Geldstrafe geahndet werden. In besonders schweren Fällen drohen bis zu 3 Jahren Haft. Die Handwerkskammer Freiburg hat beim Kammerwettbewerb der Deutschen Meisterschaften die 55 besten jungen Handwerker aus der Region ausgezeichnet. Mit besonders guten praktischen Leistungen ihrer Gesellenprüfung konnten sich die Kandidaten den Kammersieg holen. Fast die Hälfte der Ausgezeichneten sind dabei Frauen, darunter auch Siegerinnen in eher männlich dominierten Berufen wie Dachdeckerin, Klempnerin oder Feinwerkmechanikerin. Besonders viele Preisträger kommen aus Ausbildungsbetrieben im Ortenaukreis. Die Kammersieger können sich jetzt für Wettbewerbe auf Landes- und Bundesebene qualifizieren. 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
1: So viel haben wir gar nicht. A5 Richtung Karlsruhe zwischen Efringkirchen und dem Dreieck Neuenburg haben wir natürlich noch die Baustelle. Im Moment 2 Kilometer Stau davor. Dauert 10 Minuten etwa.
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0: durchfahren. March Neuershausen Richtung Bötzingen, Ortsausgang in der Nähe vom Motorradladen im 30er stehen sie. Oder die B294 Richtung Elzach vorm Hugenwaldtunnel bei Waldkirch. Da sind 80 maximal erlaubt. Habt ihr noch was gesehen? Sagt uns gerne Bescheid unter der 0800 50 60 106. Wenn ihr alle Blitzer aus der Region aufgelistet haben möchtet, dann geht das jederzeit auf unserer Homepage oder in der Baden-FM-App. Allen unterwegs wünschen wir eine gute Fahrt.
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0: FM ist hier zum Start in die neue Arbeitswoche und wie jeden Montag diskutieren wir mit euch gemeinsam über Themen, die ihr am Wochenende mit Freunden und Familien bequatscht habt. Und das Thema überhaupt war dieses Wochenende natürlich, könnt ihr euch denken, am Samstag war ja Tag der Deutschen Einheit, also Feiertag am Wochenende. Was sagt ihr, sollte grundsätzlich ein Feiertag, der aufs Wochenende fällt, nachgeholt werden?
1: Es ist, wie es ist.
2: Finde ich gut, ja. Habe ich aber auch schon mit Leuten drüber gesprochen aus anderen Bundesländern, die ja viel weniger Feiertage haben und die sagen, fänden sie wiederum unfair.
1: Für den Einzelhandel finde ich es ganz in Ordnung, dass die auch mal frei habe.
3: Ich denke mal, der Aufwand ist zu groß, da irgendwas zu ändern.
4: Das wäre cool.
5: Wir haben mal in Kolumbien gewohnt und da machen die es immer so. Egal welcher Feiertag, der wird immer am Montag nachgeholt.
2: Nächstes Jahr ist es ja noch schlimmer, habe ich mir jetzt schon sagen lassen von meinen Chefs.
0: Dann ein Grund mehr, die Frage an euch weiterzugeben. Sollte grundsätzlich ein Feiertag, der aufs Wochenende fällt, nachgeholt werden? 0800 50 60 106, gerne per Anruf oder WhatsApp Sprachnachricht.
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14: Es regnet immer noch nicht. Heute und morgen bleibt es nochmal oft freundlich und mild. In Offenburg bis zu 21 Grad, in Schönau im Schwarzwald so um die 18. Ab Mittwoch wird es dann wechselhafter.
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15: Mit Benjamin Resetz. Hallo, schönen guten Tag. Ein großer Erfolg für Freiburg und den Wissenschaftsstandort Baden-Württemberg. Mit diesen Worten gratuliert die Freiburger Grünen Landtagsabgeordnete Nadine Sanka der Freiburger Universität zum neuen Exzellenzstatus. Aus der Baden-FM Nachrichtenredaktion Daniela Frahm.
16: Dieser Erfolg gehört den Menschen an der Uni und dahinter stehen viele Jahre harter wissenschaftlicher Arbeit, sagt Zernkast bei den Grünen Sprecherin für Wissenschaft und Hochschule. Dem schließt sich auch die Freiburger Grünen Bundestagsabgeordnete Chantal Kopf an, die selbst an der Uni Freiburg studiert hat. Ab kommendem Jahr gehört Freiburg wieder zu den Exzellenzuniversitäten. Das ist unter anderem mit finanzieller Förderung in Millionenhöhe verbunden.
15: Beim Freiburger 24-Stunden-Lauf für Kinderrechte sind 23.000 Euro für Kinder- und Jugendprojekte zusammengekommen. 26 Teams waren dafür einen Tag lang im Seeparkstadion unterwegs, laufend, gehend oder sogar im Rollstuhl. Zusammen legten sie mehr als 14.000 Runden und damit rund 5.750 Kilometer zurück. Wegen der Hitze war der Lauf vom Juni in den Oktober verschoben worden, deshalb machten diesmal weniger Menschen mit. Die meisten Runden lief das Team des Polizeipräsidiums Freiburg. Ende Oktober entscheidet eine Jury, welche Freiburger Kinder- und Jugendprojekte die Spenden erhalten. Die deutsche Fußballnationalmannschaft spielt 0:0 gegen Griechenland. Und noch immer schaut Bundestrainer Jürgen Klopp nach den Spielern, die sich am Ende für einen Stammplatz in der DFB-Elf empfehlen. Gute Chancen darauf dürften aktuell die Freiburger Philipp Treu und Derrick Scherhand haben. Die beiden zeigten in ihren jeweiligen Spielen gute Leistungen. Das fällt natürlich auch ihrem Clubtrainer beim SC auf. Julian Schuster sagte über seine beiden Schützlinge:
17: Ganz andere Anspannung jetzt bei diesen Länderspielen, wenn dann die eigenen Jungs dann Teil davon sein dürfen. Und diese Erfahrungen mitzunehmen, daran eben auch reifen können, mit Sicherheit Dinge auch mitbringen können. Deshalb ist es natürlich sehr, sehr positiv für Sie, aber auch für mich, für uns hier aus unserer Perspektive.
15: In den nächsten beiden Länderspielen

0: gegen Serbien und die Niederlande hat der Bundestrainer schon angekündigt, einen deutlich kleineren Kader zu nominieren. 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
0: Die B31 im Höllental ist gesperrt, deswegen wird alles über St. Mergen umgeleitet. Und da dauert es im Moment eine Viertelstunde bis 20 Minuten länger. Inzwischen ist da ganz schön viel Verkehr. Auf der A5 Richtung Karlsruhe zwischen Efringen-Kirchen und dem Dreieck Neuenburg haben wir 2 Kilometer Stau. Da dauert es im Moment 10 Minuten länger. Ansonsten seid ihr überall sehr zügig durch.
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0: March Neuershausen, Ortsausgang Richtung Bötzingen beim Motorradladen im 30er stehen sie. Waldshutingen, untere Landstraße im 50er haben wir einen gemeldet. In Sassbach in der Dorfstraße stehen sie im 30er. Oder die B314 in Wutöschingen, da sind es 100, die erlaubt sind. Das war's noch nicht. Es gibt noch einige Blitzer mehr. Schaut da auch mal gerne auf unserer Homepage oder in der Baden FM App vorbei. Unter der 0800 50 60 106 kann man uns immer melden, wenn man noch was gesehen hat. Allen unterwegs wünschen wir eine gute Fahrt.
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2: Da sage mal einer, Germany's Next Topmodel entdeckt nur Schönheiten für den Laufsteg. Die Sendung erfreut regelmäßig nicht nur die Augen der Zuschauer, sondern auch die Ohren. Aber eins nach dem anderen. In Island wächst Emiliana T. als Tochter eines aus Italien stammenden Gastwirts und einer Isländerin auf. Und da Emiliana Onkel und Tante im hessischen Mörfelden hat, lernt sie bei ihren Besuchen in den Sommerferien auch Deutsch. Ihre Reiseeindrücke verarbeitet sie in selbst komponierten Songs. 1999 wird dann der Gitarrist von Tears for Fears, Shout, Shout, Let It All Out, auf sie aufmerksam und produziert mit Emiliana ein weltweit erfolgreiches Album. Was hat das jetzt mit Germany's Next Topmodel zu tun? Am 21. Mai 2009 wird ein Song von Emiliana im Finale der Show gespielt. Einen Tag später schießt er auf Platz 1 der iTunes-Charts. Und als danach die CD erscheint, nochmal Nummer 1. So, um wen geht's denn jetzt eigentlich? Um Emiliana Torrini und Jungle Drum.
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6: In Weil am Rhein bis zu 21 Grad. In Kehl ist es ganz ähnlich. Oben im Schwarzwald bleiben wir knapp unter den 20 Grad. Örtlich kann es auch mal wolkig sein, sonst noch mal eher freundlich heute und morgen.
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6: Mit Benjamin Resetz. Hallo, schönen guten Tag. Zwischen Freiburg und dem Hochschwarzwald müsst ihr ab heute mehr Zeit einplanen, wenn ihr mit dem Auto unterwegs seid. Die B31 im Höllental ist ab sofort bis Samstagabend komplett gesperrt zwischen der Abfahrt Buchenbach und Hinterzarten. Einzelheiten gibt's von Daniela Frahm aus der Baden FM Nachrichtenredaktion.
8: Die Umleitung führt über Spürzen und Turna. Vom Berg kommend wird über St. Mergen in Richtung Freiburg umgeleitet. Züge sind nicht betroffen. Laut Landratsamt sind umfangreiche Arbeiten der Grund für die Sperrung. Fahrbahnschäden werden repariert, außerdem gibt's Felskontrollen und in Falkensteig werden Glasfaserleitungen verlegt.
6: Marlberg hat einen neuen Bürgermeister. Alexander Schröder ist in Zukunft Rathauschef in der 5000 Einwohnergemeinde in der Ortenau. Er kam gleich im ersten Wahlgang auf 52% der Stimmen und setzte sich gegen 4 Mitbewerber durch. In Ettenheim gab es dagegen noch keine Entscheidung in der ersten Runde. Alexander Ruchtier holte dort mit knapp 48% der Stimmen zwar mehr als die Konkurrenz, muss aber am 25. Oktober in eine Stichwahl mit dem zweitplatzierten Dominik Eble, der auf 29% kam. Kein SC Freiburg wegen Länderspielpause, aber trotzdem gab es in Freiburg ein tolles Sportwochenende für die Fans. Die Eisvögel des USC Freiburg haben einen Saisonauftakt nach Maß gefeiert und ihr Heimspiel in der Basketball-Bundesliga der Frauen deutlich gewonnen, mit 82-62 gegen den Herner TC. In der zweiten Eishockey-Liga war der EHC Freiburg nach einem unglücklich verlorenen Heimspiel gegen Landshut auswärts in Regensburg mit 3-2 nach Verlängerung erfolgreich. 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
6: Wir luggen mal, was auf der Straße so los ist. A5 Richtung Karlsruhe zwischen Offenburg und Appenweier. Ein liegen gebliebenes Fahrzeug auf der rechten Spur und dem Standstreifen. Dort bitte ganz, ganz gut aufpassen, bitte. Dann dauert es 22 Minuten länger auf der B415 Richtung Biberach im Kinzigtal zwischen der Autobahnanschlussstelle La und La Downtown. Und dann muss man natürlich noch im Moment das Höllental umfahren. Die B31, die ist ja gesperrt. Gucken wir mal, was da gerade so los ist. Im Moment ist es eine Viertelstunde, die es länger dauert, wenn ihr über St. Mergen umgeleitet werdet.
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6: Wald zu Thiengen, untere Landstraße im 50er wird geblitzt, genauso in Sassbach.

0: In der Dorfstraße, da sind 30 erlaubt. In Schluchsee am Seebruck sind es 60. Marchneuershausen, der Ortsausgang Richtung Bötzingen. In der Nähe vom Motorradladen haben sie sich hingestellt im 30er. Und es gibt noch einige mehr. Unter der 0800 50 60 106 kann man uns immer melden, wenn man noch was gesehen hat. Eine Komplettübersicht findet ihr jederzeit auf unserer Homepage oder in der Baden FM App. Allen unterwegs wünschen wir eine gute Fahrt.
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0: 3 an diesem sonnigen Montag.
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Jetzt euer Lieblingssong von Dermot Kennedy bei Bad.

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12: Heute ist es nochmal warm und fast den ganzen Tag auch sonnig, örtlich auch mal bewölkt. 21 Grad maximal, am Feldberger Hof zum Beispiel 18 Grad. Morgen ist es genauso.
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12: Mit Benjamin Resitz. Hallo, schönen guten Tag. Zwischen Freiburg und dem Hochschwarzwald müsst ihr ab heute mehr Zeit einplanen, wenn ihr mit dem Auto unterwegs seid. Die B31 im Höllental ist ab sofort bis Samstagabend komplett gesperrt zwischen der Abfahrt Buchenbach und Hinterzarten. Einzelheiten gibt's von Daniela Frahm aus der Baden FM Nachrichtenredaktion.
14: Die Umleitung führt über Spürzen und Turna. Vom Berg kommend wird über St. Mergen in Richtung Freiburg umgeleitet. Züge sind nicht betroffen. Laut Landratsamt sind umfangreiche Arbeiten der Grund für die Sperrung.

0: Fahrbahnschäden werden repariert, außerdem gibt's Felskontrollen und in Falkensteig werden Glasfaserleitungen verlegt.
1: Reisende haben am Samstagmorgen in einem Regionalzug von Offenburg nach Freiburg 3 ausgesetzte Katzenbabys entdeckt. Die Tiere lagen hilflos unter einem Sitz. Weil sich trotz mehrerer Durchsagen kein Besitzer meldete, wurde die Bundespolizei eingeschaltet. Am Freiburger Hauptbahnhof nahm sie die Katzen in Obhut und brachte sie ins Tierheim. Sollte der Besitzer ermittelt werden, kann es teuer werden. Das Aussetzen von Tieren gilt als Ordnungswidrigkeit und kann mit bis zu 25.000 Euro Geldstrafe geahndet werden. In besonders schweren Fällen drohen bis zu 3 Jahren Haft. Die Handwerkskammer Freiburg hat beim Kammerwettbewerb der Deutschen Meisterschaften die 55 besten jungen Handwerker aus der Region ausgezeichnet. Mit besonders guten praktischen Leistungen ihrer Gesellenprüfung konnten sich die Kandidaten den Kammersieg holen. Fast die Hälfte der Ausgezeichneten sind dabei Frauen, darunter auch Siegerinnen in eher männlich dominierten Berufen wie Dachdeckerin, Klempnerin oder Feinwerkmechanikerin. Besonders viele Preisträger kommen aus Ausbildungsbetrieben im Ortenaukreis. Die Kammersieger können sich jetzt für Wettbewerbe auf Landes- und Bundesebene qualifizieren. 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
1: A5 Richtung Karlsruhe zwischen Efringenkirchen und Dreieck Neuenburg, 2 Kilometer Stau, 10 Minuten Zeitverlust. Dann haben wir die B415 Richtung Biberach im Kinzigtal zwischen La Autobahnauffahrt La und Downtown La. Ja genau, 20 Minuten dauert es dort länger. 10 Minuten sind es nochmal auf der B34 Richtung Schaffhausen zwischen Dogern und Waldshut-Tiengen-Schmittenau. Und das gleiche auch nochmal auf der B500 Richtung Waldshut-Tiengen zwischen Seebruck und Blasiwald wegen dichten Verkehr.
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1: In Lörrach stehen sie in der Hagener Straße im 30er. In Waldshut-Tiengen in der unteren Landstraße, da sind 50 erlaubt. Marchneuershausen Richtung Bötzingen, Ortsausgang in der Nähe vom Motorradladen im 30er stehen sie nochmal. Oder auch am Seebruck in Schluchsee im 60er. Habt ihr noch was gesehen? Sagt uns gerne Bescheid unter der 0800 50 60 106. Allen unterwegs wünschen wir eine gute Fahrt und sicheres Ankommen.
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3: Hallo, ja, manche können Fußball spielen, manche können Kuchen backen und manche schaffen es, eine komplette Veranstaltung zu organisieren, ohne dabei den Überblick zu verlieren. Egal welches Talent bei euch im Verein steckt, wir wollen euch feiern für die ganze ehrenamtliche Arbeit, die ihr in der Vereinsarbeit steckt. 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Und jetzt haben wir Musik für euch. Nelly Furtado, die fliegt uns in den Feierabend. I'm Like a Bird und Chris DeZarandi jetzt mit Good Old Days.
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0: bin Julika und 45 Jahre alt.
1: Hi, ich bin Amelie und ich bin 24.
0: Eigentlich verstehen wir beide uns wirklich richtig gut. Nur manchmal verstehen wir uns gar nicht, wenn wir schlichtweg nicht wissen, worüber die andere spricht.
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1: Julika, wie du schon gemerkt hast, meine Generation ist sehr gut darin, Dinge sehr positiv zu sehen, sich den Alltag extrem schön zu machen, auch die kleinen Dinge. Eine Sache, die da auch dazugehört, ist so ein bisschen Manifesting.
0: Okay, manifestieren.
1: Genau.
0: Ja, da habe ich jetzt einfach mal ins Deutsche übersetzt.
1: Danke.
0: Das ist ja im Grunde, sagen wir mal, für viele Fragen, die ich in meinem Kopf habe, die Antwort einfach mal ins Deutsche übersetzen und man ist der Sache schon ein bisschen näher.
1: Aber weißt du, was manifestieren bedeutet?
0: Ja, halt, dass man sich schon so Sachen herbeizaubert, geistig, oder?
1: Ja, also, ja.
0: Ja?
1: Genau. Also, dass man sich sehr konkret vorstellt, was man sich für sein Leben wünscht. Zum Beispiel einen neuen Job, eine Beziehung oder mehr Selbstvertrauen. Und der Begriff kommt tatsächlich aus einem spirituellen Kontext. Mhm. Also die Idee, dass Gedanken, Überzeugungen und Wünsche die eigene Realität dann auch beeinflussen können. Und auf TikTok und Instagram wird es aber oft vereinfacht zu, ich manifestiere mir das jetzt. Also ich wünsche mir das so sehr und richte meinen Fokus so sehr auf eine Sache, dass es dann wirklich auch dazu kommt. Typisch sind dann auch sowas wie positive Affirmationen, Vision Boards, mit denen man sich seine Ziele halt immer mehr vor Augen führt.
0: Vision Boards, das müssen wir, glaube ich, mal extra klären. Das ist so ein Board, wo man so Sachen draufklebt, die man sich wünscht, oder?
1: Genau.
0: Ja. Und machst du das, dieses Manifestingsbums?
1: Ich arbeite ja schon viel mit Journaling. Ich habe ein Vision Board daheim stehen und ich schreibe regelmäßig positive Affirmationen auf.
0: Also du machst das.
1: Korrekt.
0: Sind Dinge schon eingetroffen?
1: Ja,
0: cool.
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10: Bis zu 21 Grad in Lahr. In Oberried sind es 19 Grad in der Spitze. Dabei bleibt es freundlich und trocken, höchstens teilweise mal bewölkt in Baden. Ab Mittwoch wird es dann herbstlicher.
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10: Mit Benjamin Resetz. Hallo, schönen guten Tag. Ein großer Erfolg für Freiburg und den Wissenschaftsstandort Baden-Württemberg. Mit diesen Worten gratuliert die Freiburger Grünen Landtagsabgeordnete Nadine Sinca der Freiburger Universität zum neuen Exzellenzstatus. Aus der Baden-FM Nachrichtenredaktion Daniela Frahm.
12: Dieser Erfolg gehört den Menschen an der Uni und dahinter stehen viele Jahre harter wissenschaftlicher Arbeit, sagt Zernkast bei den Grünen Sprecherin für Wissenschaft und Hochschule. Dem schließt sich auch die Freiburger Grünen Bundestagsabgeordnete Chantal Kopf an, die selbst an der Uni Freiburg studiert hat. Ab kommendem Jahr gehört Freiburg wieder zu den Exzellenzuniversitäten. Das ist unter anderem mit finanzieller Förderung in Millionenhöhe verbunden.
10: Die Schafe auf dem Freiburger Schlossberg bekommen einen festen Weidezaun. Die Stadt will damit die Tiere besser schützen und die naturnahe Pflege der Flächen langfristig sichern, schreibt sie. Bisher wurden die provisorischen Zäune dort immer wieder beschädigt, wie uns Schäfer Wolfram Seitz Schüler erklärt.
13: Die ersten 5 Jahre haben wir das mit einem mobilen Zaun. Das sind Netze, die müssen sie jedes Mal neu aufstellen und dann wieder entsprechend einsammeln. Das hat dem Bevölkerungsdruck hier nicht standgehalten. Wir haben hier ein bisschen eine Partymeile. Da waren die Zäune öfters umgetreten, die Pfosten abgebrochen. Das war einer der Gründe, um mit der Stadt zusammen über einen festen Zaun nachzudenken.
10: Die Schafe grasen seit 2019 am Schlossberg und helfen dabei, die Artenvielfalt zu erhalten. Sie halten Flächen offen und transportieren in ihrem Fell Samen und Insekten weiter. Der neue Zaun kostet rund 52.000 Euro. Eine Förderung des Landes ist beantragt. Besucher sollen auf den Wegen bleiben und die Tiere nicht füttern. Hunde dürfen nicht auf die Weide und müssen am Schlossberg an kurzer Leine geführt werden. Die Warenhauskette Galeria ist wieder insolvent. Das Amtsgericht Düsseldorf hat ein vorläufiges Insolvenzverfahren angeordnet. Für den Konzern ist es der 4. Insolvenzantrag in 6 Jahren. Welche Standorte schließen müssen, ist noch offen. Die 83 Filialen, darunter Freiburg und Offenburg, sollen erstmal weiterlaufen. Rund 12.000 Beschäftigte fürchten jetzt um ihre Jobs. 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
1: Auf der A5 Richtung Karlsruhe zwischen Efringenkirchen und dem Dreieck Neuenburg staut sich's auf 2 Kilometern und es dauert eine Viertelstunde länger. 20 Minuten Verzug auf der B415 Richtung Biberach im Kinzigtal zwischen La Autobahnanschluss und La Innenstadt. Auf der B34 Richtung Schaffhausen zwischen Dogern und Waldshutingen-Schmittenau wegen dichten Verkehr auch nochmal 20 Minuten Zeitverlust.

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1: B500 St. Mergen. Im 70er haben sie sich hingestellt. In Waldshutingen sind sie in der Schlüchtalstraße zugange. Im 30er. In Weil am Rhein in der Römerstraße gelten 50. Oder auf dem Autobahnzubringer Freiburg-Mitte. Von der Autobahn kommen stadteinwärts im 80er stehen sie. Habt ihr noch was gesehen? Sagt uns gerne Bescheid unter der 0800 50 60 106. Allen unterwegs wünschen wir eine gute Fahrt und vor allem sicheres Ankommen.
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1: Hallo, ich bin die Nicole aus Mülheim und mein Chef ist gleichzeitig mein Mann und da geht's manchmal drunter und drüber.
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2: Nicole, wobei störe ich dich denn gerade?
1: Ich bin im Moment gerade bei der Arbeit.
2: Ach, du bist bei der Arbeit. Okay, was machst du denn Schönes?
1: Ich arbeite bei meinem Mann im Büro mit, der ist selbstständig und ich mache, wie gesagt, so ein bisschen das Büro. Bin aber im Homeoffice.
2: Praktisch, dann sieht man sich auch nicht so oft.
1: So kann man es auch sehen, ja.
2: Jetzt mal im Ernst, Nicole, wie ist das mit dem eigenen Ehemann, so eng zusammenzuarbeiten?
1: Auf der einen Seite ist es schön, man sieht sich oft, hat viel zu besprechen. Mhm. Auf der anderen Seite nervt es auch manchmal, weil man, ich sag mal, sich ständig auf der Pelle hockt.
2: Ja, klar.
1: Und sich dann manchmal auch auf die Nerven geht.
2: Ja, gut,
1: und
2: tut man eh.
1: Das ist richtig. Aber wenn es dann halt auch mal Probleme gibt, dann trägt man das alles richtig mit nach Hause.
2: Ja, klar.
1: Und kann gar nicht davon loslassen.
2: Aber gut, das ergibt natürlich schon auch Sinn, das so zu machen, wenn jemand selbstständig ist und wenn du die nötigen Skills und Fähigkeiten dazu hast. Das ist ja schon cool. Macht ihr das schon lange so?
1: Ja, jetzt doch schon einige Jahre. Er hat sich seit 2003 selbstständig gemacht.
2: Mhm.
1: Ich war dann vorher noch in einer anderen Firma, habe aber dann, nachdem unsere erste Tochter sich angekündigt hat, dort aufgehört und bei ihm mitgearbeitet.
2: Ja, ich denke, spätestens wenn dann Kinder ins Spiel kommen, ist natürlich eine Flexibilität sicherlich kein Fehler. Und ich könnte mir vorstellen, wenn der eigene Mann der Chef ist und es um die eigenen Kinder geht, da ist das Verständnis maximal groß, oder?
1: Das ist richtig, das war der große Vorteil, jawohl.
2: Cool.
1: Man hat zwar auch viel gearbeitet, ich sag jetzt mal während der Elternzeit, so ein bisschen immer mitgeholfen.
2: Ja klar, das ist der Nachteil, ja.
1: Aber man konnte halt auch immer sagen, so Kind ist krank oder sonst irgendwas, ich muss zum Arzt oder ich muss das erledigen. Und es ging dann halt natürlich auch immer.
2: Ja, alles hat seine Vor- und Nachteile, aber wie schön, dass offenbar bei euch die Vorteile überwiegen.
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14: Es regnet immer noch nicht. Heute und morgen bleibt es nochmal oft freundlich und mild. In Offenburg bis zu 21 Grad, in Schönau im Schwarzwald so um die 18. Ab Mittwoch wird es dann wechselhafter.
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14: Mit Benjamin Resetz. Hallo, schönen guten Abend. Nur noch für Anlieger frei. Das heißt es diese Woche in Falkensteig oder am Hofgut Sternen. Die B31 ist wegen umfangreicher Arbeiten an der Fahrbahn und am Felsen im Höllental komplett gesperrt. Der ÖPNV inklusive Zügen kann dagegen fahren, erklärt das Landratsamt. Umgeleitet wird ab Buchenbach über den Spirzen und den Turner und in Richtung Freiburg über St. Mergen. Die Sperrung hat heute um 9 Uhr begonnen und endet am Samstag um 18 Uhr. Seit ein paar Tagen gibt's den Tankrabatt und nachdem die Spritpreise auch erstmal gesunken sind, sind sie jetzt aber wieder gestiegen. Gestern hat ein Liter Super E10 laut dem ADAC im Schnitt 2,14 Euro gekostet. Das sind über 2 Cent mehr als am Donnerstag. Auch Diesel ist wieder etwas teurer geworden. Auf die Frage nach dem Warum gibt's keine klare Erklärung. Der Rotorblatttransport zum neuen Windpark Sirnitz läuft wieder. Laut dem Energiebetreiber Badenova ist der Defekt am Selbstfahrer behoben. Vergangene Woche musste der Transport wegen eines Schadens schon zum zweiten Mal stoppen. Dieses Mal am Straßenrand, sodass der Verkehr weiterfließen konnte. Morgen fährt der Bladelifter gegen 12 Uhr leer zurück ins Tal. Um 22 Uhr soll eine Narbe auf den Berg gebracht werden, ohne Straßensperrung. Der nächste Rotorblatttransport ist dann für Mittwoch ab 9 Uhr geplant. Die Freiburger Verpackungssteuer sorgt laut Industrie- und Handelskammer Südlicher Oberrhein zunehmend für Probleme in der Gastronomie. In einer neuen Umfrage berichten knapp 80% der Betriebe von weniger Umsatz bei warmen Speisen zum Mitnehmen. Auch Konflikte mit Gästen und der zusätzliche Arbeitsaufwand hätten zugenommen. Gleichzeitig greift weiterhin die große Mehrheit der Kundschaft zu Einwegverpackungen. Die IHK sieht deshalb kaum eine Wirkung in der Steuer, die den Menschen Mehrwegverpackungen schmackhaft machen sollte. Tatsächlich könnte die Regelung bald auch im Gemeinderat entschärft werden. Über einen entsprechenden Antrag

0: soll am 20. Oktober beraten werden. Laut dem Antrag sollen dann nur noch Einwegbecher unter die Abgabe fallen. 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
0: An der B3 Richtung Lahr zwischen Theningen und Köndringen dauert es 10 Minuten länger wegen dichten Verkehr. An der B34 Richtung Schaffhausen zwischen Dogern und Waldshutingen-Schmittenau auch 10 Minuten Verzögerung. Auch 10 Minuten Verzögerung auf der B34 Richtung Basel zwischen Murg und Bad Säckingen. Auf der A5 Richtung Karlsruhe zwischen Efringkirchen und dem Dreieck Neuenburg ein Kilometerstau. Auch 10 Minuten und auf der B415 Richtung Biberach im Kinzigtal. Zwischen Lahr und Lahr-Mietersheim dichter Verkehr, da sind es 20 Minuten Verzug.
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0: Sasbach, Dorfstraße, im 30er stehen sie. Schluchsee, Seebruck im 60er. Oder in Weil am Rhein in der Höhe. In der Römerstraße darf man 50 fahren, 60 auch auf dem Autobahnzubringer Freiburg-Mitte von der Autobahn Stadt einwärts. Da, wo sie gerne stehen, unter der Berliner Allee im 80er, aber da ist gerade Baustelle, da sind deswegen 60. Habt ihr noch was gesehen? Sagt uns gerne Bescheid. 0800 50 60 106. Allen unterwegs, eine gute Fahrt.
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4: So, ich habe einen Vorschlag für eure nächste Vereinssitzung. Und zwar als letzten Punkt solltet ihr mal nachfragen, wer alles Lust hätte auf eine Vereinsfeier in der Bergwelt Kandel. Aber nicht, dass ihr jetzt da irgendwas selbst auf die Beine stellen müsst, sondern ihr kommt als Gäste zu uns und wir kümmern uns um alles. Musik, Aufbau, Abbau, Essen, Trinken. Normalerweise seid ihr ja die ehrenamtlichen Helfer aus Vereinen, die bei solchen Festen am Arbeiten sind. Und dafür wollen wir euch jetzt eben was zurückgeben am Donnerstag, den 15. Oktober. Jetzt anmelden auf unserer Homepage baden.fm. Und in der Zeit gibt's von uns Musik. Anastasia mit dabei und jetzt Temple City, ganz aktuell mit Self-Aware.

0: geil. Schönen Montag euch.
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0: Das wird garantiert die Party des Jahres oben in der Bergwelt Kandel am Donnerstag, den 15. Oktober. Musik, Essen und Trinken for free. Eine mega Stimmung. Und all das für diejenigen von euch, die sich normalerweise ehrenamtlich mit ihrem Verein hier in der Region engagieren. Irgendjemand muss ja bei den ganzen Weinfesten und so immer aufbauen, abbauen oder in der Küche spülen. Das seid dann eben immer ihr. Jonas, du bist bei den Bandsteinmusikanten in Pfaffenweiler und hast dich angemeldet auf unserer Homepage baden.fm. Wie wurdest du denn auf die Vereinsfeier aufmerksam?
2: Tatsächlich haben wir uns angemeldet dadurch, dass ich die Baden-FM Vereinsfeier letztes Jahr schon kennenlernen durfte über den Männergesangsverein hier in Pfaffenweiler. Die war ja letztes Jahr mit dabei. Da wir die unterstützt haben oder immer unterstütze beim Schneckefest, haben sie mich quasi da letztes Jahr mit eingeladen und ich fand die richtig cool, war ein richtig schöner Abend, sodass ich gesagt habe, also dieses Jahr, dadurch, dass ich Vorstand bin in der Bandsteinmusikanten, melde ich mich jetzt uns da als Verein auch mal an.
0: Ist das cool. Also, wenn ihr auch mit dabei sein wollt, ihr hört, die schon mal dabei waren, die wollen auch unbedingt wieder hin. Einfach vorbeischauen auf unserer Homepage baden.fm. Nächste Woche Donnerstag findet das Ganze statt. Und am Montag davor, also heute in ganz genau einer Woche, wird der ehemalige SC-Spieler Nils Petersen alle Vereine ziehen, die dann mit dabei sind.
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7: In Weil am Rhein bis zu 21 Grad. In Kehl ist es ganz ähnlich. Oben im Schwarzwald bleiben wir knapp unter den 20 Grad. Örtlich kann es auch mal wolkig sein, sonst noch mal eher freundlich heute und morgen.
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7: Mit Benjamin Resetz. Hallo, schönen guten Abend. Die Warenhauskette Galeria ist wieder insolvent. Das Amtsgericht Düsseldorf hat ein vorläufiges Insolvenzverfahren angeordnet. Für den Konzern ist es der 4. Insolvenzantrag in 6 Jahren. Welche Standorte schließen müssen, ist noch offen. Die 83 Filialen, darunter Freiburg und Offenburg, sollen erstmal weiterlaufen. Rund 12.000 Beschäftigte fürchten jetzt um ihre Jobs. Die Schafe auf dem Freiburger Schlossberg bekommen einen festen Weidezaun. Die Stadt will damit die Tiere besser schützen und die naturnahe Pflege der Flächen langfristig sichern, schreibt sie. Bisher wurden die provisorischen Zäune dort immer wieder beschädigt, wie uns Schäfer Wolfram Seitz-Schüler erklärt.
9: Die ersten 5 Jahre haben wir das mit einem mobilen Zaun. Das sind Netze, die müssen sie jedes Mal neu aufstellen und dann wieder entsprechend einsammeln. Das hat dem Bevölkerungsdruck hier nicht standgehalten. Wir haben hier ein bisschen eine Partymeile. Da waren die Zäune öfters umgetreten, die Pfosten abgebrochen. Das war einer der Gründe, um mit der Stadt zusammen über einen festen Zaun nachzudenken.
7: Die Schafe grasen seit 2019 am Schlossberg und helfen dabei, die Artenvielfalt zu erhalten. Sie halten Flächen offen und transportieren in ihrem Fell Samen und Insekten weiter. Der neue Zaun kostet rund 52.000 Euro. Eine Förderung des Landes ist beantragt. Besucher sollen auf den Wegen bleiben und die Tiere nicht füttern. Hunde dürfen nicht auf die Weide und müssen am Schlossberg an kurzer Leine geführt werden. Beim Freiburger 24-Stunden-Lauf für Kinderrechte sind 23.000 Euro für Kinder- und Jugendprojekte zusammengekommen. 26 Teams waren dafür einen Tag lang im Seeparkstadion unterwegs, laufend, gehend oder sogar im Rollstuhl. Zusammen legten sie mehr als 14.000 Runden und damit rund 5.750 Kilometer zurück. Wegen der Hitze war der Lauf vom Juni in den Oktober verschoben worden, deshalb machten diesmal weniger Menschen mit. Die meisten Runden lief das Team des Polizeipräsidiums Freiburg. Ende Oktober entscheidet eine Jury, welche Freiburger Kinder- und Jugendprojekte die Spenden erhalten. 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
1: So langsam beruhigt sich die Situation wieder sehr auf den Straßen. Wir haben ja auch schon 6:30. Auf der A5 Richtung Karlsruhe zwischen Efringenkirchen und dem Dreieck Neuenburg vor der Baustelle. Kann sein, dass man noch ein bisschen wartet. Auf der B34 Richtung Schaffhausen zwischen Dogern und Waldshutingen-Schmittenau ebenfalls. Auch auf der B317 in Lörrach zwischen Wiesenthalstraße und Dammstraße

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1: Human möchte ich die Blitzer nicht unbedingt nennen, von denen gibt es aber sehr, sehr viele. B500, Feldbergort im 50er haben sie einen hingestellt. Oder auf dem Autobahnzubringer Freiburg-Mitte, und zwar stadteinwärts. Nicht im 80er, aber an der Stelle im 80er in der Berliner Allee. Aber da sind jetzt gerade wegen der Baustelle 60. In Lörrach stehen sie in der Hagener Straße, da sind 30 erlaubt. In Weil am Rhein in der Römerstraße im 50er. Und das war's noch nicht. Es gibt noch einige mehr. 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Allen unterwegs wünschen wir eine gute Fahrt.
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1: Badenweiler hat eine der größten und am besten erhaltenen römischen Badeanlagen nördlich der Alpen. Schon vor fast 2000 Jahren badeten die Römer dort in warmem Quellwasser. Die Anlage wurde bereits im 1. Jahrhundert nach Christus gebaut und war für die damaligen Verhältnisse purer Luxus. Es gab verschiedene Badebecken, Außenbereiche und sogar eine Fußbodenheizung. Heutzutage kann man in Badenweiler immer noch die Ruinen dieser römischen Badeanlage anschauen und sich freuen, dass die Römer sowas Schönes wie die Badekultur erfunden haben. Eure Mariella Mischial.
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7: Heute ist es nochmal warm und fast den ganzen Tag auch sonnig, örtlich auch mal bewölkt. 21 Grad maximal, am Feldberger Hof zum Beispiel 18 Grad. Morgen ist es genauso.
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7: Mit Benjamin Resetz. Hallo, schönen guten Abend. Nur noch für Anlieger frei. Das heißt es diese Woche in Falkensteig oder am Hofgut Sternen. Die B31 ist wegen umfangreicher Arbeiten an der Fahrbahn und am Felsen im Höllental komplett gesperrt. Der ÖPNV inklusive Zügen kann dagegen fahren, erklärt das Landratsamt. Umgeleitet wird ab Buchenbach über den Spirzen und den Turner und in Richtung Freiburg über St. Mergen. Die Sperrung hat heute um 9 Uhr begonnen und endet am Samstag um 18 Uhr. Seit ein paar Tagen gibt's den Tankrabatt und nachdem die Spritpreise auch erstmal gesunken sind, sind sie jetzt aber wieder gestiegen. Gestern hat ein Liter Super E10 laut dem ADAC im Schnitt 2,14 Euro gekostet. Das sind über 2 Cent mehr als am Donnerstag. Auch Diesel ist wieder etwas teurer geworden. Auf die Frage nach dem Warum gibt's keine klare Erklärung. Der Rotorblatttransport zum neuen Windpark Sirnitz läuft wieder. Laut dem Energiebetreiber Badenova ist der Defekt am Selbstfahrer behoben. Vergangene Woche musste der Transport wegen eines Schadens schon zum zweiten Mal stoppen. Dieses Mal am Straßenrand, sodass der Verkehr weiterfließen konnte. Morgen fährt der Bladelifter gegen 12 Uhr leer zurück ins Tal. Um 22 Uhr soll eine Narbe auf den Berg gebracht werden, ohne Straßensperrung. Der nächste Rotorblatttransport ist dann für Mittwoch ab 9 Uhr geplant. Die Freiburger Verpackungssteuer sorgt laut Industrie- und Handelskammer Südlicher Oberrhein zunehmend für Probleme in der Gastronomie. In einer neuen Umfrage berichten knapp 80% der Betriebe von weniger Umsatz bei warmen Speisen zum Mitnehmen. Auch Konflikte mit Gästen und der zusätzliche Arbeitsaufwand hätten zugenommen. Gleichzeitig greift weiterhin die große Mehrheit der Kundschaft zu Einwegverpackungen. Die IHK sieht deshalb kaum eine Wirkung in der Steuer, die den Menschen Mehrwegverpackungen schmackhaft machen sollte. Tatsächlich könnte die Regelung bald auch im Gemeinderat entschärft werden. Über einen entsprechenden Antrag soll am 20. Oktober beraten werden. Laut dem Antrag sollen dann nur noch Einwegbecher unter die Abgabe fallen. 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
7: Auf der A5 Richtung Karlsruhe zwischen Efringenkirchen und dem Dreieck Neuenburg kann es vor der Baustelle noch 10 Minuten dauern. 10 Minuten können es auch auf der B34 Richtung Schaffhausen zwischen Dogern und Waldshuttingen-Schmittenau sein. Außerdem die B31 im Höllental, die ist gesperrt.

0: diese Woche. Da müsst ihr über den Turner und den Spirzen fahren. Das dauert im Moment aber glücklicherweise nicht arg viel länger.
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0: Autobahnzubringer Freiburg-Mitte stadteinwärts im, wo eigentlich der 80er ist, da sind jetzt 60 verlangt unter der Brücke in der Berliner Allee. Gut aufpassen. 60 sind es auch in Schluchsee am Seebruck oder in Sassbach im 30er haben wir auch noch einen gemeldet. Das war's noch nicht. Schaut für eine Gesamtübersicht auch mal gerne auf unserer Homepage vorbei oder in der Baden FM App. Allen unterwegs wünschen wir eine gute Fahrt und vor allem kommt gut an.
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2: Ah, scheiße, wo ist jetzt nochmal das Verlängerungskabel? Wer hat die Kasse? Wer macht Musik? Alle von euch, die bei Vereinsfesten mithelfen, die kennen diese Fragen ganz genau. 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Und am Montag davor, also ganz genau in einer Woche, wird es C-Legende Nils Petersen alle Vereine ziehen, die mit dabei sind. Das ist unser Dankeschön für die ehrenamtliche Arbeit, die ihr sonst immer mit eurem Verein leistet. Und gleich diskutieren wir wieder gemeinsam über ein Thema. Und zwar am Wochenende war ja Tag der Deutschen Einheit. Sollen Feiertage am Wochenende nachgeholt werden unter der Woche? In 10 Minuten.
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0: FM ist hier zum Start in die neue Arbeitswoche und wie jeden Montag diskutieren wir mit euch gemeinsam über Themen, die ihr am Wochenende mit Freunden und Familien bequatscht habt. Und das Thema überhaupt war dieses Wochenende natürlich, könnt ihr euch denken, am Samstag war ja Tag der Deutschen Einheit, also Feiertag am Wochenende. Was sagt ihr, sollte grundsätzlich ein Feiertag, der aufs Wochenende fällt, nachgeholt werden?
1: Es ist, wie es ist.
2: Fände ich gut, ja. Habe ich aber auch schon mit Leuten drüber gesprochen aus anderen Bundesländern, die ja viel weniger Feiertage haben und die sagen, fänden sie wiederum unfair.
1: Für den Einzelhandel finde ich es ganz in Ordnung, dass die auch mal frei habe.
3: Ich denke mal, der Aufwand ist zu groß, da irgendwas zu ändern.
4: Das wäre cool.
5: Wir haben mal in Kolumbien gewohnt und da machen die es immer so. Egal welcher Feiertag, der wird immer am Montag nachgeholt.
2: Nächstes Jahr ist es ja noch schlimmer, habe ich mir jetzt schon sagen lassen von meinen Chefs.
0: Dann ein Grund mehr, die Frage an euch weiterzugeben. Sollte grundsätzlich ein Feiertag, der aufs Wochenende fällt, nachgeholt werden? 0800 50 60 106, gerne per Anruf oder WhatsApp-Sprachnachricht.
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6: Heute Abend in Freiburg erwarten uns angenehme 18 Grad bei wolkenlosem Himmel. In der Nacht sinken die Temperaturen im Breisgau auf bis zu 14 Grad. Am Dienstag zeigt sich die Sonne von ihrer besten Seite und die Tageshöchsttemperatur erreicht 25 Grad, ebenfalls wolkenfrei.
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6: B33 Donaueschingen Richtung Offenburg zwischen Steinach und Biberach Süd B 415 dichter Verkehr. Ungefähr 5 Minuten Zeitverlust. Gute Fahrt und kommt sicher an euer Ziel.
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6: In Weil am Rhein in der Römerstraße steht ein Blitzer. Erlaubt sind 50. Auch in Donaueschingen wird in der Bismarckstraße geblitzt. Außerdem wird auf der Biengener Allee in Bad Krozingen geblitzt. Die Höchstgeschwindigkeit beträgt dort 50.
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1: Hi, ich bin Samira, 39 aus Wehr. Ich habe sehr, sehr früh meinen ersten Sohn bekommen. Aber ich muss sagen, voller Stolz, er geht seinen eigenen Weg und den richtigen Weg.
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2: Wie alt ist dein ältestes Kind?
1: 23.
2: Dann bist du richtig früh Mama geworden, oder?
1: Mit 15.
3: Wow.
1: Aber ich kann sagen, dank meiner Mutter konnte ich meine Schule zu Ende machen. Mhm. Ich habe zwar meine Ausbildung nicht zu Ende machen können, weil dann damals die Trennung von dem Kindesvater war, eine ganz böse Trennung, und ich schon mit 17 eine eigene Wohnung hatte, weil in der Familienwohnung einfach kein Platz war.
2: Na klar.
1: Ich habe mich lange gesträubt, zum Amt zu gehen, aber an den Geburtstag des Kindes, wo ich nichts zu essen hatte und auch keine Geschenke, hat meine Mutter mich zum Amt geschliffen und hat gesagt, so, du bist jemand, der braucht jetzt gerade Hilfe, und hat mit mir zusammen dann damals dieses Hartz IV beantragt. Ich habe nichts gegen Hartz IV, aber es ist wirklich Minimum. Man kann überleben, aber das ist wirklich qualvoll. Aber ich habe immer den Arsch hochgekriegt. Ich habe immer irgendwas gesehen, wo ich arbeiten konnte, und dank meiner Mutter konnte ich das auch, weil sie dann immer auf das Kleine aufgepasst hatte. Ich bin dann nach Hause gekommen, habe mein Kind auf den Schoß gelegt, habe währenddessen Hausaufgaben gemacht und gelernt für den Abschluss, und ich habe einen verdammt guten Abschluss gekriegt.
2: Wahnsinn.
1: Und mit Stolz kann ich sagen, mein Ältester hat sich auch zusammengerissen und er hat eine Ausbildung und er hat eine Arbeit. Und das macht mich als Mama so stolz.
2: Das glaube ich, Samira.
1: Dass ich trotz jungem Alter meinen Kindern auf den richtigen Weg bringen konnte.
2: Es ist ja sowieso schon, egal unter welchen Umständen, nicht ohne seine Kinder auf den richtigen Weg zu kriegen. Und ich würde
1: ganz
2: jetzt
1: genau
2: mal denken, du hattest wirklich harte Voraussetzungen als 15-Jähriger, alleinerziehend. Das ist ja Wahnsinn.
1: Ja, aber es hat mich stark gemacht.
2: Ja, das glaube ich.
1: Man kriegt so schnell nichts mehr klein.
2: Das glaube ich.
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4: Mit Gregor Jose Moser. Guten Abend. Wasser wird auch in Deutschland knapper. Bundesumweltminister Schneider will deshalb etwa Pharma- und Kosmetikhersteller für Wasserverschmutzungen stärker zur Kasse bitten. Das hat der SPD-Politiker in Berlin zum Auftakt der Konferenz Zukunft ist gleich Wasser gesagt. In den Abwässern befinden sich zunehmend Medikamentenrückstände und andere Mikroschadstoffe. So Schneider, um diese herauszufiltern, müssten Milliarden in den Ausbau der Kläranlagen investiert werden. Aus Sicht der Geheimdienste muss Deutschland vor allem wegen Russland deutlich widerstandsfähiger werden. Russland führe einen Schattenkrieg gegen Deutschland, sagte der Präsident des Bundesnachrichtendienstes Jäger bei einer Anhörung im Bundestag. Mehr von Katrin Müller.
5: Hinweise auf einen groß angelegten Angriff Russlands gegen NATO-Staaten gibt es demnach zwar aktuell nicht, denkbar sind aber wohl militärische Nadelstiche, besonders im Baltikum. Laut BND-Chef Jäger setzt der Kreml vor allem auf Einschüchterung. Moskau wettet auf unsere Schwäche, so Jäger wörtlich. Auch Verfassungsschutzchef Seelen warnt vor russischer Sabotage und Tötungsdelikten und auch vor Desinformation und Anschlagsversuchen, wie auf dem Flughafen Halle-Leipzig.
4: Ein Roman gegen die Gleichgültigkeit ist laut dem Börsenverein des Deutschen Buchhandels Die Lücken der Autorin Shaida Basya, die in diesem Jahr den Deutschen Buchpreis gewonnen hat. Von der Jury heißt es, der Roman reflektiere 100 Jahre ambivalenten deutschen Lebens. Erzählt wird von jüdischen Familien, von NS-Profiteuren sowie von kurdischen und iranischen Menschen, die in Deutschland Schutz und Zuflucht suchen. Fußballstürmerstar Harry Kane steht offenbar kurz vor dem Abschluss seiner Vertragsverhandlungen mit dem FC Bayern München. Die Transferjournalisten Fabrizio Romano und Florian Plettenberg berichten übereinstimmend von einem prinzipiellen Durchbruch bei den Gesprächen. Demnach könnte der 33-jährige Engländer seinen Kontrakt um 2 Jahre bis 2029 verlängern. 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
7: Am Abend zeigt sich das Wetter in Laar von seiner besten Seite mit angenehmen 18 Grad und einem unbedeckten Himmel. Ähnliche Temperaturen erwarten auch die Menschen in Basel, wo der Himmel ebenfalls wolkenfrei ist. Für Dienstagmorgen sind in der Ortenau bis zu 12 Grad vorhergesagt. Im Verlauf des Tages können dann Höchstwerte von bis zu 25 Grad erreicht werden, ebenfalls ohne Wolken am Himmel.
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7: A5 Basel Richtung Karlsruhe, zwischen Laar und Offenburg 1 Kilometer Stau, mindestens 5 Minuten Zeitverlust.
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7: Blitzer auf

0: der B500 Höhe Feldberg. Hier dürft ihr 50 fahren. Auch in March wird in der Eichstätter Straße geblitzt. Schließlich wird in Waldshut-Thiengen in der Schlüchtalstraße geblitzt. Erlaubt sind 30.
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2: Hi zusammen und schön, dass ihr dabei seid. In wenigen Tagen ist es soweit. Badens schönste Vereinsfeier findet am 15. Oktober auf der Bergwelt Kandel statt. Alle, die sich ehrenamtlich engagieren, die Feste organisieren, genau für euch ist es. Meldet euch an auf baden.fm mit etwas Glück. Zieht euch Ex-SC Freiburg Torschütze Nils Petersen am 12. Oktober aus dem Baden FM Lostopf. Ein Verein, der sich schon angemeldet hat, ist die Winzerkapelle in Wasenweiler, die ich besucht habe. Hören wir gleich mal, wie sich das angehört hat. Davor gibt's noch Lieblingssongs. Sunrise Avenue gibt's gleich und starten in den Abend mit einem ganz tollen Sänger, Harry Styles, der sich ja öfters mal in Berlin blicken lässt, wobei er eigentlich ja aus London kommt. Der macht jetzt erstmal ganz tolle Stimmung mit American Girls. Ich bin Philipp. Hi!
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1: Am 15. Oktober wird zurückgefeiert auf der Bergwelt Kandel und es ist so eine tolle Location. Am Montag davor, also am 12. Oktober, wird Ex-SC-Spieler Nils Petersen die Vereine live aus dem Lostopf ziehen. Und ich war bei einem Verein, der sich bei Baden FM schon angemeldet hat, nämlich der Winzerkapelle in Wasenweiler.
2: Wir sind heute bei der Winzerkapelle in Wasenweiler und spielen ein bisschen mit. Was spielen wir denn heute?
3: Wir spielen natürlich den böhmischen Traum und wir spielen auf der Vogelwiese.
2: Sehr gut, dann legen wir mal los und schauen mal, ob das klappt. Was spiele ich heute?
3: Schlagzeug hoffe ich, oder?
2: Gut.
3: Kannst du noch?
2: mehr nicht. Dann machen wir das mal. Vielen, vielen Dank, dass wir da sein dürfen und schön, dass ihr euch bei Baden schönster Vereinsfeier angemeldet habt.
3: Jawohl. Ich habe Mikrofon, das wird gefährlich. Wir fangen jetzt an mit einer Runde Böhmischer Traum.
4: Also ich selber bin Jugendleiterin hier im Verein und das ist total wichtig, dass sie hier schon dann in den Verein kommen, mir sie heranführe, hier im Verein, in der Vorstandschaft sich einzubringen, mit seiner Meinung aktiv mitzuwirken. Ist total schön, es macht richtig Spaß und man plane hier und organisiere viele Festle und da lernt man so viel fürs Leben und ich kann jedem nur dazu raten, da auch mitzumachen, in einem Verein sich einzubringen.
5: So viele Leute nutzen ihre private Zeit, ihre private Freizeit für Vereine, für Festivitäten, machen Arbeit, gehen nicht dafür in Urlaub, sondern da wird gefestelt und so weiter, ja. Und das finde ich, sowas muss einfach unterstützt werden und es muss nach außen gestrahlt werden, was die Leute da alles leisten. Insofern finde ich das grandios, dass Baden FM sowas macht. Dankeschön dafür.
1: Richtig, richtig schön war's. Das ganze Video gibt's auch bei uns auf unseren Social Media Kanälen. Schaut da gerne mal vorbei.
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3: Heute Abend zeigt sich Kirchzarten mit milden 17 Grad.

0: Und einem wolkenlosen Himmel. Am Dienstagmorgen kühlt es sich bis auf angenehme 13 Grad im Breisgau ab. Im Laufe des Tages steigen die Temperaturen auf bis zu 25 Grad. Allerdings könnte es etwas Regen geben.
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0: A5 Basel Richtung Karlsruhe zwischen Lahr und Offenburg 2 Kilometer Stau, mindestens 14 Minuten Zeitverlust. Weil am Rhein B317 Basler Straße, Zollstraße zwischen Bahnhof Friedensbrücke und Friedlingen dichter Verkehr, mindestens 12 Minuten Zeitverlust. Fahrt vorsichtig und passt auf euch auf.
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0: Auf der K6332 in der Nähe von Grenzach-Wühlen wird geblitzt, ihr dürft 50 fahren. Auch auf der B500 Höhe Feldberg wird derzeit kontrolliert. In Waldshut, Tingen stehen sie gerade in der Schlüchtalstraße. Erlaubt sind 30.
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0: Abend. Wir haben es hier am Montagabend und mit meinen 28 Jahren verstehe ich manche Dinge nicht. Also das, was die Jüngeren sagen, die Millennials, verstehe ich manchmal nicht. Aber auch die Älteren, Ü40, sage ich mal ganz vorsichtig und ganz lieb. Aber Amelie und Julika aus dem BadenfM-Team haben da immer eine Lösung für uns.
1: Hi, ich bin Julika und 45 Jahre alt.
2: Hi, ich bin Amelie und ich bin 24.
1: Eigentlich verstehen wir beide uns wirklich richtig gut. Nur manchmal verstehen wir uns gar nicht, wenn wir schlichtweg nicht wissen, worüber die andere spricht.
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2: Julika, wie du schon gemerkt hast, meine Generation ist sehr gut darin, Dinge sehr positiv zu sehen, sich den Alltag extrem schön zu machen, auch die kleinen Dinge. Eine Sache, die da auch dazugehört, ist so ein bisschen Manifesting.
1: Okay, manifestieren.
2: Genau.
1: Ja, da habe ich jetzt einfach mal ins Deutsche übersetzt. Ne? Das ist ja im Grunde, sagen wir mal, für viele Fragen, die ich in meinem Kopf habe, die Antwort einfach mal ins Deutsche übersetzen und man ist der Sache schon ein bisschen näher.
2: Aber weißt du, was Manifestation, manifestieren bedeutet?
1: Ja, halt, dass man sich schon so Sachen herbeizaubert, geistig, oder?
2: Ja, also, ja.
1: Ja?
2: Genau. Also, dass man sich sehr konkret vorstellt, was man sich für sein Leben wünscht. Zum Beispiel einen neuen Job, eine Beziehung oder mehr Selbstvertrauen. Und der Begriff kommt tatsächlich aus dem spirituellen Kontext. Mhm. Also die Idee, dass Gedanken, Überzeugungen und Wünsche die eigene Realität dann auch beeinflussen können. Und auf TikTok und Instagram wird es aber oft vereinfacht zu, ich manifestiere mir das jetzt. Also ich wünsche mir das so sehr ja. und richte meinen Fokus so sehr auf eine Sache, dass es dann wirklich auch dazu kommt. Typisch sind dann auch sowas wie positive Affirmationen, Vision Boards, mit denen man sich seine Ziele halt immer mehr vor Augen führt.
1: Vision Boards, das müssen wir, glaube ich, mal extra klären. Das ist so ein Board, wo man so Sachen draufklebt, die man sich wünscht, oder?
2: Genau.
1: Ja. Und machst du das, dieses Manifestingsbums?
2: Ich arbeite ja schon viel mit Journaling. Ich habe ein Vision Board daheim stehen und ich schreibe regelmäßig positive Affirmationen auf.
1: Also du machst das.
2: Korrekt.
1: Sind Dinge schon eingetroffen?
2: Ja,
1: cool.
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Plan FM ist hier am Montagabend und momentan sind sie auf Tour mit 10 Konzerten in Düsseldorf. Alles in weiß-blau, es sieht mega aus, Social Media ist bei mir voll. Morgen haben sie ihr letztes Konzert und wir hören mal rein, die Backstreet Boys jetzt mit I Want It That Way.

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1: Mit Gregor Jose Moser. Guten Abend. Plastikverpackungen zu benutzen, könnte für Unternehmen bald teuer werden. Ab Juli nächsten Jahres sollen für jede gewerbliche Tonne Kunststoff 550 Euro Steuer anfallen. Der Bund rechnet schon im ersten Jahr mit über 800 Millionen Euro Mehreinnahmen. Ab 2028 soll es sogar auf fast 1,5 Milliarden Euro jährlich steigen. Wer recycelten Kunststoff nutzt, kommt um die Steuer herum. Im Prozess um Bauschaumattacken auf Fahrzeuge in 4 Bundesländern sind die 3 Angeklagten wegen gemeinschaftlicher Sachbeschädigung schuldig gesprochen worden. Es wurden Geldstrafen bzw. gemeinnütziger Arbeit verhängt. Ursula Winkler berichtet.
2: Die Gruppe soll vor der letzten Bundestagswahl hunderte Autos beschädigt haben und das arbeitsteilig. Eine Person klebte Aufkleber mit dem Schriftzug sei grüner, eine sprühte Bauschaum in Auspuffe, die dritte fotografierte. Die Ermittler sind sich sicher, hinter der Sachbeschädigung steckt ein plumper Versuch, die Wahl zu beeinflussen. Einer der Verdächtigen hatte von einem Auftrag aus Russland gesprochen. 100 Euro seien ihnen pro Auto versprochen worden.
1: Die Autorin Shada Basya hat am Abend für ihren Roman Die Lücken den Deutschen Buchpreis bekommen. Sie wurde für ihre Erzählung über jüdisches Leben und die NS-Zeit ausgezeichnet. Der Buchpreis würdigt den besten deutschsprachigen Roman des Jahres. Mit der Verleihung in Frankfurt am Main startet traditionell die Buchmessenwoche. In New York kommt erneut ein Dinosaurier-Skelett unter den Hammer. Das Auktionshaus Sotheby's versteigert am 27. Oktober das Skelett eines Nanotyrannus namens Yodi. Geschätzter Preis 6 bis 9 Millionen Dollar. Erst im Juli hatte ein T-Rex-Skelett in New York für rund 50 Millionen Dollar den Besitzer gewechselt. Kritiker bemängeln, dass solche Auktionen die Fossilien der Forschung entziehen. 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
4: Heute Abend zeigt sich Freiburg bei milden 16 Grad wolkenfrei. Ähnliche Temperaturen erwarten auch die Besucher in Titisee, wo der Himmel ebenfalls wolkenlos ist. Morgen früh liegen die Temperaturen im Breisgau bei bis zu 14 Grad. Im Tagesverlauf steigen die Werte auf angenehme 25 Grad und der Sonnenschein bleibt ungestört.
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4: A5 Basel Richtung Karlsruhe. Zwischen Lahr und Offenburg 1 Kilometer Stau. Mindestens 5 Minuten Zeitverlustgefahr durch eine ungesicherte Unfallstelle. Weil am Rhein B317 Hauptstraße Zollstraße zwischen Riedlestraße und Friedlingen dichter Verkehr, mindestens 10 Minuten Zeitverlust. B294 Haslach im Kinzigtal Richtung Freiburg zwischen Gundelfingen B3 und Freiburg Nord dichter Verkehr, mindestens 9 Minuten Zeitverlust.
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4: Geblitzt wird in Freiburg in der Benzhauser Straße. Hier sind 40 erlaubt. Auch in Hüfingen wird in der Schaffhauser Straße geblitzt. Schließlich wird in Waldshut, Tiengen in der Schlüchtalstraße geblitzt. Erlaubt sind 30.
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5: Schönen Abend euch. Ich hoffe, ihr hattet einen schönen Start in die Woche. Wenn ihr euch in einem Verein ehrenamtlich engagiert, meldet euch für Badens schönste Vereinsfeier auf jeden Fall auf baden.fm an. Mega Location, richtig leckeres Essen und Trinken gibt's dort und ganz, ganz tolle Stimmung an dem Abend. Ex-SC Freiburg, Torschütze Nils Petersen wird die Vereine aus dem Lostopf ziehen und ich drücke euch ganz, ganz fest die Daumen. Der nächste Künstler tritt nächstes Jahr in MDR.

0: beim iMusic auf und weil ich den eh so mega finde, werde ich da definitiv in Reihe 1 stehen. Nico Santos hören wir jetzt. Why Don't You Say? Schönen Abend euch!
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1: Hallo, ich bin die Nicole aus Mülheim und mein Chef ist gleichzeitig mein Mann und da geht's manchmal drunter und drüber.
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2: Nicole, wobei störe ich dich denn gerade?
1: Ich bin im Moment gerade bei der Arbeit.
2: Ach, du bist bei der Arbeit. Okay, was machst du denn Schönes?
1: Ich arbeite bei meinem Mann im Büro mit, der ist selbstständig und ich mache, wie gesagt, so ein bisschen das Büro. Bin aber im Homeoffice.
2: Praktisch, dann sieht man sich auch nicht so oft.
1: So kann man es aussehen, ja.
2: Jetzt mal im Ernst, Nicole, wie ist das mit dem eigenen Ehemann so eng zusammenzuarbeiten?
1: Auf der einen Seite ist es schön, man sieht sich oft, hat viel zu besprechen. Mhm. Auf der anderen Seite nervt es auch manchmal, weil man, ich sag mal, sich ständig auf der Pelle hockt.
2: Ja, klar.
1: Und sich dann manchmal auch auf die Nerven geht.
2: Ja, gut,
1: und
2: tut man eh.
1: Ja, das ist richtig. Aber wenn es dann halt auch mal Probleme gibt, dann trägt man das alles richtig mit nach Hause,
2: ja,
1: und kann gar nicht davon loslassen.
2: Aber gut, das ergibt natürlich schon auch Sinn, das so zu machen, wenn jemand selbstständig ist und wenn du die nötigen Skills und Fähigkeiten dazu hast. Das ist ja schon cool. Macht ihr das schon lange so?
1: Ja, jetzt doch schon einige Jahre. Er hat sich seit 2003 selbstständig gemacht.
2: Mhm.
1: Ich war dann vorher noch in einer anderen Firma, habe aber dann, nachdem unsere erste Tochter sich angekündigt hat, dort aufgehört und bei ihm mitgearbeitet.
2: Ja.

0: ich denke, spätestens wenn dann Kinder ins Spiel kommen, ist natürlich eine Flexibilität sicherlich kein Fehler. Und ich könnte mir vorstellen, wenn der eigene Mann der Chef ist und es um die eigenen Kinder geht, da ist das Verständnis maximal groß, oder?
1: Das ist richtig, das war der große Vorteil, jawohl.
0: Cool.
1: Man hat zwar auch viel gearbeitet, ich sage jetzt mal während der Elternzeit, so ein bisschen immer mitgeholfen.
0: Ja klar, das ist der Nachteil, ja.
1: Aber man konnte halt auch immer sagen, so Kind ist krank oder sonst irgendwas, ich muss zum Arzt oder ich muss das erledigen. Und es ging dann halt natürlich auch immer.
0: Ja, alles hat seine Vor- und Nachteile, aber wie schön, dass offenbar bei euch die Vorteile überwiegen.
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5: Am Abend zeigt das Thermometer in Schluchsee milde 11 Grad bei unbedecktem Himmel. Morgen früh sind im Schwarzwald Temperaturen von bis zu 9 Grad zu erwarten. Im Laufe des Tages klettert das Quecksilber dann auf maximal 20 Grad, während der Himmel wolkenlos bleibt.
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1: Aktuell liegen uns keine Verkehrsmeldungen vor. Gute Fahrt.
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1: In Waldshut, Thiengen, in der Schlüchtalstraße wird geblitzt. Hier gelten 30. Auf der K6332 bei Grenzach-Mühlen gibt es eine weitere Kontrolle. In Hüfingen stehen sie gerade in der Schaffhauser Straße. Erlaubt sind 30.
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0: Run FM ist hier am Montagabend. Neue Arbeitswoche, neues Thema zum Diskutieren. Gemeinsam mit euch bequatschen wir die Themen, die die Partner im Alltag beschäftigen. Der letzte Samstag, der 3. Oktober, der war jetzt ja ein Feiertag in Deutschland. Dieses Mal ist er allerdings auf einen Samstag gefallen. Also kein Frei beim Chef. Fand ich jetzt gar nicht so gut. Was sagt ihr? Sollte grundsätzlich ein Feiertag, der aufs Wochenende fällt, nachgeholt werden? Wir haben euch mal gefragt.
1: Es ist, wie es ist.
2: Finde ich gut, ja.
1: Für den Einzelhandel finde ich es ganz in Ordnung, dass die auch mal frei habe.
3: Ich sehe keinen großen Vorteil da drin. Ich denke mal, der Aufwand ist zu groß, da irgendwas zu ändern.
4: Wir haben mal in Kolumbien gewohnt und da machen die es immer so. Egal welcher Feiertag, der wird immer am Montag nachgeholt.
0: Okay. Auch gut. Wir geben die Frage an euch weiter. Sollte grundsätzlich ein Feiertag, der aufs Wochenende fällt, jetzt nachgeholt werden oder machen wir es so, wie es jetzt ist? 0850 60 106 per Anruf oder WhatsApp-Sprachnachricht. Aber mal ehrlich, die einen machen es halt so, die anderen so. Hauptsache, wir haben drüber geschwätzt.

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1: Mit Moritz Einzel. E-Autos bleiben weiter beliebt. Fast 89.000 reine Elektroautos wurden im September neu zugelassen, wie das Kraftfahrtbundesamt mitgeteilt hat. Das seien rund 95% mehr als im Vorjahresmonat. Grund für die Entwicklung dürfte die E-Auto-Prämie des Bundes sein. Thomas Bremser berichtet.
2: Im Mai ist die neue Prämie freigeschaltet worden, unter anderem für neue E-Autos und bestimmte Plug-in-Hybride, die mit Strom und Treibstoff fahren können. Die Höhe hängt von Fahrzeug, Einkommen und Familiengröße ab und kann bei bis zu 6.000 Euro liegen. Die Prämie wirke, und zwar kräftig, sagen Autoexperten. Umweltminister Schneider ist zufrieden. Bisher seien 100.000 Anträge für die E-Auto-Prämie eingegangen.
1: Wasser wird auch in Deutschland knapper. Bundesumweltminister Schneider will deshalb etwa Pharma- und Kosmetikhersteller für Wasserverschmutzungen stärker zur Kasse bitten. Das hat der SPD-Politiker in Berlin zum Auftakt der Konferenz Zukunft Wasser gesagt. In den Abwässern befinden sich zunehmend Medikamente.

0: Medikamentenrückstände und andere Mikroschadstoffe. Um diese herauszufiltern, müssten Milliarden in den Ausbau der Kläranlagen investiert werden. Und genau das sollten laut Schneider die Verschmutzer bezahlen. Kurz vor der Bundestagswahl 2025 hatten sie Auspuffrohre mit Bauschaum verstopft. Jetzt sind drei junge Menschen vom Amtsgericht Ulm wegen Sachbeschädigung schuldig gesprochen worden. Die zwei Männer müssen eine Geldstrafe zahlen, die Frau muss gemeinnützige Arbeit leisten. Die drei sollen im Dezember 2024 zahlreiche Autos unter anderem in Bayern, Baden-Württemberg und Berlin beschädigt haben, um Stimmung gegen die Grünen zu machen. Ein Roman gegen die Gleichgültigkeit ist laut dem Börsenverein des deutschen Buchhandels Die Lücken der Autorin Sheyda Bazia, die in diesem Jahr den deutschen Buchpreis gewonnen hat. Von der Jury heißt es, der Roman reflektiere 100 Jahre ambivalenten deutschen Lebens. 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
2: Heute Abend in Schlingen zeigen sich milde 16 Grad unter einem unbedeckten Himmel. In Hinterzarten sind es jetzt am Abend 11 Grad bei fast wolkenlosem Himmel. Am Dienstagmorgen wird es in der Rheinebene bis zu 13 Grad geben. Im Laufe des Tages wird die Temperatur auf höchstens 25 Grad ansteigen, ebenfalls bei wolkenlosem Wetter.
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2: B31 Donaueschingen Richtung Freiburg zwischen Kirchzarten und Littenweiler. Dichter Verkehr, ungefähr 5 Minuten Zeitverlust. Fahrt vorsichtig und passt auf euch auf.
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2: In Bad Krozingen auf der Biengener Allee wird geblitzt. Hier gelten 50. Noch ein Blitzer steht in Weil am Rhein in der Römerstraße. 50 ist hier die Höchstgeschwindigkeit. Letzter Blitzer für den Moment. In der Schlüchtalstraße in Waldshut, Tiengen, hier sind höchstens 30 erlaubt.
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3: Hallihallo zusammen. Heute in einer Woche zieht Ex-SC Freiburg-Spieler Nils Petersen aus dem Baden FM Lostopf die Vereine, die sich auf baden.fm für Badens schönste Vereinsfeier angemeldet haben. Wenn ihr euch auch ehrenamtlich in einem Verein einbringt, dann meldet euch noch an und vielleicht feiert ihr ja mit uns auf der Bergwelt Kandel. Ich drücke euch ganz fest die Daumen. Jetzt gibt's erstmal noch Lieblingssongs. Amy McDonald hören wir gleich und starten mit einer Sängerin, an der man jetzt gar nicht mehr vorbeikommt. Damals noch mit Country-Musik auf kleinen Bühnen gespielt. Jetzt füllt sie nur noch ausverkaufte Arenen. Taylor Swift gibt's jetzt mit Opalite. Schönen Montag euch.
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1: Badenweiler hat eine der größten und am besten erhaltenen römischen Badeanlagen nördlich der Alpen. Schon vor fast 2000 Jahren badeten die Römer dort in warmem Quellwasser. Die Anlage wurde bereits im 1. Jahrhundert nach Christus gebaut und war für die damaligen Verhältnisse purer Luxus. Es gab verschiedene Badebecken, Außenbereiche und sogar eine Fußbodenheizung. Heutzutage kann man in Badenweiler immer noch die Ruinen dieser römischen Badeanlage anschauen und sich freuen, dass die Römer sowas Schönes wie die Badekultur erfunden haben. Eure Mariella Mischial.
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3: In St. Peter zeigt sich die Nacht mit milden 14 Grad und einem unbedeckten Himmel. Am Dienstagmorgen kühlt es auf angenehme 11 Grad im Schwarzwald ab. Im Laufe des Tages erreicht die Temperatur einen Höchstwert von 23 Grad, begleitet von etwas Regen.

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1: B294, B3 Gundelfingen zwischen Gundelfingen B3 und Denzlingen-Glottertal in beiden Richtungen. Gefahr durch zwei Personen auf der Fahrbahn. Wir wünschen eine sichere Fahrt. Kommt gut an euer Ziel.
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1: Geblitzt wird in Freiburg auf der Berliner Allee. Hier sind 30 erlaubt. Zusätzlich wird in Hüfingen in der Schaffhauser Straße kontrolliert. Schließlich wird in Waldshut, Tiengen in der Schlüchtalstraße geblitzt. Erlaubt sind 30.
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1: Am 15. Oktober wird zurückgefeiert auf der Bergwelt Kandel und es ist so eine tolle Location. Am Montag davor, also am 12. Oktober, wird Ex-SC-Spieler Nils Petersen die Vereine live aus dem Lostopf ziehen. Und ich war bei einem Verein, der sich bei Baden FM schon angemeldet hat, nämlich der Winzerkapelle in Wasenweiler.
2: Wir sind heute bei der Winzerkapelle in Wasenweiler und spielen ein bisschen mit. Was spielen wir denn heute?
3: Wir spielen natürlich den böhmischen Traum und wir spielen auf der Vogelwiese.
2: Sehr gut, dann legen wir mal los und schauen mal, ob das klappt. Was spiele ich heute?
3: Schlagzeug hoffe ich, oder?
2: Gut.
3: Kannst du noch?
2: Mehr nicht. Dann machen wir das mal. Vielen, vielen Dank, dass wir da sein dürfen und schön, dass ihr euch bei Baden schönster Vereinsfeier angemeldet habt.
3: Jawohl. Ich habe Mikrofon, das wird gefährlich. Wir fangen jetzt an mit einer Runde Böhmischer Traum.
4: Also ich selber bin Jugendleiterin hier im Verein und das ist total wichtig, dass sie hier schon dann in den Verein kommen, mir sie heranführe, hier im Verein in der Vorstandschaft sich einzubringen, mit seiner Meinung aktiv mitzuwirken. Ist total schön, es macht richtig Spaß und man plane hier und organisiere viele Festle und da lernt man so viel fürs Leben und ich kann jedem nur dazu raten, da auch mitzumachen, in dem Verein sich einzubringen.
5: So viele Leute nutzen ihre private Zeit, ihre private Freizeit für Vereine, für Festivitäten, machen Arbeit, gehen nicht dafür in Urlaub, sondern da wird gefestelt und so weiter, ja. Und das finde ich, sowas muss einfach unterstützt werden und es muss nach außen gestrahlt werden, was die Leute da alles leisten. Insofern finde ich das grandios, dass Baden FM sowas macht. Dankeschön dafür.
1: Richtig, richtig schön war's. Das ganze Video gibt's auch bei uns auf unseren Social Media Kanälen. Schaut da gerne mal vorbei.
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2: Mit Moritz Einzel.
3: The 2026 Nobel Prize in Physiology or Medicine to Karl Deisseroth, Peter Hegemann und Georg Nagel.
2: Der Medizinnobelpreis geht in diesem Jahr an zwei deutsche Forscher, an Georg Nagel von der Uni Würzburg und an Peter Hegemann von der Berliner Humboldt-Universität, außerdem an den US-Amerikaner Karl Deisseroth von der Stanford University. Geehrt werden sie für ihre Entdeckungen im Bereich Optogenetik. Damit werden Prozesse im Gehirn wie Epilepsie oder Parkinson verständlich. Georg Nagel ereilte die Nachricht vom Nobelpreis in Italien.
4: Yeah, I'm on the terrace in the sun with olive trees beneath and lemon tree on my side, and it's very nice. I cannot complain.
2: Soweit Nagel im Telefoninterview mit dem Nobelkomitee. Also übersetzt, er hat gesagt, er sitze in der Sonne auf der Terrasse mit Olivenbäumen und einem Zitronenbaum. Das sei sehr schön und er könne sich nicht beschweren. Plastikverpackungen könnten für Unternehmen bald deutlich teurer werden. Union und SPD planen eine neue Steuer auf Kunststoff. Ab Juli 2027 sollen für jede Tonne Kunststoff in Verpackungen 550 Euro fällig werden, berichten mehrere Medien. Damit sollen Anreize geschaffen werden, um den Verbrauch zu verringern.

0: Die größte Bedrohung geht für Deutschland derzeit von Russland aus. Das sagt der Präsident des Bundesnachrichtendienstes Jäger. Der BND-Chef sagte im parlamentarischen Kontrollgremium des Bundestags, Russland führe einen Schattenkrieg gegen uns. Es gehe dabei vor allem um Einschüchterung. Für einen groß angelegten russischen Angriff auf NATO-Staaten gebe es keine Hinweise, so Jäger. Wegen eines Polizeieinsatzes ist der Flugverkehr am Stuttgarter Flughafen vorübergehend eingestellt worden. Die Terminals seien am frühen Abend zwischenzeitlich geräumt worden. Bei einer Durchsuchung wurde aber laut Bundespolizei nichts gefunden. Eine Gefahrenlage konnte ausgeschlossen werden. 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
2: In der Nacht zeigt sich Kirchzarten mit milden 14 Grad und einem unbedeckten Himmel. Ähnlich ist es in St. Blasien, wo vergleichbare Temperaturen und ebenfalls ein klarer Himmel vorzufinden sind. Morgen früh wird es im Breisgau bis zu 13 Grad warm, bevor die Temperaturen im Tagesverlauf auf bis zu 25 Grad ansteigen. Der Himmel bleibt dabei wolkenlos und lädt zu angenehmen Stunden im Freien ein.
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2: Im Moment gibt es keine bekannten Verkehrsbehinderungen. Gute Fahrt.
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2: In Weil am Rhein in der Römerstraße steht ein Blitzer. Erlaubt sind 50. Auf der A5 bei Bad Bellingen gibt es eine weitere Kontrolle. Und zuletzt haben wir noch eine Kontrolle in der Schaffhauser Straße in Hüfingen. Erlaubt sind höchstens 30.
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5: In der Nacht zeigt sich lahm mit milden 13 Grad und unbedecktem Himmel. Morgen früh wird es in der Ortenau ebenfalls bis zu 13 Grad warm. Im Laufe des Tages steigt die Temperatur auf angenehme 25 Grad, während der Himmel klar bleibt.
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5: Derzeit sind uns keine Meldungen bekannt. Kommt gut an euer Ziel.
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1: Geblitzt wird Höhe Hüfingen auf der B27. Hier sind 60 erlaubt. In Höhe Bad Bellingen wird gerade auf der A5 geblitzt. Außerdem wird in der Schlüchtalstraße in Waldshut-Tingen geblitzt. Die Höchstgeschwindigkeit beträgt dort 30.
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1: Mit Moritz Einzel. Warnung vom Bundesnachrichtendienst, die Konfrontationen der Deutschland mit Russland steht, habe eine neue, gefährlichere Qualität. Der Anschlagsversuch von Leipzig sei nur ein Beispiel dafür. Das hat BND-Chef Jäger bei einer öffentlichen Anhörung im Bundestag gesagt.
2: Deutschland ist in Gefahr, in einen gewaltsamen Konflikt mit Russland zu geraten.
1: Russland führe einen Schattenkrieg gegen uns, so Jäger. Hinweise auf einen groß angelegten Angriff gegen NATO-Staaten gebe es aber nicht. Plastikverpackungen könnten für Unternehmen bald deutlich teurer werden. Die Bundesregierung plant nämlich eine neue Steuer auf Kunststoff. Ein Entwurf, aus dem mehrere Medien zitieren, sieht vor, dass ab dem kommenden Sommer für jede Tonne Plastik in Verpackungen 550 Euro fällig werden. Chaos gab es am Nachmittag am Stuttgarter Flughafen. Dort hat ein 24-Jähriger mit einer falschen Bombendrohung einen großen Polizeieinsatz ausgelöst. Der Flugbetrieb war vorübergehend ausgesetzt. Der junge Mann wurde von seinem Flug nach Ägypten ausgeschlossen. Gegen ihn läuft jetzt ein Ermittlungsverfahren. In der Nations League hat Frankreichs Fußballnationalmannschaft ihren ersten Heimsieg unter dem neuen Coach Zinedine Zidane eingefahren. Die Franzosen gewannen gegen Belgien nach langem Rückstand noch deutlich mit 4:1. Zwei Tore erzielte FC Bayern-Star Michael Olise.

0: Spitze als Einwechselspieler. In derselben Gruppe gewann Italien 3:1 gegen die Türkei. 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
3: In Lahr zeigt das Thermometer in der Nacht milde 12 Grad. Der Himmel ist wolkenfrei. Auf dem Belchengipfel liegt die Temperatur bei 7 Grad, ebenfalls wolkenlos. Am Morgen wird es in der Ortenau bis zu 13 Grad warm. Im Laufe des Tages steigen die Temperaturen auf maximal 25 Grad. Der Himmel bleibt klar und sonnig.
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3: Im Moment gibt es keine bekannten Verkehrsbehinderungen. Gute Fahrt.
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3: In Weil am Rhein in der Römerstraße wird geblitzt, hier gelten 50. Noch ein Blitzer steht in Waldshut, Tingen in der Schlüchtalstraße, 30 ist hier die Höchstgeschwindigkeit. Schließlich wird in Hüfingen in der Schaffhauser Straße geblitzt, erlaubt sind 30.
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2: Warum ist der Hund so wichtig?
1: Weil der Hund definitiv ein Ausgleich ist. Also hätte ich den Hund nicht, wäre ich, glaube ich, dann in meiner noch übrigen Freizeit so ein richtiger Couch-Potato.
2: Okay.
1: Aber ja, da haben wir uns einen Golden Retriever rausgesucht und der will halt einfach, der ist aktiv, mit dem muss man raus. Und das ist ja nicht nur so ein Seelentröster, wenn man mal nicht so einen guten Tag gehabt hat abends auf der Couch, dass man dann einfach mit dem Hund noch ein bisschen chillen kann, ist es ganz wichtig, sondern halt auch eben, dass man da auch aktiv bleibt. Ja.
2: Cool, wie lange ist der schon in eurer Familie?
1: 3 Jahre jetzt.
2: Wow, das heißt, er ist ja noch jung.
1: Ja, das heißt, die Pubertät haben wir jetzt gerade fast rum.
2: Zumindest eine.
1: Ja, zumindest eine, genau.
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0: Russland steht, habe eine neue, gefährlichere Qualität. Der Anschlagsversuch von Leipzig sei nur ein Beispiel dafür. Das hat BND-Chef Jäger bei einer öffentlichen Anhörung im Bundestag gesagt.
1: Deutschland ist in Gefahr, in einen gewaltsamen Konflikt mit Russland zu geraten.
0: Russland führe einen Schattenkrieg gegen uns, so Jäger. Hinweise auf einen groß angelegten Angriff gegen NATO-Staaten gebe es aber nicht. Plastikverpackungen könnten für Unternehmen bald deutlich teurer werden. Die Bundesregierung plant nämlich eine neue Steuer auf Kunststoff. Ein Entwurf, aus dem mehrere Medien zitieren, sieht vor, dass ab dem kommenden Sommer für jede Tonne Plastik in Verpackungen 550 Euro fällig werden. Chaos gab es am Nachmittag am Stuttgarter Flughafen. Dort hat ein 24-Jähriger mit einer falschen Bombendrohung einen großen Polizeieinsatz ausgelöst. Der Flugbetrieb war vorübergehend ausgesetzt. Der junge Mann wurde von seinem Flug nach Ägypten ausgeschlossen. Gegen ihn läuft jetzt ein Ermittlungsverfahren. In der Nations League hat Frankreichs Fußballnationalmannschaft ihren ersten Heimsieg unter dem neuen Coach Zinedine Zidane eingefahren. Die Franzosen gewannen gegen Belgien nach langem Rückstand noch deutlich mit 4:1. Zwei Tore erzielte FC Bayern-Star Michael Olise als Einwechselspieler. In derselben Gruppe gewann Italien 3:1 gegen die Türkei. 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
3: In Freiburg zeigt das Thermometer aktuell 14 Grad bei wolkenfreiem Himmel. Auch in den Morgenstunden bleibt es mild mit Temperaturen bis zu 14 Grad im Breisgau. Im Laufe des Tages steigen die Werte auf höchstens 26 Grad, weiterhin ohne Wolken. Ein strahlend blauer Himmel begleitet den Tag.
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3: Aktuell liegen uns keine Verkehrsmeldungen vor. Gute Fahrt.
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3: Auf der B27 bei Hüfingen steht ein Blitzer, 60 sind hier erlaubt. Auch in Waldshut-Tingen wird in der Schlüchtalstraße geblitzt. Letzter Blitzer für den Moment in der Römerstraße in Weil am Rhein, hier sind höchstens 50 erlaubt.
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2: Mit Moritz Einzel. In Sachsen-Anhalt konstituiert sich heute der neue Landtag. Der AfD-Politiker Tobias Rausch könnte dabei zum ersten Landtagspräsidenten der AfD gewählt werden. Die Linke kritisiert das. Parteichef Pantisano.
3: Was diese Woche in Sachsen-Anhalt passiert, ist eine Warnung für das ganze Land. Die AfD steht nicht mehr nur vor den Türen der Macht, sie beginnt, diese Macht zu übernehmen. Und das gelingt ihnen derzeit nur mit Steigbügelhaltern.
2: Damit ist das BSW in Sachsen-Anhalt gemeint. Die Partei hat angekündigt, den AfD-Mann mitzuwählen. Gleich zwei Forscher aus Deutschland erhalten in diesem Jahr den Nobelpreis für Medizin. Georg Nagel von der Uni Würzburg und Peter Hegemann von der Humboldt-Universität Berlin. Sie forschen im Bereich der Optogenetik, zum Beispiel interessant für Krankheiten wie Parkinson. Hegemann in der ARD.
4: Sie wissen ja von anderen Krankheitsbildern, dass es Jahre oder Jahrzehnte dauert, bis man die richtig versteht. Und das Verständnis ist das, was durch diese Technik gefördert wird. Die Therapie ist nochmal eine andere Sache.
2: Hegemann und Nagel teilen sich den Nobelpreis mit dem US-Wissenschaftler Carl Deisseroth. Der billionenschwere EU-Haushaltsentwurf von 2028 bis 2034 soll deutlich gekürzt werden. Dazu hat Kanzler Merz jetzt den Druck erhöht.
5: Keinen neuen Finanzrahmen zu haben, ist für Deutschland die finanziell mit Abstand günstigste Lösung. Aber wir wollen sie nicht, denn das würde die Handlungsfähigkeit Europas stark einschränken.
2: Das sagte Merz nach einem Treffen mit dem litauischen Ministerpräsidenten Sinkevičius. Es sei sein fester Wille, die Verhandlungen bis zum Ende des laufenden Jahres abzuschließen, so Merz. In der Nations League hat Frankreichs Fußballnationalmannschaft den dritten Sieg im vierten Gruppenspiel eingefahren. Das Team von Zinedine Zidane setzte sich nach Rückstand gegen Belgien noch klar mit 4:1 durch. Zwei Treffer erzielte FC Bayern-Star Michael Olise als Einwechselspieler. Außerdem gewann Italien 3:1 gegen die Türkei. 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
1: In der Nacht ist es in Iringen mild bei 14 Grad und wolkenfrei. Auch in Furtwangen sind die Temperaturen ähnlich mit einem unbedeckten Himmel. Am Morgen zeigt das Thermometer im Kaiserstuhl bis zu 13 Grad an. Im Laufe des Tages steigen die Temperaturen auf maximal 25 Grad, während der Himmel weiterhin klar bleibt.
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1: Derzeit sind uns keine Meldungen bekannt. Kommt gut an euer Ziel.
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1: In Weil am Rhein in der Römerstraße wird geblitzt, hier gelten 50. Auch auf der B27 Höhe Hüfingen wird derzeit kontrolliert. Letzter Blitzer für den Moment. In der Schaffhauser Straße in Hüfingen, hier sind höchstens 30 erlaubt.
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1: Woher kommt der Ausdruck an allen Registern ziehen? Achtung, jetzt wird's sehr musikalisch, denn die Orgel ist ein majestätisches Instrument, das ganz viele Register hat. Die aktivieren verschiedene Pfeifen und erzeugen somit unterschiedliche Klangfarben. Wenn ein Organist alle Register zieht, nutzt er die gesamte Bandbreite der Klänge, die die Orgel zu bieten hat. Das ist wie ein großes Orchester, das auf einmal spielt. Übertragen auf andere Lebensbereiche bedeutet das, dass jemand wirklich alles gibt und sich keine Mühen scheut, um sein Ziel zu erreichen. Er zieht an allen Registern. Eure Mariella Miskial.
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2: Mit Moritz Einzel. In Sachsen-Anhalt konstituiert sich heute der neue Landtag. Der AfD-Politiker Tobias Rausch könnte dabei zum ersten Landtagspräsidenten der AfD gewählt werden. Die Linke kritisiert das. Parteichef Pantisano.
3: Was diese Woche in Sachsen-Anhalt passiert, ist eine Warnung für das ganze Land. Die AfD steht nicht mehr nur vor den Türen der Macht, sie beginnt, diese Macht zu übernehmen. Und das gelingt ihnen derzeit nur mit Steigbügelhaltern.
2: Damit ist das BSW in Sachsen-Anhalt gemeint. Die Partei hat angekündigt, den AfD-Mann mitzuwählen. Gleich zwei Forscher aus Deutschland erhalten in diesem Jahr den Nobelpreis für Medizin. Georg Nagel von der Uni Würzburg und Peter Hegemann von der Humboldt-Universität Berlin. Sie forschen im Bereich der Optogenetik, zum Beispiel interessant für Krankheiten wie Parkinson. Hegemann in der ARD.
4: Sie wissen ja von anderen Krankheitsbildern, dass es Jahre oder Jahrzehnte dauert, bis man die richtig versteht. Und das Verständnis ist das, was durch diese Technik gefördert wird. Die Therapie ist nochmal eine andere Sache.
2: Hegemann und Nagel teilen sich den Nobelpreis mit dem US-Wissenschaftler Carl Deisseroth. Der billionenschwere EU-Haushaltsentwurf von 2028 bis 2034 soll deutlich gekürzt werden. Dazu hat Kanzler Merz jetzt den Druck erhöht.
5: Keinen neuen Finanzrahmen zu haben, ist für Deutschland die finanziell mit Abstand günstigste Lösung. Aber wir wollen sie nicht, denn das würde die Handlungsfähigkeit Europas stark einschränken.
2: Das sagte Merz nach einem Treffen mit dem litauischen Ministerpräsidenten Sinkevičius. Es sei sein fester Wille, die Verhandlungen bis zum Ende des laufenden Jahres abzuschließen, so Merz. In der Nations League hat Frankreichs Fußballnationalmannschaft den dritten Sieg im vierten Gruppenspiel eingefahren. Das Team von Zinedine Zidane setzte sich nach Rückstand gegen Belgien noch klar mit 4:1 durch. Zwei Treffer erzielte FC Bayern-Star Michael Olise als Einwechselspieler. Außerdem gewann Italien 3:1 gegen die Türkei. 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
7: Aktuell zeigt das Thermometer in Schluchsee angenehme 11 Grad, während der Himmel wolkenlos ist. In den Morgenstunden

0: wird die Temperatur auf bis zu 9 Grad im Schwarzwald sinken. Im Laufe des Tages sind Höchstwerte von 21 Grad zu erwarten, begleitet von einem unbedeckten Himmel.
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0: Aktuell liegen uns keine Verkehrsmeldungen vor. Gute Fahrt.
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0: Geblitzt wird in Hüfingen in der Schaffhauser Straße. Hier sind 30 erlaubt. Zusätzlich wird in Lörrach in der Hagener Straße kontrolliert. Letzter Blitzer für den Moment. Höhe Grenzach-Wühlen auf der K6332. Hier gelten 50.
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1: Schon viele Abenteuer erlebt, ob es jetzt U2 in Barcelona war oder Springsteen quer durch Deutschland. Auch oftmals ohne Karten hingefahren.
2: Echt?
1: Und einfach, ja, das funktioniert eigentlich. Meistens, es wird immer jemand krank und bei 85.000 Leute, dann fällt auch jemand aus. Ja.
2: Sag mal, kannst du dich erinnern, was der höchste Preis war, den du jemals für ein Konzertticket bezahlt hast?
1: Das müsste tatsächlich auch Metallica in Mannheim gewesen sein, in der SAP Arena vor 4 Jahren. War so ein Upgrade-Ticket, die Unforgiven Experience. Und ich durfte dann aber auch früher in die Halle rein.
2: Wow.
1: Und somit war ich direkt an der Absperrung, direkt an der Bühne.
2: Ah, Wahnsinn.
1: Und habe dann dem Leadgitarristen, also Kirk Hammett, auf die Schulter tippen können und hat James Hetfield 1,5 Meter vor mir.
2: Wow.
1: Das ist auch nicht zu toppen.
2: Das klingt ein bisschen so, als ob du Metallica-Fan wärst.
1: Ja, das ist für meine erste große, richtig große Bandliebe gewesen, sag ich mal.
2: Ja, und die hält meistens an, gell?
1: Und die hält an, genau, durch dick und dünn.
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1: Mit Moritz Einzel. Die Bundesregierung plant eine neue Plastiksteuer. Ab dem kommenden Sommer sollen für jede Tonne Kunststoff in Verpackungen 550 Euro fällig werden. Das geht aus einem Gesetzentwurf von Union und SPD hervor, über den mehrere Medien berichten. Für Unternehmen soll das ein Anreiz sein, weniger Plastik zu verwenden. Die Gefahr eines gewaltsamen Konflikts mit Russland wächst. Davor hat der Präsident des Bundesnachrichtendienstes Jäger bei einer öffentlichen Anhörung im Bundestag gewarnt. Russland führe einen Schattenkrieg gegen uns.
2: Dieser unerklärte Krieg ist nicht mit herkömmlichen militärischen oder rechtlichen Kategorien zu fassen. Wir befinden uns nicht im Verteidigungsfall und werden trotzdem angegriffen.
1: Moskau wette auf unsere Schwäche, so Jäger. In Spanien gibt es am 29. November Neuwahlen. Das hat der linke Regierungschef Sanchez verkündet, nachdem seine Dekrete zur Bekämpfung der Wohnungsnot im Parlament gescheitert waren. Die Wohnungskrise ist derzeit das große innenpolitische Thema.